0: irakischen Revolutionsgarden für den jüngsten Angriff bestrafen. Außerdem solle die Fähigkeit des Irans, die Handelsschifffahrt in der Straße von Hormuz zu bedrohen, weiter eingeschränkt werden. Die beiden US-Soldaten waren vorgestern bei iranischen Raketenangriffen in Jordanien getötet worden. Ein weiterer Soldat wird noch vermisst. Die Lage im Waldbrandgebiet in Mecklenburg-Vorpommern hat sich vorerst leicht entspannt. Entwarnung gibt es aber noch nicht. Laut Einsatzleitung ist das Brandgebiet im Müritz-Nationalpark mittlerweile komplett mit sogenannten Kreisregnern eingekesselt. Damit wird der Waldboden befeuchtet. Dadurch hat sich das Feuer zuletzt deutlich langsamer ausgebreitet. Die Löscharbeiten sind schwierig, weil in dem betroffenen Gebiet Munitionsreste liegen. Das waren die Nachrichten. Das Wetter in Deutschland. Nach letzten Schauern zunächst trocken, später im Nord- und Südwesten Schauer und Gewitter bei 16 bis 8 Grad. Tagsüber in der Südosthälfte Schauer und kräftige Gewitter, später im Südwesten freundlich, von Nordwesten neue Schauer bis 26 Grad. Es ist 2.03 Uhr.
1: Schönen Dank fürs 3-Minuten-Nachrichten-Update. Von mir der Blick auf die Straßen im Lande. Hier ist der Verkehrsservice der ARD Hetnacht. Achtung bitte, Falschfahrer weiter auf der Autobahn 45 zwischen Florstadt und Wölfersheim ist ein Falschfahrer gemeldet. Bitte ganz rechts fahren, nicht überholen. Achtung auf der A45 zwischen Florstadt und Wölfersheim ist ein Falschfahrer unterwegs. Die A3 Würzburg Richtung Frankfurt ist zwischen Hanau und Oberzhausen nach einem Unfall gesperrt. Die Autobahn 71 Suhl Richtung Erfurt ist zwischen Arnstadt Nord und Kreuz Erfurt nach einem Unfall gesperrt. Die Autobahn 96 Lindau Richtung München ist in Höhe Kreuz Memmingen wegen einer Nachtbaustelle gesperrt. Die ganze Nacht bis 5.30 Uhr wird es dauern. Die Bundesstraße 242 ist zwischen Stiege und Hasselfelde in beiden Richtungen nach einem Unfall gesperrt. Und dann noch der Blick auf die Bundesstraße 462. Hier ist zwischen Schramberg und Sulgenbest-Haldenhof nach einem Unfall ebenfalls in beiden Richtungen gesperrt. Ihnen unterwegs eine unfallfreie und gute, muntere Fahrt durch die Nacht.
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1: Hanno Bauer hier in Magdeburg. Ich wünsche einen schönen Sonntag.

0: Jimmy Cliff, You Can Get It If You Really Want. Und Heidi, die schickt mir, ob ich es möchte oder nicht, immer mal wieder lustige Sprüche. Doch, ich möchte es auf jeden Fall, weil die Sprüche eben einfach lustig sind und ich muss sehr oft schmunzeln und manchmal sogar lachen. Bei dem hier habe ich gelacht. Was muss ich machen, um dir zu gefallen? Überback dich mit Käse.
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0: Sehr schön. Und jetzt habe ich Hunger. Dankeschön, lieber Heidi.

0: Gerade alles im schönen grünen Bereich. Bei Ihnen mit der ARD Hit nach dem Radio hoffentlich und bei mir sowieso mit zwei grünen Entwarnungsmeldungen auf dem Verkehrsmonitor vor mir. Erstmal Entwarnung auf der Autobahn 45, kein Falschfahrer mehr zwischen Florstadt und Wölfersheim, und auch auf der B535 hat der Falschfahrer bei Schwetzingen gemerkt, wie geistlos so eine Geisterfahrt eigentlich ist. André hat sich gemeldet und sendet schöne Grüße aus Dortmund. Er schreibt, noch zwei Wochen, dann kann ich mich wieder einen Monat lang rüber machen nach Birkenwerder, meiner Heimat, Hohenneuendorf. Aha, das ist nördlich von Berlin, ne? Brandenburg. Er schreibt, Urlaub genießen für einen Monat. Danach zähle ich nur noch die Monate der aktiven Altersteilzeit. 20 Monate stehen auf dem Zähler. Na dann, Countdown tickt. Ich wünsche allen Zuhörern eine tolle Nacht. Und PS, das war ja wohl gerade ein Spiel um Platz 3 der WM. Sowas hätte ich mir für das Endspiel gewünscht. Liebe Grüße aus Dortmund. Ich grüße mal ganz lieb zurück, lieber André. Und wer weiß, was dann heute Abend so passiert. Also, vielleicht werden es ja nicht 10, sondern 11 Tore.
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0: Daido in der ARD-Hitnacht. Und ich fürchte, Andres Bier ist wohl schal geworden und nicht mehr so lecker, denn er hat mir nach Heidis Spruch eben noch geschrieben, das Doofe an Bier ist, man kann es nicht mit Käse überbacken. Schöne Grüße jedenfalls nach Dortmund zurück. Wobei, ich kann mir das schon vorstellen, dass es irgendwie mit Glas möglich ist. Aber ich bin ja auch offen für jeden Käse. Sie wissen das. So, Zeit für den Verkehrsservice in der ARD-Hitnacht. 2.31 Uhr ist es. Und die A3 Würzburg Richtung Frankfurt ist zwischen Hanau und Obertshausen nach einem Unfall weiterhin gesperrt. Dann die Autobahn 71 Suhl Richtung Erfurt ist zwischen Arnstadt Nord und Kreuz Erfurt nach einem Unfall gesperrt. Die A96 Lindau Richtung München ist in Höhe Kreuz Memmingen wegen einer Nachtbaustelle die ganze Nacht gesperrt bis 5.30 Uhr. Am Morgen soll es dauern. Die B242 ist zwischen Stiege und Hasselfelde nach einem Unfall in beiden Richtungen gesperrt und ebenfalls in beiden Richtungen gesperrt. Die Bundesstraße 462 zwischen Schramberg und Sulgen-West Haldenhof. Ihnen unterwegs eine gute Fahrt. Kommen Sie sicher ans Ziel.
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0: Hanno Bauer ist hier in Magdeburg. Hello.

Nicht für jeden ist das Leben ein Joyride, wir wissen das. Aber Hendrik hat genau an diese Menschen gedacht. Er hat geschrieben, ich wünsche allen, die im Krankenhaus liegen und sich durch das Programm etwas ablenken lassen von ihrer schweren Krankheit, alles, alles Gute und baldige Genesung. Liebe Grüße, Hendrik. Ich grüße ganz lieb zurück und natürlich ganz besonders auch wie Hendrik alle, die gerade auf dem Wege der Genesung sind.

0: Barry Gibb, den sie dieses Jahr gerade im Juni für tot erklärt haben in manchen Zeitungen, weil es nämlich eine Ente gab, die sich im Internet immer schneller verbreitet hat, ist hier noch zu hören mit seiner schönen hohen Falsettstimme bei den Bee Gees Tragedy. Aber ihm geht's gut, er lebt in Florida und genießt als einziger noch lebender Bee Gee sein Leben. Aber Tragedy wäre es, das Leben zu ernst zu nehmen. Roland aus dem Stuttgarter Rechenzentrum, der auch gern heute Nacht wieder Zahlen ordnet und Musikchartplatzierungen der Radio-Hitparaden vergangener Jahrzehnte digitalisiert, hat das mit dem überbackenen Bier gerade gehört von Heidi und fühlte sich von seinem Glas Leitungswasser jetzt vor sich offenbar getriggert, seinen Witz weiter zu erzählen, den er, wie er schreibt, kürzlich gerade zugeschickt bekam. Und zwar, es müsste über einen Umweltbonus für Bier nachgedacht werden, ähnlich wie beim E-Auto. Denn wer Bier trinkt, fährt kein Auto, verhält sich also ökologisch absolut vorbildlich. Ab 1 Liter Bier pro Stunde sollte es zusätzlich eine Sonderprämie geben, denn Leistung muss sich wieder lohnen.
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0: Roland, gut, dass da mal jemand die Wirtschaftlichkeit bierernst unter die Lupe genommen hat. Ich find's köstlich. Ob mit Käse überbacken oder nicht. Und damit gute Nacht zurück nach Stuggi ins Rechenzentrum. Auf Teil 2 der E-Mail schreibe ich dann gleich noch privat zurück.

Na, das ist doch mal eine Süßigkeit hier, die richtig Schwung hat. Candy, Robbie Williams in der ARD-Hitnacht. 2.52 Uhr ist es und damit sind wir doch schon schön in den Sonntag geschleudert worden hier mit diesem Tempo. Und wir bleiben jetzt auch bei dem Tempo, denn bis oben haben wir noch zwei richtig flotte Titel. Einerseits Taylor Dane und dann sind auch noch die Pointe Sisters mit dabei mit I'm So Excited. Also jetzt erstmal Bühne frei für Tell It To My Heart.

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1: Um 3 Uhr mit Ronald Lessig. Bei der Fußballweltmeisterschaft hat England das Spiel um Platz 3 gewonnen. Die Engländer setzten sich im kleinen Finale mit 6:4 gegen Frankreich durch. Aus dem ARD-WM-Team Hendrik Lückhoff.
2: Es war ein extrem unterhaltsames Spiel. In der ersten Hälfte ging bei Frankreich fast nichts, bei England alles. So führten die Three Lions zur Pause schon mit 4:0. Im zweiten Durchgang zeigte Frankreich mit 4 neuen Spielern aber ein anderes Gesicht, schoss 3 Tore in 18 Minuten und der Ausgleich war möglich. Aber England traf zum 5. Mal. Frankreich schaffte nochmal den Anschluss, aber England setzte den Schlusspunkt mit dem 6:4. Für die Engländer ist Platz 3 das beste WM-Resultat nach dem Titel 1966.
1: Bundeskanzler Merz will offenbar noch in diesem Monat klären, wer nach dem Rücktritt von Jens Spahn neuer Fraktionschef der Union im Bundestag werden soll. Als mögliche Nachfolger werden unter anderem Kanzleramtschef Frei, Bundesinnenminister Dobrindt und CDU-Generalsekretär Linnemann gehandelt. Spahn hatte erst vor wenigen Tagen bekannt gegeben, dass er und sein Ehemann mit Hilfe einer Leihmutter in den USA ein Kind zur Welt gebracht haben. In Deutschland ist das verboten. Spahns Entscheidung hat auch in der eigenen Partei Empörung ausgelöst. Ihm wird mangelnde Glaubwürdigkeit vorgeworfen. Nach dem Sturz eines Bahnmitarbeiters aus einem fahrenden Zug in Baden-Württemberg hat es das zuständige Amtsgericht abgelehnt, gegen einen tatverdächtigen Fahrgast Haftbefehl zu erlassen. Dem Vorfall war eine gewaltsame Auseinandersetzung vorangegangen. Nach Angaben der Ermittler soll der Fahrgast bei einer Ticketkontrolle aggressiv geworden und einen Bahnmitarbeiter angegriffen haben. Bei dem Gerangel sei eine Tür beschädigt worden. Durch den entstandenen Spalt sei der Bahnmitarbeiter schließlich bei Tempo 120 auf das Gleisbett gestürzt. Sein Zustand ist kritisch, aber stabil. In Mailand ist am Abend ein Konzert des puerto-ricanischen Sängers Bad Bunny wegen eines heftigen Hagelschauers abgebrochen worden. Das Veranstaltungsgelände wurde geräumt. Dort hatten sich laut italienischen Nachrichtenagenturen 80.000 Menschen für das Konzert versammelt. Nach Angaben der Feuerwehr wurden mehrere Zuschauer von großen Hagelkörnern am Kopf getroffen und verletzt. In sozialen Medien ist auf Videos zu sehen, wie Konzertbesucher unter Schreien im Hagelschauer umherirren. Das waren die Nachrichten. Das Wetter in Deutschland. Tagsüber in der Südosthälfte Schauer und vereinzelt kräftige Gewitter. Später im Südwesten teilweise freundlich, aber von Nordwesten her Schauer und Gewitter, 18 bis 26 Grad. Am Montag in der Nordosthälfte wechselhaft mit Schauern, sonst heiter bis wolkig und Höchstwerte zwischen 18 und 26 Grad. Es ist 3:03 Uhr.
3: Schönen Dank fürs 3-Minuten Nachrichtenupdate. Von mir jetzt der Blick auf die Straßen im Lande. Hier ist der Verkehrsservice der ARD Hitnacht. Die Autobahn 45 Gießen Richtung Aschaffenburg ist zwischen Wölfersheim und Florstadt nach einem Unfall gesperrt. Umleitung ist eingerichtet über die U56. Die A96 Lindau Richtung München ist in Höhe Kreuz Memmingen wegen einer Nachtbaustelle gesperrt bis in den Morgen. Die B242 im Harz ist zwischen Stieger und Hasselfelde in beiden Richtungen nach einem Unfall gesperrt. Und die B462 ist zwischen Schramberg und Sulgenwest-Haldenhof nach einem Unfall ebenfalls in beiden Richtungen gesperrt. Gute Fahrt!
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3: Jetzt wird in die Hände gespuckt am frühen Morgen. Hier wird nämlich eine Stadt gebaut. Anne Bauer ist hier in Magdeburg. Grüß Sie. We built this city.

0: uns drauf gebracht hat. Also sie, Feuerpferd, Holzhasi, Anja macht auch immer mit. Und ganz viele haben schon geschaut von der Radiofamilie, was sie sind als Tier. Davon gibt's 12 verschiedene, ja. Und dann auch noch das jeweilige Element des Jahres dazu. Ich zum Beispiel bin Wasserratte. Und Claudi in Stuttgart hat zwar nicht verraten, was sie für ein Tier ist und welches Element zu ihr gehört, aber sie schreibt aus der Reha in Bad Urach, dass es mit der neuen Hüfte immer besser geht. Sie schreibt, hallo, Hanno Wasserratto. Was eigentlich meine Gehübungen, die wollte ich eigentlich mit etwas Krücken-Sicherheitstraining am Stausee entlang machen. Da gibt es aber auch einen interessanten Nabu-Naturerlebnisweg, den haben wir, also Jörg, mein Mann, und ich heute genommen. Jörg vom Fach wollte mir außerdem was vom speziellen Wasserkraftwerk, dem Pumpspeicherwerk, dort zeigen. Und dann kam die große Wasserkraft von oben. Und es hat gleich mal wieder Blitz und Donner mitgebracht. Bei extremen Starkregen fuhren wir dann nach nur kurzem Aussteigen zurück. Allgemeine Erleichterung, als der Regen dann gestoppt hat. Und dann ging's halt ein bisschen ins Schäferstädtle. Dort gab's dann auch noch ein unterschlächtiges Wasserrad in Aktion zu erleben. Und das Wassermühlenrad, das sieht so schön bemoost aus. Sie hat mir nämlich auch gleich noch in die E-Mail ein Video reingepackt. Ja, so hört sich's auf jeden Fall an, das Wasserrad. Und dabei dann auch noch viel Wasser, was dann bewegt wird. Oder das Mühlenrad bewegt, so rum muss man es ja eigentlich sagen. Ja, Claudia, dann war das doch ein sehr ansehnlicher Tag. Und dann geht's morgen dann auch schon an die Reha, also an die Therapie im Wasser. Für sie selbst. Na dann, hat sich das doch gelohnt auf jeden Fall. Erstmal dieser Ausflug und Einstimmung aufs Thema Wasser.
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0: Ganz liebe Genesungswünsche gehen nach Bad Urach zu Claudia aus Stuttgart. Und bei uns geht's auch mit Wasser weiter. Mit OMD nämlich. Sailing on the Seven Seas.

Mink DeVille. Each Word's a Beat of My Heart. Wunderbare Musik. 3.25 Uhr ist es und damit gehen wir doch jetzt schon auf den Morgen zu langsam. In der nächsten Stunde wird's auch langsam wieder heller draußen.

0: Mit Reggae-Musik schaukeln wir uns hier an 3.30 Uhr ran. Das wäre dann jetzt gleich in einem Fingerschnips und von mir jetzt der Blick auf die Straßen im Lande. Hier ist der Verkehrsservice der ARD Hitnacht. Die A45 Gießen Richtung Aschaffenburg ist zwischen Wölfersheim und Florstadt nach einem Unfall gesperrt. Umleitung ist eingerichtet über die U56. Die A96 Lindau Richtung München ist in Höhe Kreuz-Memmingen wegen einer Nachtbaustelle gesperrt bis 5.30 Uhr. Die B242 ist zwischen Stiege und Hasselfelde in beiden Richtungen nach einem Unfall gesperrt. Und die B462 ist zwischen Schramberg und Sulgen-West-Haldenhof nach einem Unfall ebenfalls in beiden Richtungen gesperrt. Gute Fahrt!
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0: Für alle, die munter bleiben wollen oder müssen. Hanno Bauer ist hier in Magdeburg und weiter geht's jetzt bei uns mit den Flammen der Liebe. Ist doch schön, wenn die mitten in der Nacht brennen. Und das nicht auf Sparflamme, denn hier kommt Fancy

0: Gesicht von Amika. Lieblingsmensch. Da kann doch der Sonntag noch schön werden. 3.37 Uhr ist es und Andi aus Nebra ist die ganze Nacht schon wach und hat jetzt gerade mit seinem Lieblingstier eine Runde gemacht, hat geschrieben, hallo Hanno, vielen Dank für die tolle Musik. Ich war gerade mit unserem kleinen Hund Foxy unterwegs und es ist eine sehr laue Sommernacht bei 19 Grad in Nebra, Sachsen-Anhalt. Jetzt genieße ich noch ein wenig die ARD-Hitnacht und wünsche dem gesamten Team und allen, die mich kennen und natürlich der Hörerfamilie einen schönen Sonntag.
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Also ich finde das Lied auch so lala. Lala gut. Hier ist die ARD-Hitnacht und André hat geschrieben, ich habe heute frei und höre gerade die ARD-Hitnacht zu Hause in Mecklenburg. Aber Grüße an alle Zwei-Wege-Baggerfahrer bei der Korridorsanierung. Rechter rein. André von der KMR Nord. Es geht also um Kampfmittelräumung. Aha. Dann mal ganz liebe Grüße zurück und natürlich einen schönen freien Tag wünsche ich. Und wer hat hier geschrieben? Philipp aus Hamburg. Philipp hat geschrieben, moin. Ja, hätte mir ja auffallen können, dass es aus Hamburg sein muss. Oder zumindest aus dem Norden Deutschlands mit dem Moin. Busfahrer bei der Hochbahn ist er und er hat geschrieben, tolles Programm heute mit toller Musik. Grüße gehen raus an alle meine Kollegen, die heute Nacht in und um Hamburg unterwegs sind. Und natürlich nicht nur die Bus, sondern auch die U-Bahn-Fahrer. Grüße auch an alle anderen Busfahrer und Busfahrerinnen, die unterwegs sind. Und natürlich an den fleißigen Radiomoderatoren mit einem kleinen Herzchen dahinter. Und ich muss mal sagen, das ist a good heart. Fergus Sharkey, jetzt bei uns. Gruß auch an Philipp zurück.

R.E.M., Man on the Moon, der Mann im Mond, der bekommt ja jetzt langsam auch wieder mehr Platz, der wird sich freuen. Der Mond wird nämlich wieder größer. Wir haben zurzeit einen zunehmenden Mond, die Mondsichel zu etwa 31% beleuchtet, der nächste Vollmond dann am 29. Juli. Jetzt ist aber erstmal der 19. Juli und die Zeit 3:52 Uhr. Das heißt, in 8 Minuten gibt's die aktuellen Nachrichten um 4 Uhr.

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1: Um 4 Uhr mit Ronald Lessig. Bei der Fußballweltmeisterschaft hat England das Spiel um Platz 3 gewonnen. Die Engländer setzten sich im kleinen Finale mit 6:4 gegen Frankreich durch. Aus dem ARD-WM-Team Hendrik Lückhoff.
2: Es war ein extrem unterhaltsames Spiel. In der ersten Hälfte ging bei Frankreich fast nichts, bei England alles. So führten die Three Lions zur Pause schon mit 4:0. Im zweiten Durchgang zeigte Frankreich mit 4 neuen Spielern aber ein anderes Gesicht, schoss 3 Tore in 18 Minuten und der Ausgleich war möglich. Aber England traf zum 5. Mal. Frankreich schaffte nochmal den Anschluss, aber England setzte den Schlusspunkt mit dem 6:4. Für die Engländer ist Platz 3 das beste WM-Resultat nach dem Titel 1966.
1: Bundeskanzler Merz will offenbar noch in diesem Monat klären, wer nach dem Rücktritt von Jens Spahn neuer Fraktionschef der Union im Bundestag werden soll. Als mögliche Nachfolger werden unter anderem Kanzleramtschef Frei, Bundesinnenminister Dobrindt und CDU-Generalsekretär Linnemann gehandelt. Spahn hatte erst vor wenigen Tagen bekannt gegeben, dass er und sein Ehemann mit Hilfe einer Leihmutter in den USA ein Kind zur Welt gebracht haben. In Deutschland ist das verboten. Spahns Entscheidung hat auch in der eigenen Partei Empörung ausgelöst. Ihm wird mangelnde Glaubwürdigkeit vorgeworfen. Russland hat die ukrainische Hauptstadt Kiew erneut massiv mit Raketen angegriffen. Reporter vor Ort berichteten von zahlreichen Explosionen, die im Zentrum der Stadt zu hören gewesen seien. Bürgermeister Klitschko informierte über Einschläge und Schäden in einigen Stadtteilen. Mehrere Menschen seien verletzt worden. Auch in der Hafenstadt Odessa gab es Angriffe. Laut dem ukrainischen Militär schlug dabei eine Rakete in einem Vergnügungspark ein. Mindestens 2 Menschen seien getötet worden. Von heute an dürfen große Unternehmen in der EU unverkaufte Kleidung und Schuhe nicht mehr einfach vernichten. Entsprechende Regeln sind jetzt in Kraft getreten. Laut EU-Kommission sollen sie dazu führen, dass sparsamer mit Ressourcen umgegangen wird, weniger Umweltschäden verursacht und Wettbewerbsbedingungen fairer werden. Die Unternehmen müssen versuchen, ihre Waren auf anderen Wegen loszuwerden, zum Beispiel als Spenden. Nach Schätzungen der Europäischen Umweltagentur werden zurzeit 4-9% aller Textilien in der EU vernichtet, ohne jemals getragen worden zu sein. Das waren die Nachrichten. Das Wetter in Deutschland. Tagsüber in der Südosthälfte Schauer und Gewitter, im Südwesten freundlich, aber von Nordwesten her Schauer und Gewitter, 18-26 Grad. Am Montag in der Nordosthälfte wechselhaft mit Schauern, sonst heiter bis wolkig, 18-26 Grad, und am Dienstag wechselhaft bis 27 Grad. Es ist 4:03 Uhr.
3: Schönen Dank für die aktuellen Nachrichten. Von mir jetzt der Blick auf die Straßen. Hier ist der Verkehrsservice der ARD-Hitnacht. A4 Herlen-Aachen Richtung Köln zwischen Kreuz Aachen und Eschweiler West. Gefahr durch eine ungesicherte Unfallstelle. Die Autobahn 45 Gießen Richtung Aschaffenburg ist zwischen Wölfersheim und Florstadt nach einem Unfall gesperrt. Umleitung ist eingerichtet. Die U56 bitte benutzen. Die A96 Lindau Richtung München ist in Höhe Kreuz Memmingen wegen einer Nachtbaustelle gesperrt, noch bis 5.30 Uhr, also 1,5 Stunden. A602 Trier Richtung Longich zwischen Trier Verteilerkreis und Trier Ehrang. Gefahr durch eine ungesicherte Unfallstelle und hier sind Personen auf der Fahrbahn. Und die Bundesstraße 242 im Harz zwischen Stiege und Hasselfelde ist in beiden Richtungen immer noch nach dem Unfall am Abend gesperrt. Ihnen unterwegs eine gute Fahrt.
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3: Rein in den Sonntag mit Hanno Bauer in Magdeburg. Ich grüße schön.

Die Party am frühen Sonntagmorgen heißt ARD Hitnacht. Und wenn die Zunge nachts ein wenig langsamer funktioniert als der wache Geist des Moderators es möchte, da klingt's schon putzig. Aber Sie sind ja sowieso die besten munteren Hörer und Hörerinnen und können eh meine Gedanken lesen, habe ich so manchmal den Eindruck. Zumal auch Gordon, der Leichtfuß, jetzt noch sein beruhigendes If You Could Read My Mind singt.

0: Na, Phil Collins, die Zunge macht ja auch nicht mehr so ganz, was sie soll, oder? Klingt doch wie Stottern. Studio mit Hanno Bauer im Studio. Und damit rein in den Sonntag. Und für Wolfgang aus Karlsfeld war es wohl ein sehr schöner Abend gestern. Er hat geschrieben, liebe Grüße noch von der Autobahn 6 auf der Heimfahrt vom Andrea-Berg-Konzert in Groß-Asbach. Ans gesamte Radioteam. Es war wie immer toll. Überraschungsgäste, die auch gesungen haben, waren die Jungs von Fantasy. Danke an die Beste, die links von mir am Steuer sitzt. Bussi und danke fürs Fahren. Ganz liebe Grüße.
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0: Das war sozusagen die Grußpostkarte im Radio und Postcards jetzt von James Blunt. Für Sie in der ARD Hitnacht.

Die Bowling Crew in Seelse ist auch noch am Radio und macht vermutlich die Nacht durch und das bis dann hier der nächste Tag da ist. Also nicht der nächste, sondern der heutige erstmal. Und draußen wird's ja auch langsam schon wieder hell. Auf jeden Fall schreibt Peter, die Bowling Crew Seelse grüßt, liebe Grüße an das Nachtteam und der ganzen Radiofamilie. Natürlich besonders an Plappi. Ja, Plappi ist ja das Äppchen, das mir ins Studio geschickt wurde von der Bowling Crew von

0: So schöne Musik. Cedar Garrett und Michael Jackson zusammen mit I Just Can't Stop Loving You. Und damit 4.30 Uhr. Zeit wie immer auf die Straßen im Lande zu schauen. Hier ist der Verkehrsservice der ARD Hitnacht. Die A45 Gießen Richtung Aschaffenburg ist zwischen Wölfersheim und Florstadt nach einem Unfall gesperrt. Umleitung ist eingerichtet. Bitte nutzen Sie die U56. Und die A602 Trier Richtung Longich ist zwischen Trier Verteilerkreis und Ehrang nach einem Unfall gesperrt. Ihnen unterwegs eine gute und unfallsichere Fahrt durch die Nacht.
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0: Mit Hanno Bauer in Magdeburg. Ich wünsche einen schönen Sonntag und ich war vorhin gerade mal so ein bisschen draußen. Luft schnappen, ja, damit die Müdigkeit ein bisschen wieder weggeht. Und habe dabei festgestellt, was es für eine schöne, laue Sommernacht ist da draußen. Auch wenn die Wolken am Himmel sind und der Himmel sich so langsam etwas hellblauer färbt. Es ist eigentlich wirklich tolles Wetter. Und schön, dass es jetzt nicht mehr ganz so heiß ist, wenn der Tag dann erstmal ins Laufen kommt. Und Chris Rea hat sogar noch den besten Vorschlag jetzt. On the Beach. Also ich war ja erst noch baden, kurz bevor die Sendung begann. Am Waldsee hier bei Magdeburg. Schön, dass Sie dabei sind. Weiter geht's in Richtung morgen.

der goldene Reiter Joachim Witt in der ARD-Hitnacht. Und Pamela hat geschrieben, hallo Hanno, vielen Dank für die wunderschöne Nacht und den Fußballkommentaren. Es war wieder mega, auch dass sich wieder viele aus der Radiofamilie gemeldet haben. Das macht die ganze Nacht so besonders. Ich wünsche allen auf Arbeit oder im Urlaub ein mega tolles Wochenende. Liebe Grüße, Pamela.

0: schönen Gruß nochmal. Und wegen der Fußballkommentare, tja. Erst sah es so aus, als würde es ein Waterloo für die Franzosen mit 4 englischen Tortreffern allein in der ersten Halbzeit. Und das in dem WM-Spiel, bei dem Englands Trainer Tuchel noch sagte, keiner hätte Bock aufs Spiel. Um Bronze. Aber dann wurde ab Halbzeit 2 nochmal alles möglich. Und Adrian ist einer derer, die das Spiel beim rosaroten Fernsehpanther auch wirklich live sehen konnten. Er schreibt, Moin an alle. Habe heute, / gestern, Spiel um Platz 3 geguckt und alle, die das verpasst haben, tun mir so leid. Das war wohl das beste Spiel der WM mit den meisten Toren. 10 sind gefallen. Liebe Grüße, Adrian. Oh ja, da ging's zur Sache. Das war schon was. Ich hatte hier mal nur den Ticker offen im Studio, ja. Aber allein das, wie sich die französischen Kicker nochmal rangekämpft haben, nur um kurz vor Anpfiff in der Verlängerung nochmal 2 Treffer der Engländer zu kassieren, das war tatsächlich schon nervenaufreibend, wenn man nur auf den Ticker guckt. 6:4 stand's am Ende, Bronze für England. Heute Abend dann erwartet uns noch das Finale der FIFA-Fußball-Geldmeisterschaft mit den Spielen Spanien gegen Argentinien.
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Stichpunkt geile Zeit, dann eben doch noch der Blick zur Uhr. 4.53 Uhr ist es, 7 Minuten sind es noch bis zum frühen Sonntagmorgen und den 5 Uhr Nachrichten nach diesem beruhigenden Song von Elton John. Und Joe Cocker ist dann auch noch dabei.

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1: Um 5 Uhr mit Ronald Lessig. England hat bei der Fußballweltmeisterschaft das Spiel um Platz 3 gewonnen. Das Team von Trainer Thomas Tuchel setzte sich mit 6:4 gegen Frankreich durch. Aus dem ARD-WM-Team Hendrik Lückhoff.
2: Es war ein Spektakel. Nach der ersten Hälfte lag England schon mit 4:0 vorn und der Sieg schien klar. Nach der Pause aber traf Frankreich dreimal und der Ausgleich lag in der Luft. Stattdessen schoss England das 5. Tor. Frankreich kam nochmal zum Anschluss, aber England hatte mit dem 6:4 noch eine Antwort. England feiert unter Trainer Thomas Tuchel mit Platz 3 das beste WM-Ergebnis nach dem Titel 1966. Bei Frankreich erlebte Trainer Didier Deschamps keinen versöhnlichen Abschied. Heute Abend treffen im Finale Spanien und Argentinien aufeinander. Bei den Spaniern musste wegen eines Gewitters das Abschlusstraining ausfallen.
1: Bundeskanzler Merz will offenbar noch in diesem Monat klären, wer neuer Fraktionschef der Union werden soll. Der bisherige Vorsitzende Spahn war gestern im Zuge der Leihmutter-Affäre zurückgetreten. Aus der Nachrichtenredaktion Daniel Runge.
3: Als Top-Kandidat für die Spahn-Nachfolge gilt Kanzleramtschef Frei, ein enger Vertrauter von Merz. Aber auch Innenminister Dobrindt und CDU-Generalsekretär Lindemann werden hoch gehandelt. Gewählt wird der neue Fraktionschef von den Abgeordneten. Spahn hatte erst vor wenigen Tagen bekannt gegeben, dass er und sein Ehemann mit Hilfe einer Leihmutter in den USA ein Kind zur Welt gebracht haben, was in Deutschland verboten ist. Auch Parteikollegen hatten Spahn deshalb mangelnde Glaubwürdigkeit vorgeworfen.
1: Von heute an dürfen große Unternehmen in der EU unverkaufte Kleidung und Schuhe nicht mehr einfach vernichten. Entsprechende Regeln sind in Kraft getreten. Die Unternehmen müssen versuchen, ihre Waren auf anderen Wegen loszuwerden, zum Beispiel als Spenden. Nach Schätzungen der Europäischen Umweltagentur werden zurzeit bis zu 9% aller Textilien in der EU vernichtet, ohne jemals getragen worden zu sein. In Mailand ist am Abend ein Konzert des puerto-ricanischen Sängers Bad Bunny wegen eines heftigen Hagelschauers abgebrochen worden. Das Veranstaltungsgelände wurde geräumt. Dort hatten sich laut italienischen Nachrichtenagenturen 80.000 Menschen für das Konzert versammelt. Nach Angaben der Feuerwehr wurden mehrere Zuschauer von großen Hagelkörnern am Kopf getroffen und verletzt. In sozialen Medien ist auf Videos zu sehen, wie Konzertbesucher unter Schreien im Hagelschauer umherirren. Das waren die Nachrichten. Das Wetter in Deutschland. Tagsüber in der Südosthälfte Schauer und vereinzelt Gewitter, später im Südwesten freundlich, aber von Nordwesten her wieder Schauer und Gewitter, 18 bis 26 Grad. Am Montag im Norden wechselhaft mit Schauern, sonst heiter bis 26 Grad. 5:03 Uhr.
4: Danke für die letzten Nachtnachrichten. Von mir jetzt der Blick auf die Straße im Lande. Hier ist der Verkehrsservice in der ARD-Hitnacht. Die A45 Gießen Richtung Aschaffenburg ist zwischen Wölfersheim und Florstadt nach einem Unfall gesperrt. Umleitung ist eingerichtet, die U56. Und A602 Trier Richtung Longich. Hier ist zwischen Trier Verteilerkreis und Ehrang nach einem Unfall gesperrt. Gute, muntere Fahrt wünsche ich und sorry nochmal an alle Aschaffenburger. War nicht so gemeint.
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4: Bam, bam. Genau, powern wir uns rein in den frühesten Sonntagmorgen. Ich bin Hanne Bauer und wünsche einen prima Wochenendtag. Gruß aus Magdeburg.

Ah, ich habe jetzt mal schnell nachgeguckt, ja, ob jemand böse sein könnte, aber hey, die Bayern sind schon durch mit der ARD-Hitnacht und haben ab 5 Uhr ihr eigenes Frühprogramm. Hat also keiner mein Versprecher zu Aschaffenburg gehört und Sie verraten es doch auch nicht weiter, oder? Und das nächste Mal knüpfe ich mir hier um die Uhrzeit dann lieber Aachen vor.

Björn, schönen Gruß. Er fühlt sich belustigt, hat jedenfalls geschrieben, lustiger Versprecher, morgen lieber Hanno. Ja, ich glaube, da hatte wohl Loki seine Finger im Spiel, aber gerade das macht unheimlich viel Spaß. Dir und allen anderen einen schönen Sonntag, liebe Grüße Björn. Grüße ich doch mal schön zurück. Jetzt mit Musik von Fairground Attraction und Find My Love in der AD Hit.

Vietnam. Das stimmt uns doch hier schon mal ein bisschen fast auf den Abend ein, oder? Argentinien gegen Spanien, so vom Rhythmus her. Ah, fühle mich gleich ganz heiß. 5.15 Uhr ist es, hier ist die ARD-Hitnacht. Und diese Nacht war schon besonders, denn Geld hat überhaupt keine Rolle gespielt und wird sie auch nicht, denn Prince and the New Power Generation spielen jetzt Money Don't Matter Tonight.

25 genau, hier ist die ARD Hitnacht und Lothar hat sich gemeldet. In meiner früheren Firma wurde dies immer als Ascheberge ausgesprochen. Liebe Grüße, Lothar aus Altschauser. Ja, es gibt ja immer mehrere Aussprachemöglichkeiten, ja? Man muss sich nur für die abstruseste entscheiden und dann passt es meistens. Schönen Gruß zurück.

0: Spam. Nur echt mit dem Blub am Ende, ansonsten wäre es eine Fälschung und vielleicht wäre es dann doch nur ein Abend in Bangkok statt eine ganze Nacht. Man muss ja sicher sein. Hier ist der Verkehrsservice der ARD Hitnacht um 5.30 Uhr und es gibt zwei Verkehrsmeldungen. Die A45 Gießen Richtung Aschaffenburg ist zwischen Wölfersheim und Florstadt nach einem Unfall gesperrt. Umleitung ist eingerichtet. Bitte benutzen Sie die U56. Die A602 Trier Richtung Longich ist zwischen Trier Verteilerkreis und Ehrang nach einem Unfall gesperrt. Und damit gute Fahrt in den Sonntagmorgen hinein.
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0: Wünsche, dass es Ihr Lucky Day wird. Hanne Bauer ist hier in Magdeburg und Sascha singt Lucky Day.

Axel aus Berlin hat durchgezogen und hat eine E-Mail geschrieben an ARD-Mitternacht@mdr.de. Hallo, lieber Hanno Bauer, wünsche noch einen angenehmen und nicht so warmen Sonntag und sage dann erstmal bis zur kommenden Woche aus Erfurt auf ein Wiederhören mit dem Endspieltipp Spanien. Gute Nacht und guten Rückweg nach Halle vom ständigen Nachthörer Axel aus Berlin. Axel, fehlt nur noch der Tipp? Steht doch gar nichts. Also, ich wüsste jetzt nicht mal, für wen ich tippen würde. Ob für Spanien oder Argentinien. Ich würde sagen, für den Besseren.

0: Elke aus Ludwigshafen, das ist ja zum Schreien unserer Back- und Tortenkönigin der Radiofamilie, macht mir gerade wieder mal den Tag schmackhaft, ja, mit einem angehängten Foto, darauf ein herrlicher Blechkuchen und sie schreibt gerade noch einen Zwetschgenkuchen für die Abholung heute aus dem Ofen geholt. Riecht gerade wunderbar. Liebe Grüße von Elke und einen schönen Sonntag. Ja, ich könnte da jetzt reinbeißen, aber meine Zwetschgen, die hängen noch am Baum. Aber ich könnte jetzt genauso niederknien und singen, wie schön du bist. Sarah Connor, jetzt in der ARD-Hitnacht.
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Die Crashtest-Dummies. Dann ist es doch auch wieder an der Zeit, Tschüss zu sagen und das Nachtstudio der Morgenmannschaft zu überlassen. Ich sage jetzt also tatsächlich Tschüss mit Camouflage, auch weil die gestern erst in Hamburg auf der Bühne standen. Muss klasse gewesen sein, haben mir Hörer geschrieben, die beim Konzert waren, zumal ja so viele 80er-Stars den Nachmittag und Abend gestaltet haben. Playlist war eigentlich wie bei uns in der ARD-Hitnacht. Das war das schönste Kompliment. So, Hanno Bauer sagt jetzt Tschüss und wenn Sie mögen, nächste Nacht bin ich auch wieder, nee, nicht hier, sondern in Erfurt im Nachtstudio. Bis dann. Ciao, ciao. Schönen Sonntag.

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1: Um 6 Uhr mit Felix Sprung. England hat bei der Fußball-Weltmeisterschaft das Spiel um Platz 3 gewonnen. Das Team von Trainer Thomas Tuchel setzte sich mit 6:4 gegen Frankreich durch. Aus dem ARD-WM-Team Hendrik Lückhoff.
2: Es war ein Spektakel. Nach der ersten Hälfte lag England schon mit 4:0 vorn und der Sieg schien klar. Nach der Pause aber traf Frankreich dreimal und der Ausgleich lag in der Luft. Stattdessen schoss England das 5. Tor. Frankreich kam nochmal zum Anschluss, aber England hatte mit dem 6:4 noch eine Antwort. England feiert unter Trainer Thomas Tuchel mit Platz 3 das beste WM-Ergebnis nach dem Titel 1966. Bei Frankreich erlebte Trainer Didier Deschamps keinen versöhnlichen Abschied. Heute Abend treffen im Finale Spanien und Argentinien aufeinander. Bei den Spaniern musste wegen eines Gewitters das Abschlusstraining ausfallen.
1: Politiker aus Niedersachsen begrüßen den Rücktritt des Vorsitzenden der Unionsbundestagsfraktion Spahn. Der CDU-Landesverband sprach von einem konsequenten und notwendigen Schritt. In Niedersachsen sind am 13. September Kommunalwahlen. Aus Hannover Amelia Wischnewski.
3: CDU-Landeschef Lechner erklärte, Glaubwürdigkeit sei das höchste Gut in der Politik. Diese Glaubwürdigkeit habe Spahn nach seiner privaten Entscheidung nicht mehr ausreichend verkörpern können. Sein Rücktritt sei deshalb ein Schritt, vor dem man großen Respekt habe. Auch aus der niedersächsischen CDU-Basis habe es deutliche Kritik gegeben. Generalsekretär Marco Mormann berichtete von zahlreichen Rückmeldungen, vor allem von Kommunalpolitikern, für die die Debatte im Wahlkampf zunehmend belastend geworden sei. SPD-Fraktionschef Matthias Miersch aus Hannover äußerte Respekt für Spahns Entscheidung.
1: Russland hat die Hauptstadt der Ukraine erneut mit zahlreichen Raketen angegriffen. Reporter in Kiew berichteten von heftigen Explosionen im Zentrum der Stadt. Laut Militärverwaltung der Ukraine soll ein Mensch getötet worden sein. Mehrere Menschen wurden verletzt. Kiews Bürgermeister Klitschko informierte über Einschläge und Schäden in mehreren Stadtteilen. Unter anderem wurden in der Kiewer Innenstadt ein Wohnhaus und ein Supermarkt getroffen. Im Großraum Kiew zählte die ukrainische Luftwaffe in der Nacht mehr als 2 Dutzend ballistische Raketen. Irans Militär hat eigenen Angaben zufolge US-Stützpunkte in Kuwait attackiert. Ziele seien ein Munitionsdepot der US-Armee sowie Radarsysteme auf einem Luftwaffenstützpunkt gewesen. Zuvor hatten die USA ein weiteres Mal Ziele im Iran angegriffen. Dabei habe es sich um Vergeltung für den Tod 2 US-Soldaten auf einem Stützpunkt in Jordanien gehandelt. Die beiden waren durch einen iranischen Angriff am Vortag ums Leben gekommen. US-Verteidigungsminister Hegseth teilte schriftlich mit, dass Opfer der Getöteten in Jordanien stärke nur die Entschlossenheit der USA. Von heute an dürfen große Unternehmen in der EU unverkaufte Kleidung und Schuhe nicht mehr einfach vernichten. Entsprechende Regeln sind jetzt in Kraft getreten. Die Unternehmen müssen versuchen, ihre Waren auf anderen Wegen loszuwerden, zum Beispiel als Spenden. Nach Schätzungen der Europäischen Umweltagentur werden zurzeit bis zu 9% aller Textilien in der EU vernichtet, ohne jemals getragen worden zu sein. Das waren die Nachrichten. Das Wetter in Norddeutschland. Wenig Sonne, viele Wolken, zeitweise Regen, teils auch Gewitter. Höchstwerte 18 Grad in Leer bis 22 Grad in Ueckermünde. Morgen wechselhaft mit dichten Wolken, Schauern und Gewittern, vor allem in Mecklenburg-Vorpommern. An der Nordsee länger sonnig, an der Ostsee stürmisch, 18 bis 23 Grad. Am Dienstag Wechsel von Sonne und Wolken, 19 bis 24 Grad. Und am Mittwoch wolkig mit Schauern, 18 bis 21 Grad. Es ist 6:04 Uhr.
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4: Und da gucken wir erstmal nach Hamburg. Der Mückenburger Hauptdeich ist dort zwischen der Georgswerder Bogen und Obergeorgswerder Hauptdeich in beiden Richtungen gesperrt wegen eines Kraneinsatzes bis heute Abend ca. 19 Uhr. Und Hannover, hier die Hildesheimer Straße in Höhe Südschnellweg, Wilmerstraße wegen Bauarbeiten auch bis morgen früh 5 Uhr in beiden Richtungen gesperrt. Die Zufahrt zum Südschnellweg und der Wilmerstraße ist aber möglich.
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4: Wenn Sie uns jetzt schon hören, ja, dann gehören Sie ganz automatisch zu unserem Sonntagsclub der Frühaufsteher. Ich freue mich.
5: Moin Sören, hier ist Cedi aus Oldenburg. Oldenburg grüßt Wilhelmshaven. Moin, moin.
4: Ja, Grüße zurück von mir als Wilhelmshavener. Jetzt mit Nanina von Vaya con Dios. Und warum sind Sie eigentlich schon wach? Melden Sie sich gerne mal in der NDR Niedersachsen App oder rufen Sie an 0511 88 40 66. Da freue ich mich über Ihren Anruf. 0511 88 40 66.
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4: Guten Morgen.

0: Glück kann beflügeln. Manchmal muss man einfach nur genau zuhören. Das schreibt Martin aus Wangelstedt in der NDR Niedersachsen-App. Ja, und genau das machen wir ja hier im NDR Niedersachsen-Sonntag. Ne? Zuhören und mitfreuen. Wenn Sie uns davon erzählen, was Sie ganz besonders glücklich gemacht hat in der vergangenen Woche. Beim letzten Mal haben sich unter anderem Ulrike und Harald gemeldet und Paul Bessler, den seine Arbeit glücklich macht. Er schildert Erblindeten, was passiert auf der Theaterbühne.
1: Ich bin Audiodeskripteur bei den Domfestspielen in Gandersheim und wir haben kommentiert für einen 7-jährigen Jungen. Und dieser Junge hat uns nach der Vorstellung ein solches Lob ausgesprochen. Da kommen mir jetzt noch die Dankestränen meinerseits.
2: Leni hat gerade ihre Ausbildung zur Tumorspürhündin bestanden. Und jetzt ist sie seit 4 Wochen ausgebildete Tumorspürhündin.
3: Moin Sören, ich stehe wieder in Lenzen am Fähranleger, andere Seite des Pevesdorf. Angenehm kühl, die Mauersegler toben hier rum. Ich wünsche euch allen einen schönen Sonntag. Bis die Tage mal, ne?
0: Gleichfalls. Und jetzt ist Zeit für Ihre ganz persönliche Glücksgeschichte. 0511 88 40 66. Was hat Sie ganz besonders glücklich gemacht in dieser Woche? 0511 88 40 66. Und außerdem erreichen Sie mich natürlich auch über die NDR Niedersachsen App. Und zwar per Text und Sprachnachricht.
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0: 6.19 Uhr am Sonntag und da stimmen wir Sie jetzt schon mal ein auf das Finale heute Abend.
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0: Spanien gegen Argentinien, das WM-Finale heute Abend. Und Lust drauf hat ja auch schon das kleine Finale gemacht. Das Spiel um Platz 3 gestern Abend deutscher Zeit. 6:4 gewinnt England gegen Frankreich. Was ein Spiel. Philipp Hofmeister aus dem ARD-WM-Team für uns in den USA. Haben wir da vielleicht schon sowas?

0: wie das eigentliche Finale gesehen?
1: Ja, was den Spektakelfaktor angeht, wird das heute Abend auf jeden Fall schwer zu toppen sein. 10 Tore, eins schöner als das andere. Alle Topstars haben wieder mal geliefert. Das war echt große Fußballunterhaltung in diesem kleinen Finale, über das selbst Thomas Tuchel ja vorher gesagt hat. Das ist ein Spiel, das eigentlich keiner braucht, weil die Halbfinalverlierer ja einfach nur schnell nach Hause wollen. Aber das Schöne daran ist, in diesem Spiel hat dann eben auch niemand was zu verlieren, ja, aber ganz viel zu gewinnen. Und wenn es nur die Herzen der Fans sind. So wie bei diesem Duell zwischen England und Frankreich in Miami, das viel mehr Werbung für das kleine Finale oder viel mehr Finale um Bronze war, wie es die FIFA ja jetzt offiziell nennt.
0: England holt sich also Bronze, und wer sich den WM-Titel holt, das sehen Sie dann heute Abend ab 21 Uhr. Spanien gegen Argentinien sehen Sie live im ZDF.

Gute Fahrt durch diesen Sonntag mit dem NDR Niedersachsen Verkehrsservice für die A39 Salzgitter Richtung Braunschweig. Zwischen Salzgitter-Lichtenberg und der Salzgitter-Lebenstedt Süd liegt ein Tier.

0: Jede Menge Pferde sehen und erleben Sie heute in Bad Harzburg, denn da läuft ja die Bad Harzburger Galopprennwoche. An den Sonntagen ja auch immer die beliebte Seejagdregatta. Da haben Sie schon erste Sonnenstrahlen übrigens in Bad Harzburg aktuell bei 12 Grad. Norderney, Nieselregen 16, Oldenburg viele Wolken 13, Bremen auch 13 und ein bisschen Regen. Lüneburg, Sonne am Kalkberg 13 Grad. Osnabrück, raten Sie mal, genau auch 13, viele Wolken. Hannover auch Sonne und Wolken 13 Grad. Braunschweig dagegen wolkenlos 13, Wolken über dem Gänselieselbrunnen von Göttingen bei 13 Grad und Braunlage viele Wolken 10 Grad.
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0: Vorsicht weiterhin auf der A39 Salzgitter Richtung Braunschweig. Zwischen Salzgitter-Lichtenberg und Salzgitter-Lebenstedt Süd liegt ein Tier. Hamburg, der Bückenburger Hauptdeich, ist zwischen Georgswerder Bogen und Obergeorgswerder Hauptdeich gesperrt in beiden Richtungen. Und Hannover, die Hildesheimer Straße in Höhe Südschnellweg, Wilmerstraße wegen Bauarbeiten bis morgen früh 5 Uhr in beiden Richtungen gesperrt. Die Zufahrt zum Südschnellweg und der Wilmerstraße ist aber weiterhin möglich.
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0: Unter anderem natürlich wieder mit Ihren Sonntagsgrüßen heute.
2: Guten Morgen, hier ist das blinde Huhn aus Emden. Und ich wollte alle grüßen, die heute Morgen um diese Zeit mit mir zusammen Kaffee trinken. Tschüss.
0: 0511 88 40 66 anrufen für Ihre Sonntagsgrüße an Ihre Familie, Freunde, Nachbarn oder wen auch immer. 0511 88 40 66 können Sie aber auch abgeben über die NDR Niedersachsen App. Ja, und während Sie das machen, habe ich Musik für Sie von Supertramp und Jackie Wilson. Die Musik meines Lebens hier bei uns.

0: Eure NDR in Niedersachsen Kinder machen das immer super, findet Rita in der NDR Niedersachsen App.
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0: Das ist unser Kultspiel am Sonntag, bei dem Sie ein neues Digitalradio gewinnen können. Ein Dabi, unser DAB Plus Gute-Laune-Radio für den besten Klang und Empfang. Ja, da suchen wir ja immer einen ganz bestimmten Ort bei uns in Niedersachsen. Und am vergangenen Sonntag war es ein, ich sag mal, sehr nasser Ort.
1: Das ist ein bisschen so wie in Schweden, da sieht's genauso aus.
2: An den Wasser sind überall so kleine Buchten. Und der See, der ist so verästelt.
1: Ja, das ist ja auch der größte Stausee im ganzen Harz. Und die machen da ja sogar auch Trinkwasser draus. Das Wasser von da, das fließt ja erstmal in so eine andere Talsperre.
2: In die Grane-Talsperre. Also da in diesen Stausee, da haben die ja zwei kleine Dörfer versenkt, einfach so.
3: Diesen Unter- und Mittelschulenberg. Aber jetzt gibt es nur noch einen Schulenberg. Das sind nämlich alle hingezogen.
4: Eigentlich soll man doch angeblich diese Kirchturmspitze sehen.
3: Die soll doch angeblich rausgucken aus dem Wasser.
2: Quatsch! Die in diesem Dorf, die hatten überhaupt keine Kirche.
1: Ich bin mit Oma und Opa schon mal auf so einem Schiff gefahren, auf diesem Wasser da.
0: Und, wären Sie drauf gekommen, was wir gesucht haben? Es war die Oka-Talsperre natürlich. So, neue Chance für Sie, ein Digitalradio zu gewinnen. Dann nachher zwischen 10 und 11 hier im NDR Niedersachsen Sonntag. Meine Daumen sind schon mal gedrückt für Sie.
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0: Wissen Sie, was mich glücklich gemacht hat in dieser Woche? Die neuen Hörerzahlen, die in dieser Woche veröffentlicht wurden. Demnach ist NDR in Niedersachsen weiterhin die Nummer 1 im Land. Dank Ihnen. Und das freut mich natürlich auch, dass der NDR in Niedersachsen Sonntag bei Ihnen so gut ankommt. Unter anderem mit Ihren Glücksgeschichten der Woche. Armin aus Nordheim hat meine Studionummer gewählt, die 0511 88 40 66. Und ihn hat ein Ausflug glücklich gemacht.
1: Ja, einen wunderschönen guten Morgen, Sören. Ja, was mich glücklich gemacht hat, dass ich meine Mutter und meine Schwester glücklich gemacht habe mit einem Reitturnier in Moringen bei Nordheim. Da meine Mutter Pferde liebt, habe ich sie damit überrascht. Sie konnte Pferde streicheln und sie war überglücklich an diesem schönen Tag. Das macht mich glücklich, wenn ich andere Menschen glücklich machen kann. Tschüss!

0: auf Ihrer Fahrt durch diesen Sonntag bitte Folgendes einplanen.
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0: In Hamburg, da ist der Mückenburger Hauptdeich in beiden Richtungen gesperrt, zwischen Georgswerder Bogen und Obergeorgswerder Hauptdeich und Hannover, Hildesheimer Straße in Höhe Südschnellweg, Wilmerstraße in beiden Richtungen gesperrt. Die Zufahrt zum Südschnellweg und der Wilmerstraße ist aber weiterhin möglich.
2: Es ist 7 Uhr.
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2: Mit Konstanze Beisert. Einen schönen guten Morgen. Die Schlagzeilen. CDU in Niedersachsen begrüßt Rücktritt von Spahn. Mann sitzt nach Schlägerei in Wolfsburg in Untersuchungshaft. England besiegt Frankreich im WM-Spiel um Platz 3. Und das Wetter: Sonne und Wolken, zeitweise Regenschauer bis 21 Grad. Bundeskanzler Merz will noch vor seinem Urlaub ab Ende Juli die Nachfolge von Jens Spahn als Fraktionsvorsitzender der Union im Bundestag klären. Derzeit würden noch die Optionen abgewogen, heißt es aus dem Umfeld von Merz. Spahn war in der Debatte um eine Leihmutterschaft von seinem Posten zurückgetreten. Politiker aus Niedersachsen begrüßen den Schritt des CDU-Politikers. Amelia Wischnewski, wie sind die Reaktionen im Einzelnen?
3: Der CDU-Landesverband Niedersachsen hat den Rücktritt von Jens Spahn als konsequenten und notwendigen Schritt bezeichnet. Spahn war zuletzt immer stärker unter Druck geraten, weil er und sein Mann die Hilfe einer Leihmutter in den USA in Anspruch genommen hatten. CDU-Landeschef Lechner erklärte, Glaubwürdigkeit sei das höchste Gut in der Politik. Diese Glaubwürdigkeit habe Spahn nach seiner privaten Entscheidung nicht mehr ausreichend verkörpern können. Sein Rücktritt sei deshalb ein Schritt, vor dem man großen Respekt habe. Auch aus der niedersächsischen CDU-Basis habe es deutliche Kritik gegeben. Generalsekretär Marco Moormann berichtete von zahlreichen Rückmeldungen, vor allem von Kommunalpolitikern, für die die Debatte im Wahlkampf zunehmend belastend geworden sei. SPD-Fraktionschef Matthias Miersch aus Hannover äußerte Respekt für Spahns Entscheidung. Spahn selbst hatte sein Vorgehen zuletzt als private Entscheidung verteidigt. In seinem Abschiedsschreiben deutete er an, die Härte der öffentlichen Debatte nicht erwartet zu haben.
2: Die USA haben neue Angriffe auf den Iran gestartet. Nach Angaben des zuständigen Regionalkommandos sollen damit die Revolutionsgarden für den jüngsten Angriff bestraft werden. Außerdem solle die Fähigkeit des Irans, die Handelsschifffahrt in der Straße von Hormus zu bedrohen, weiter geschwächt werden. Zuvor waren bei einem iranischen Raketenangriff in Jordanien 2 US-Soldaten getötet worden. Ein weiterer Soldat wird noch vermisst. Bei einer Schlägerei auf einem Spielplatz in Wolfsburg sind mehrere Menschen verletzt worden. Nach Angaben der Polizei waren bereits in der Nacht zu Samstag 2 Gruppen aneinander geraten. Später eskalierte die Lage. 2 Männer wurden demnach schwer und 5 weitere Menschen leicht verletzt. Die Beamten nahmen 3 Tatverdächtige vorläufig fest. Für den 26 Jahre alten Hauptverdächtigen ordnete ein Richter auf Antrag der Staatsanwaltschaft Untersuchungshaft an. England hat bei der Fußball-Weltmeisterschaft das Spiel um Platz 3 gewonnen. Das Team von Trainer Thomas Tuchel setzte sich mit 6-4 gegen Frankreich durch. Aus dem ARD-WM-Team Hendrik Lückhoff.
4: Frankreich und England haben im Spiel um Platz 3 beste Fußballunterhaltung geboten mit insgesamt 10 Toren. England führte zur Pause mit 4-0. Danach drehte aber Frankreich auf. Nach 3 Toren in Folge war der Ausgleich nah. Dann traf wieder England. Frankreich kam nochmal zum Anschluss, aber England hatte mit dem 6. Tor das letzte Wort. Die Engländer feiern mit Platz 3 ihr bestes WM-Ergebnis nach dem Titel 1966. Bei Frankreich bleibt dem scheidenden Trainer Didier Deschamps ein würdiger Abschied verwehrt. Heute steht mit dem Finale das 104. und damit letzte Spiel der größten WM der bisherigen Geschichte an. Um 21 Uhr deutscher Zeit treffen in New York Spanien und Argentinien aufeinander. Eine Gewitterwarnung sorgte dafür, dass das spanische Team sein Abschlusstraining absagen musste. Die Spanier wollen ihren 2. WM-Titel holen. Argentinien kann seinen Titel verteidigen. Es wäre der 4. WM-Sieg. Damit würden die Südamerikaner mit Deutschland gleichziehen. Zum Endspiel wird viel Prominenz im Stadion erwartet, darunter US-Präsident Trump, der auch den WM-Pokal überreichen soll.
2: Bei der Tour de France hat Tadej Pogacar die 14. Etappe gewonnen. Damit baute der Slowene seine Gesamtführung weiter aus. Bester deutscher Fahrer war Florian Lipowitz auf Rang 7. 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Alle Angaben sind wie immer ohne Gewähr. Noch der NDR Niedersachsen Verkehrsservice. Vorsicht bitte auf der A31 Lingen Richtung Meppen. Zwischen Lingen und Wiedmarschen, da liegt ein Plastikteil. Die Zeit 7.05 Uhr.
0: Wenn plötzlich ein Elefant über dem Strand von Schillig fliegt, oder eine Qualle oder ein Einhorn, dann wissen Sie, es ist Drachenfest in Schillig. Auch heute wieder. Deshalb gucken wir beim Wetter jetzt erstmal auf den Wind. Und der weht an der Küste frisch bis stark heute. Vereinzelt sind auch Sturmböen möglich. Also festhalten bitte die Drachen. Ansonsten gibt's heute Wolken bei uns in Niedersachsen. Hier und da Schauer oder Gewitter, aber auch ein bisschen Sonne. Maximal 17 Grad im Oberharz, 18 in Ostfriesland, zum Beispiel in Leer. Und bis 21 Grad in Hanmünden im Kreis Göttingen also.
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0: Wenn man einen Hund und zwei Katzen hat, dann gehört man ganz automatisch zu deinem Sonntagsclub der Frühaufsteher. Da schreibt Biggie in der NDR Niedersachsen-App. Ja, guten Morgen. Jetzt mit NDR Niedersachsen die Musik meines Lebens von Taylor Dane, Tell It to My Heart und danach Cecilia von Simon & Garfunkel.
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0: Mich hat jahrelang mein Job glücklich gemacht bei der Metzgerei Wilhelm Rau und Söhne auf Borkum, schreibt Uwe in der NDR Niedersachsen-App, ja, mit ganz, ganz lieben Sonntagsgrüßen dorthin. Und Gabi aus Altenhagen hat angerufen hier im NDR Niedersachsen-Studio unter der 0511 88 40 66 für ihre ganz persönliche Glücksgeschichte der Woche. Moin Gabi.
1: Guten Morgen.
0: Du bist glücklich, aber wahrscheinlich auch ein bisschen geschockt, oder?
1: Wir haben unser altes Fachwerkhaus, da hatten wir schon die Balken immer gestrichen, aber bis in die Spitze kamen wir ja nicht. Das ist von 1600 und.
0: Ja.
1: Und da hat uns jetzt ein Bekannter ein Gerüst hingebaut und dann haben wir das gestrichen.
0: Oh, wie groß ist denn das Haus?
1: Friedmar, wie groß ist das Haus? 13 mindestens hoch.
0: Oh, also ordentlich Fläche zum Streichen.
1: Das war mal ein alter Bauernhof, ja, den habe ich mal renoviert und umgebaut.
0: Was macht der Muskelkater?
1: Der Muskelkater geht. Meine Tochter hat für mich gestrichen, weil ich bin im Moment ein bisschen gehandicapt mit meinem Fuß. Da ist mir bei 9 Meter Holzlieferung ein Riesenklotz draufgefallen.
0: Oh, irgendwas ist ja dann immer, ne, wenn man da fleißig sein will. Ja. Aber dann habt ihr euch das Wochenende, es ist wirklich verdient. Dann wünsche ich Ihnen einen entspannten Sonntag.
1: Ja, danke.

0: Ferienzeit bei uns in Niedersachsen. Die einen unter Ihnen genießen die freien Tage. Thomas zum Beispiel hier in der NDR Niedersachsen-App in seinem Österreich-Urlaub. Ja, und andere ackern einfach fleißig weiter, auch jetzt im Sommer.
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0: Sie arbeiten unter anderem im Restaurant, an der Tankstelle, bei Polizei oder Feuerwehr, auch im Sommer. Anke Becker zum Beispiel vermietet Ferienwohnungen in Dornumersiel.
3: Es lohnt sich wirklich dafür, dass man meistens ganz viele nette Menschen kennenlernt. Und wir haben Gäste gehabt aus Amerika, aus Japan, aus Italien und aus Deutschland natürlich auch ganz viele. Aufregend und auch anstrengend und schön ist es auch.
0: Ja, das hört man auch. Und wer ist für Sie eine Sommerheldin oder ein Sommerheld? Vielleicht sind Sie ja selbst auch einer. Melden Sie sich gerne mal in der NDR Niedersachsen App und die nächsten Sommerhelden küren wir dann in der kommenden Woche in NDR Niedersachsen hellwach. Ab morgen wieder, jeweils zwischen 5 und 10 hier bei uns. Jetzt haben wir 7:21 Uhr.

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0: Eine Zeitreise ins Mittelalter können Sie heute machen in Dannenberg, denn da gibt's den Mittelaltermarkt mit Handwerk, Musik, Gauklern und Händlern aus dieser Zeit beim Mittelaltermarkt am Reiterstadion in Dannenberg. Aus dem Hier und Jetzt stammen diese aktuellen Temperaturen. Norderney meldet Regen und 16 Grad, Oldenburg stark bewölkt 14, an der Uni zum Beispiel. Bremen bedeckt 13, Lüneburg und Osnabrück jeweils Nieselregen und 13 Grad, Wolken auch über der Kröpke-Uhr in Hannover, 14 Grad. Braunschweig dagegen, wolkenlose 14, Göttingen auch keine Wolken, 13 und nur wenige Wolken hängen über dem Heimatmuseum von Braunlage bei 11 Grad.
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0: Hamburg erstmal. Der Mückenburger Hauptdeich ist zwischen Georgswerder Bogen und Obergeorgswerger Hauptdeich in beiden Richtungen gesperrt. Und zwar noch bis 19 Uhr wahrscheinlich. Und Hannover, Hildesheimer Straße in Höhe Südschnellweg, Wilmerstraße wegen Bauarbeiten bis morgen früh 5 Uhr in beiden Richtungen gesperrt. Die Zufahrt zum Südschnellweg und der Wilmerstraße ist aber weiterhin möglich.
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0: Einige von Ihnen, die arbeiten müssen am Sonntag, die sind jetzt schon wach und gehören damit zu unserem Sonntagsclub der Frühaufsteher. Diese Sprachnachricht ist reingekommen über die NDR Niedersachsen App.
2: Ja, moin Sören, hier ist wieder der Eckart aus Farel. Ich bin Landwirt und ich versorge jetzt schon unsere Kühe. Und dann gucken wir mal, was das schöne Wetter auf den Feldern zulässt. Bis dann.

0: Einen schönen Sonntag wünsche ich und auch Dennis Pein hier in der NDR Niedersachsen App. Und damit das ein schöner Sonntag wird, habe ich gleich diesen Musikmix hier für Sie, unter anderem mit Depeche Mode, Katie Melua und Albert Hammond. Vorher gucken wir aber erstmal zurück auf eine Woche NDR Niedersachsen hellwach, unsere Frühsendung. In dieser Woche mit Isabel Eulenstein und Keno Bergholz. Und die haben sich unter anderem beschäftigt mit den vielen Mähdreschern, die gerade unterwegs sind auf den Straßen bei uns.
1: Aber es ist ja nun mal so, jeder Landwirt weiß, das gute Wetter muss genutzt werden, solange es noch gut ist. Das hat uns auch Getreidebauer Frank Kohlenberg aus Bremke im Kreis Holzminden gesagt.
2: Die Gerste ist trocken, darüber freuen wir uns. Dann brauchen wir nicht trocknen mit teurem Gas und teurem Öl. Wir müssen jetzt Gas geben die nächsten 2-3 Tage, dass die Gerste vom Acker kommt. Es fängt teilweise an, dass die Ähren abknicken und auf den Boden fallen. Und das wollen wir nicht.
3: Also die Wintergerste ist immer als erstes dran. Da rechnen auch die Landwirte mit guten Erträgen. Beim Weizen, da könnte es anders aussehen.
2: Der Weizen ist extrem schnell abgereift die letzten 14 Tage durch die Hitze vor 3 Wochen. Und das hat dem Weizen nicht gut getan. Die Körner bleiben klein, wir haben Kümmerkorn, schlechte Hektolitergewichte und verlieren somit an Ertrag.
1: Ja, also lange Arbeitstage, zum Teil Arbeitsnächte, die da gerade für die Landwirte anstehen. Übrigens, Frank Kohlenberg ist auch Vizepräsident des niedersächsischen Landvolkes und er hat extra nochmal um Verständnis gebeten, dass immer wieder große Erntemaschinen auf den Straßen unterwegs sind, zum Teil für Staus sorgen oder eben auch Sonntag auf den Feldern gearbeitet werden.
3: Ich glaube, das nehmen wir alle sehr gerne in Kauf. Also wirklich Chapeau, ganz liebe Grüße und toll, dass Sie diesen Job machen und im Moment für uns alle Tag und Nacht im Einsatz sind.
1: Es ist ja nun mal so, als Getreidebauer, man arbeitet nur für die Ehre.
0: So sieht's aus. Hellwach werden Sie natürlich auch in der kommenden Woche geweckt. NDR Niedersachsen Hellwach. Ab morgen wieder jeweils von 5 bis 10. Dann mit Susanne Neuss und Andreas Kuhlage.

0: Gleich 7.45 Uhr. Hier meldet sich der NDR Niedersachsen Verkehrsservice. Und zwar bitte aufpassen, wenn Sie unterwegs sind auf der Autobahn 7 Hamburg Richtung Hannover. Denn zwischen Evendorf und Bispingen liegen Gegenstände auf der Fahrbahn. Aufpassen.
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0: Wo oder wobei läuft denn bei Ihnen der NDR Niedersachsen Sonntag? Das interessiert mich ja auch immer hier in der NDR Niedersachsen App. Marianne hat angerufen unter der 0511 88 40 66 und sie hört uns in Brandenburg.
1: Ich möchte heute auf dem Sonntag ein paar ganz liebe Grüße nach Niedersachsen, nach Hessisch-Oldendorf bzw. Welsede senden. Ich habe lange in Welsede gewohnt, wohne jetzt wieder in Brandenburg, aber habe immer noch ganz liebe Menschen dort und die sollen heute mal gegrüßt werden. Und ich höre auch gerne hier in Brandenburg immer noch NDR 1 Niedersachsen.
0: Ja, das freut uns natürlich. Ich habe gerade mal nachgeguckt für Sie. In Brandenburg heute bis zu 23 Grad bei einem Mix aus Sonne und Wolken.
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0: Ja, und bei uns in Niedersachsen ist es heute ganz ähnlich. Mal Wolken, mal ist Sonne möglich, aber auch Schauer und einzelne Gewitter mit stürmischen Böen. Bis zu 21 Grad bekommen wir in Niedersachsen in Göttingen, 18 in Esens und maximal 17 Grad im Oberharz. Morgen wird's deutlich nasser zum Start in die neue Woche. Mit Wolken, Schauern, Gewittern und nur noch selten Sonne bei bis zu 23 Grad. Wie in Brandenburg also.
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0: Gerade wieder was reingekommen hier von den Straßen. Bitte aufpassen.
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0: Und zwar A7 Hamburg Richtung Hannover. Zwischen Schneferdingen und Solter-Ost steht ein defektes Fahrzeug. Außerdem A7 Hamburg Richtung Hannover in Höhe Effendorf liegen Gegenstände. Auch da bitte aufpassen. Hamburg, der Mückenburger Hauptdeich, ist zwischen Georgswerder Bogen und Obergeorgswerder Hauptdeich wegen eines Kraneinsatzes in beiden Richtungen gesperrt. Heute bis 19 Uhr wahrscheinlich noch. Und Hannover, Hildesheimer Straße in Höhe Südschnellweg, Wilmerstraße wegen Bauarbeiten bis morgen früh 5 Uhr in beiden Richtungen gesperrt. Zum Südschnick und zur Wilmerstraße können Sie aber weiterhin fahren.
2: Es ist 8 Uhr.
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2: Mit Constanze Beisert. Einen schönen guten Morgen. Die Schlagzeilen. CDU in Niedersachsen begrüßt Rücktritt von Spahn. Alleinstehende bleiben häufigste Lebensform in Niedersachsen. England besiegt Frankreich im WM-Spiel um Platz 3. Und das Wetter, Sonne und Wolken, zeitweise Regenschauer bis 21 Grad. Bundeskanzler Merz will noch vor seinem Urlaub ab Ende Juli die Nachfolge von Jens Spahn als Fraktionsvorsitzender der Union im Bundestag klären. Derzeit würden noch die Optionen abgewogen, heißt es aus dem Umfeld von Merz. Spahn war in der Debatte um eine Leihmutterschaft von seinem Posten zurückgetreten. Politiker aus Niedersachsen begrüßen den Schritt des CDU-Politikers. Amelia Wischnewski, wie sind die Reaktionen im Einzelnen?
3: Der CDU-Landesverband Niedersachsen hat den Rücktritt von Jens Spahn als konsequenten und notwendigen Schritt bezeichnet. Spahn war zuletzt immer stärker unter Druck geraten, weil er und sein Mann die Hilfe einer Leihmutter in den USA in Anspruch genommen hatten. CDU-Landeschef Lechner erklärte, Glaubwürdigkeit sei das höchste Gut in der Politik. Diese Glaubwürdigkeit habe Spahn nach seiner privaten Entscheidung nicht mehr ausreichend verkörpern können. Sein Rücktritt sei deshalb ein Schritt, vor dem man großen Respekt habe. Auch aus der niedersächsischen CDU-Basis habe es deutliche Kritik gegeben. Generalsekretär Marco Moormann berichtete von zahlreichen Rückmeldungen, vor allem von Kommunalpolitikern, für die die Debatte im Wahlkampf zunehmend belastend geworden sei. SPD-Fraktionschef Matthias Miersch aus Hannover äußerte Respekt für Spahns Entscheidung. Spahn selbst hatte sein Vorgehen zuletzt als private Entscheidung verteidigt. In seinem Abschiedsschreiben deutete er an, die Härte der öffentlichen Debatte nicht erwartet zu haben.
2: Die Lage im Waldbrandgebiet im Müritz-Nationalpark in Mecklenburg-Vorpommern hat sich etwas entspannt. Laut Einsatzleitung ist der betroffene Bereich mittlerweile komplett mit sogenannten Kreisregnern eingekesselt. Sie bewässern das Areal und sollen verhindern, dass sich das Feuer weiter ausbreitet. Der Brand war am Montag gemeldet worden. Er hat sich inzwischen auf fast 390 Hektar ausgedehnt. Die Löscharbeiten sind schwierig, weil in dem Gebiet viele Munitionsreste liegen. Nach dem Sturz eines Bahnmitarbeiters aus einem fahrenden Zug in Baden-Württemberg muss der tatverdächtige Fahrgast nicht in Untersuchungshaft. Das zuständige Amtsgericht hat einen entsprechenden Antrag abgelehnt. Nach Angaben der Ermittler soll der Fahrgast bei einer Ticketkontrolle aggressiv geworden und einem Bahnmitarbeiter angegriffen haben. Bei dem Gerangel sei eine Tür beschädigt worden. Durch den entstandenen Spalt sei der Bahnmitarbeiter dann bei Tempo 120 aufs Gleisbett gestürzt. Sein Zustand ist kritisch, aber stabil. Knapp 1,8 Millionen Menschen bei uns in Niedersachsen waren im Jahr 2025 alleinstehend. Das sind etwas mehr als 10 Jahre zuvor. Das geht aus dem Mikrozensus hervor, für den das Statistische Landesamt 40.000 Menschen in Niedersachsen befragt hat. Dennis Pützig aus der Redaktion Landespolitik. Gibt es da Unterschiede zwischen Stadt und Land?
4: Die gibt es auf jeden Fall. Single-Hauptstadt bei uns in Niedersachsen ist Hannover. Hier leben 59% der Menschen in keiner festen Partnerschaft. Die wenigsten Alleinstehenden gibt es in der Grafschaft Bentheim. Hier einmal zur Erklärung, Alleinstehende müssen nicht zwangsläufig auch alleine leben, sondern können zum Beispiel auch zusammen in einer WG wohnen. In Niedersachsen gibt es aber auch 1,1 Millionen Familien. Hier geht es bei uns zum größten Teil noch ganz klassisch zu, ein verheiratetes Paar mit einem Kind. Dazu zählen auch gleichgeschlechtliche Paare. In fast jeder vierten Familie war ein Elternteil alleinerziehend und in genauso vielen Familien gab es sogar zwei oder mehr Kinder.
2: Bei der Fußball-Weltmeisterschaft hat England das Spiel um Platz 3 gewonnen. Die Engländer setzten sich im kleinen Finale mit 6-4 gegen Frankreich durch. Aus dem ARD-WM-Team Konstantin Kleine.
5: 10 Tore, ein Dreierpack und ein Führungswechsel im Kampf um den goldenen Schuh. Rice, Konsa und zweimal Bukayo Saka schossen Tuchels Engländer zur überraschenden wie satten 4:0 Halbzeitführung. Und das, obwohl der deutsche Trainer seine Topstars Kane und Bellingham gar nicht erst in die Startelf berufen hatte. Wir sind einfach müde und echt geschlaucht nach den letzten Wochen. Großes Kompliment und Respekt an mein Team. Das war trotz der Strapazen Mentalität pur. Sein Gegenüber Didier Deschamps wechselte vor seinem letzten Spiel als französischer Nationaltrainer ebenso wie Tuchel 7-mal. Doch Frankreich kam erst in die Partie, als Deschamps in der Pause personell korrigieren musste. 4 Wechsel zur Halbzeit brachten französische Wucht und einen Richtungswechsel ins Spiel. Der eingewechselte Bakula sowie Mbappé, der mit seinen WM-Toren 9 und 10 in der Torschützenliste wieder an Lionel Messi vorbeizog, brachten Frankreich zwischenzeitlich mit 3:4 wieder zurück in die Partie.
6: Das ist der Fußball. Wir wollen dem Trainer danken für alles, was er getan hat, denn dieses Spiel wird die Legende von Didier Deschamps nicht schmälern.
5: Danach ging es hin und her. In der 86. Minute bekam England einen Elfmeter zugesprochen, den Saka mit seinem 3. Treffer in diesem Spiel eiskalt verwandelte. Frankreich entfachte in der Nachspielzeit durch Dembélés 4:5 kurzzeitig neue Hoffnung, die der ebenfalls eingewechselte Engländer Jude Bellingham mit seinem sehenswerten 6:4 endgültig zerstörte.
7: Bellingham tanzt sich durch, Bellingham schießt den Ball rein! 6:4!
5: Für Thomas Tuchels Engländer ist der 3. Platz bei dieser WM der größte Erfolg seit 60 Jahren und ein versöhnlicher Abschluss. Bei den Franzosen sieht es nach dem letzten Spiel von Didier Deschamps als Trainer der Equipe Tricolore etwas anders aus. Die Richtung nach diesem kleinen, großen Finale ist für beide Teams jedenfalls dieselbe. Nach dieser XXL-WM geht es für beide Mannschaften wieder nach Hause.
2: Bei der Tour de France hat Tadej Pogacar die 14. Etappe gewonnen. Damit baute der Slowene seine Gesamtführung weiter aus. Bester deutscher Fahrer war Florian Lipowitz auf Rang 7. Und noch die Lottozahlen. 5, 17, 33, 35, 39, 47. Superzahl 6. Spiel 77, 2, 3, 5, 2, 2, 9, 6. Super 6, 5, 9, 8, 1, 7, 4. Alle Angaben sind wie immer ohne Gewähr. Die Zeit 8:06.
0: Sonntagsgrüße jetzt auch mal nach Großbritannien. Sean schreibt nämlich in der NDR Niedersachsen-App, dass er uns an der Grenze hört zwischen England und Wales. Ja, und da ist es mit maximal 22 Grad heute sogar ein bisschen wärmer als bei uns in Niedersachsen. Bei uns werden es heute bis zu 18 Grad in Lüneburg, 21 in Schlaufenberg im Kreis Göttingen und bis zu 17 Grad im Oberharz. Und das bei Wolken, Sonne, vereinzelt auch mit Schauern und Gewittern heute bei uns.
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0: Bürgermarkt heute in Wittmund mit vielen Fahrgeschäften und heute mit dem plattdeutschen Gottesdienst beim Wittmunder Bürgermarkt in der Innenstadt und auf dem Marktplatz. Ja, wir in Niedersachsen feiern jetzt mit zur Musik von Pat Benatar, Love is a Battlefield, und Frankie Valli und den Four Seasons mit December und das im Juli.
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0: Guten Morgen.

0: Am Sonntagmorgen ist die Welt noch in Ordnung, schreibt Ilse in der NDR Niedersachsen-App. Ja, und das liegt natürlich auch an ihren ganz persönlichen Glücksgeschichten. Was hat sie ganz besonders glücklich gemacht in dieser Woche? Darüber schnacken wir ja immer hier im NDR Niedersachsen-Sonntag. Schicken Sie mir dazu einfach eine Nachricht mit der NDR Niedersachsen-App oder rufen Sie an. 0511 88 40 66 für Ihre Glücksgeschichte der Woche. Das hat auch Horst Mier aus Ronberg gemacht. Guten Morgen.
1: Ja, das bin ich.
0: Sie macht die Arbeit und der Einsatz ganz besonderer Menschen glücklich. Von wem denn?
1: Ja, und zwar geht es um die AWO-Residenz in Gehrden.
0: Ja.
1: Meine Frau ist seit anderthalb Jahren da und wird da so gut versorgt, obwohl sie mich persönlich nicht mehr kennt.
0: Ach, das gibt dann ein gutes Gefühl, ne, wenn dann die Angehörigen und da gut aufgehoben sind.
1: Ich besuche sie täglich nachmittags

0: Sabine aus Osnabrück hat auch einen Ausflugstipp für Sie hier in der NDR Niedersachsen-App. Die vogelkundliche Führung über den Eversburger Friedhof startet am kommenden Dienstagabend an der Uni Osnabrück. Und auch Schorze, unser Niedersachsen-Reporter, hätte da einen Tipp für Sie schon für heute.
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2: Hallo ihr Lieben, wir sind mitten in der Ferienzeit. Viele sind gar nicht da. Die Wohnungen und Häuser werden von euch gepflegt, die ihr da gerade zuhört. Ich sag mal stellvertretend für alle, die weg sind, Dankeschön. Wenn ihr jetzt also Zugang zu diesen Wohnungen und Häusern habt, dann nutzt doch die Zeit zu einem kleinen Check-up. Bei unseren Nachbarn zum Beispiel, da hakt immer das Türschloss und die Rollläden verkeilen sich ständig beim Auf- und Zumachen. Wenn ihr also zum Blumengießen rübergeht, macht doch mal einen kleinen Zettel mit Dingen, die euch auffallen. Weil da, wo man selbst wohnt, ist man manchmal etwas betriebsblind. Birne im Keller ausgefallen, Tür im Windfang quietscht, Wasserhahn im Gästebad klemmt. Ganz Versierte können natürlich auch gleich zur Reparatur schreiten. Aber Achtung, manche Dinge hat man leicht verschlimmbessert.
3: Das Wasser nicht stoppen!
2: Am Ende ist doch schon allein der Hinweis auf die kleinen Baustellen extrem freundlich. Genial für die Urlauber ist es übrigens am Ende der Zeit, wenn ihr ein frisches Brot und ein Stück Butter kauft, vielleicht einen Liter Milch. Dann können sich die Rückkehrer am Sonntagabend noch eine schöne Schnitte schmieren. Viel Spaß beim Einhüten! Euer Schorze!

0: in Celle. Da läuft das Schützen- und Volksfest. Heute unter anderem mit den Bezirksumzügen der 5 vereinigten Zeller Schützengemeinschaften. Auf dem Schützenplatz in Celle. Da messen wir aktuell übrigens 14 Grad bei vielen Wolken. Norderney auch stark bewölkt, 16. Oldenburg leichter Regen am Schloss, 14 Grad. Bremen auch Regen, 13. Lüneburg Sonne und Wolken im Wasserviertel, 14 Grad. Osnabrück, Regen 13. Hannover, stark bewölkt, aber auch ein bisschen Sonne, 14 Grad. Wolken über dem Gewandhaus von Braunschweig, 15. Göttingen, wolkenlos sogar, 15 Grad. Und Braunlage, nur leicht bewölkt, bei 12 Grad aktuell.
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0: Unter Vorsicht bitte auf der A7 Hamburg Richtung Hannover. Zwischen Schneverdingen und Soltau Ost steht ein defektes Fahrzeug. Hamburg, der Mückenburger Hauptdeich, ist zwischen Georgswerder Bogen und Obergeorgswerder Hauptdeich in beiden Richtungen gesperrt. Wahrscheinlich noch bis 19 Uhr. Und Hannover, Hildesheimer Straße in Höhe Südschnellweg, Wilmerstraße wegen Bauarbeiten bis morgen früh 5 Uhr in beiden Richtungen blockiert. Die Zufahrt zum Südschnellweg und der Wilmerstraße ist aber weiterhin möglich.
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0: Gleich mit Hello New York Groove und Man in the Mirror von Michael Jackson und mit der Sprachnachricht von Ulrich aus der NDR Niedersachsen App, denn auch er ist fleißig am Sonntag.
2: Ja, gleich geht's raus zu unseren 21 Ponys. Schafe noch eben säubern, Hühnergehege säubern. Ganz liebe Grüße an meine MFA und den Zuhörern. Wünsche ich einen schönen Sonntag. Tschüss!

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0: Am Sonntag die Ruhe genießen, schön frühstücken, etwas Sport machen, lesen, raus mit dem Fahrrad und NDR Niedersachsen hören. Das macht mich glücklich, schreibt Jens in der NDR Niedersachsen App. Ja, außerdem gab es dort unter anderem noch diese Sprachnachricht in der NDR Niedersachsen App zum Thema, was sie glücklich macht.
1: Guten Morgen aus Hude, hier ist Gerti Rolfs. Mich hat diese Woche glücklich gemacht, dass mein Vater sich nach einer schweren Lungenentzündung wieder gut erholt hat. Ich wünsche euch allen auch viel Gesundheit. Tschüss.

0: 8.55 Uhr. Wir begleiten Sie durch diesen Sonntag, auch bei der Autofahrt. Und da bitte aufpassen, hier meldet sich der NDR Niedersachsen Verkehrsservice. Und zwar für die Autobahn 30 Osnabrück Richtung Rheine in Höhe Rheine-Kanalhafen. Bitte Vorsicht, da ist nämlich ein Fahrradfahrer unterwegs. Aufpassen dort.
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0: Dann wiederhole ich mal die wichtigen Hinweise hier, unter anderem für die Autobahn 30.
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0: Denn Vorsicht weiterhin, A30 Osnabrück Richtung Rheine, in Höhe Rheine-Kanalhafen ist weiterhin ein Fahrradfahrer unterwegs. Hamburg, der Mückenburger Hauptdeich ist zwischen Georgswerder Bogen und Obergeorgswerder Hauptdeich wegen eines Kraneinsatzes heute gesperrt in beiden Richtungen, wahrscheinlich noch bis 19 Uhr. Und noch kurz Hannover, die Hildesheimer Straße in Höhe Südschnellweg Wilmerstraße wegen Bauarbeiten bis morgen früh 5 Uhr in beiden Richtungen gesperrt. Die Zufahrt zum Südschnellweg und der Wilmerstraße bleibt aber möglich.
2: Es ist 9 Uhr.
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2: Mit Constanze Beisert. Einen schönen guten Morgen. Die Schlagzeilen. CDU in Niedersachsen begrüßt Rücktritt von Spahn. Mann sitzt nach Schlägerei in Wolfsburg in Untersuchungshaft. England besiegt Frankreich im WM-Spiel um Platz 3. Und das Wetter: Sonne und Wolken, zeitweise Regenschauer bis 21 Grad. Bundeskanzler Merz will noch vor seinem Urlaub ab Ende Juli die Nachfolge von Jens Spahn als Fraktionsvorsitzender der Union im Bundestag klären. Derzeit würden noch die Optionen abgewogen, heißt es aus dem Umfeld von Merz. Spahn war in der Debatte um eine Leihmutterschaft von seinem Posten zurückgetreten. Politiker aus Niedersachsen begrüßen den Schritt des CDU-Politikers. Amelia Wischnewski, wie sind die Reaktionen im Einzelnen?
3: Der CDU-Landesverband Niedersachsen hat den Rücktritt von Jens Spahn als konsequenten und notwendigen Schritt bezeichnet. Spahn war zuletzt immer stärker unter Druck geraten, weil er und sein Mann die Hilfe einer Leihmutter in den USA in Anspruch genommen hatten. CDU-Landeschef Lechner erklärte, Glaubwürdigkeit sei das höchste Gut in der Politik. Diese Glaubwürdigkeit habe Spahn nach seiner privaten Entscheidung nicht mehr ausreichend verkörpern können. Sein Rücktritt sei deshalb ein Schritt, vor dem man großen Respekt habe. Auch aus der niedersächsischen CDU-Basis habe es deutliche Kritik gegeben. Generalsekretär Marco Moormann berichtete von zahlreichen Rückmeldungen, vor allem von Kommunalpolitikern, für die die Debatte im Wahlkampf zunehmend belastend geworden sei. SPD-Fraktionschef Matthias Miersch aus Hannover äußerte Respekt für Spahns Entscheidung. Spahn selbst hatte sein Vorgehen zuletzt als private Entscheidung verteidigt. In seinem Abschiedsschreiben deutete er an, die Härte der öffentlichen Debatte nicht erwartet zu haben.
2: Die USA haben neue Angriffe auf den Iran gestartet. Nach Angaben des zuständigen Regionalkommandos sollen damit die Revolutionsgarden für den jüngsten Angriff bestraft werden. Außerdem solle die Fähigkeit des Irans, die Handelsschifffahrt in der Straße von Hormus zu bedrohen, weiter geschwächt werden. Zuvor waren bei einem iranischen Raketenangriff in Jordanien 2 US-Soldaten getötet worden. Ein weiterer Soldat wird noch vermisst. Das UNESCO-Welterbekomitee kommt heute in der südkoreanischen Hafenstadt Busan zusammen. Bis Ende des Monats wird das Gremium dort über neue Einträge auf der Liste der Kultur- und Naturerbestätten beraten und entscheiden. Deutschland bewirbt sich mit der Waldsiedlung Zehlendorf in Berlin um die Auszeichnung. Die Wohnhäuser wurden vor 100 Jahren im Bauhausstil errichtet. Die UNESCO-Vertreter sprechen außerdem darüber, wie der Erhalt der Welterbestätten gesichert werden kann. Einige gelten als gefährdet, beispielsweise durch Kriege oder die Folgen des Klimawandels. Bei einer Schlägerei auf einem Spielplatz in Wolfsburg sind mehrere Menschen verletzt worden. Nach Angaben der Polizei waren bereits in der Nacht zu Samstag 2 Gruppen aneinander geraten. Später eskalierte die Lage. 2 Männer wurden demnach schwer und 5 weitere Menschen leicht verletzt. Die Beamten nahmen 3 Tatverdächtige vorläufig fest. Für den 26 Jahre alten Hauptverdächtigen ordnete ein Richter auf Antrag der Staatsanwaltschaft Untersuchungshaft an. England hat bei der Fußball-Weltmeisterschaft das Spiel um Platz 3 gewonnen. Das Team von Trainer Thomas Tuchel setzte sich mit 6:4 gegen Frankreich durch. Aus dem ARD-WM-Team Hendrik Lückhoff.
4: Frankreich und England haben im Spiel um Platz 3 beste Fußballunterhaltung geboten mit insgesamt 10 Toren. England führte zur Pause mit 4:0. Danach drehte aber Frankreich auf. Nach 3 Toren in Folge war der Ausgleich nah. Dann traf wieder England. Frankreich kam nochmal zum Anschluss, aber England hatte mit dem 6. Tor das letzte Wort. Die Engländer feiern mit Platz 3 ihr bestes WM-Ergebnis nach dem Titel 1966. Bei Frankreich bleibt dem scheidenden Trainer Didier Deschamps ein würdiger Abschied verwehrt. Start. Heute steht mit dem Finale das 104. und damit letzte Spiel der größten WM der bisherigen Geschichte an. Um 21 Uhr deutscher Zeit treffen in New York Spanien und Argentinien aufeinander. Eine Gewitterwarnung sorgte dafür, dass das spanische Team sein Abschlusstraining absagen musste. Die Spanier wollen ihren zweiten WM-Titel holen. Argentinien kann seinen Titel verteidigen. Es wäre der 4. WM-Sieg. Damit würden die Südamerikaner mit Deutschland gleichziehen. Zum Endspiel wird viel Prominenz im Stadion erwartet, darunter US-Präsident Trump, der auch den WM-Pokal überreichen soll.
2: Und bei der Tour de France hat Tadej Pogacar die 14. Etappe gewonnen. Damit baute der Slowene seine Gesamtführung weiter aus. Bester deutscher Fahrer war Florian Lipowitz auf Rang 7. Die Zeit 9.05 Uhr.
0: Sie kommen heute ganz schön rum hier im NDR 1 Niedersachsen Sonntag. Sean hört uns in England und auch Werner hat sich gemeldet in der NDR Niedersachsen App aus Alberta, Kanada, bei viel Sonne und bis zu 26 Grad heute in Kanada. Ja, bei uns in Niedersachsen, da wären es heute bis zu 21 Grad, immerhin in Göttingen. 18 in Esens und maximal 17 Grad im Oberharz. Dazu gibt's mal Wolken, mal ist Sonne möglich, aber auch Schauer und einzelne Gewitter mit stürmischen Böen. Morgen, da wird's noch deutlich nasser am Montag. Mit Wolken, Schauern, Gewittern und nur noch selten Sonne bei bis zu 23 Grad.
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0: Volks- und Schützenfest heute nicht nur in Celle, sondern auch in Steinhude. Im Scheunenviertel wird heute noch mal kräftig gefeiert. Ja, viel Spaß und einen schönen Sonntag wünsche ich Ihnen. Jetzt mit NDR 1 Niedersachsen, die Musik meines Lebens von Erasure, Ola Moore und vorher noch von Umberto Tozzi.
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0: Also bei dieser Nachricht von Christiane in der NDR Niedersachsen App, da bin ich aber froh, denn sie haben ja recht. Ich schwärme wirklich oft vor meiner Labradorhündin Alma. Aber das nervt absolut nicht, findet Christiane in der NDR Niedersachsen App, denn auch Tiere machen glücklich. Und ähnlich sieht das Petra aus Hameln. Guten Morgen, Petra.
1: Hallöchen, guten Morgen nochmal.
0: Dich machen deine Katzen glücklich. Wie viele hast du denn?
1: Och, ich habe eine ganze Menge, ich habe 7 Stück.
0: Oh, und wie heißen die? Kriegst du die alle aufgezählt?
1: Doch, die bekomme ich alle hin. Teddy, Bärchen, der Monk, die Georgina, der Georgie, das Mäuschen und die Pinsel.
0: Und du hast mir gesagt, die machen dich glücklich, obwohl sie dich früh wecken.
1: Sie kommen eigentlich schon 5:30 ans Bett.
0: Das Gute ist ja, dann hast du auch mehr Zeit, NDR Niedersachsen zu hören, ne?
1: Ich höre das teilweise tatsächlich schon ab 5 Uhr.
0: So soll es sein. Petra, danke fürs Melden in der NDR Niedersachsen App. Gute Besserung auch erstmal, ne? Du hast eine Erkältung.
1: Ja, so ein bisschen. Das geht aber wieder weg.
0: Und eine extra Portion Schmuseeinheiten bitte für die Katzen.
1: Das mache ich.
0: Schönen Sonntag
1: danke
0: noch.
1: Danke für den Anruf. Tschüss.

0: NDR Niedersachsen. Das kann ein Stück Heimat bedeuten, ja, vor allem für diejenigen, die vielleicht im Ausland sind und dort auch arbeiten. Und auch Kirche kann das bedeuten. Ja, mehr dazu jetzt in unserem Kirchenbeitrag am Sonntag.
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0: Weltweit gibt es deutschsprachige evangelische Gemeinden in Rom zum Beispiel, New York, Singapur und auch in dem ostafrikanischen Kenia. Hartmut Haverkamp war dort 6 Jahre Pastor in Nairobi. Wir haben mit ihm gesprochen. Wie sah Ihre Arbeit denn dort aus?
2: Einmal, wie die Arbeit eines Pfarrers uns auch aussieht. Man kümmert sich um die Menschen und ihre Bedürfnisse, man feiert Gottesdienste, macht Konfirmandenunterricht. Das Besondere war aber die Kontakte zu den Menschen, die in Kenia leben, zu den Kenianerinnen und Kenianern. Besuche von Sozialprojekten, Kontaktpflege zur kenianischen Partnerkirche. Das hat diesen Alltag dann nochmal besonders gemacht, dass man eben Kirche in einem fremden Land ist.
0: Manche betrachten Afrika ja als den armen Kontinent. Was müssen wir Europäer in unserem Blick vielleicht ändern?
2: Ich würde mir wünschen, wenn unser Blick zärtlich und genau ist. Das heißt, nochmal genau hinschauen, auch auf die Unterschiedlichkeiten, auf das, was wirklich da ist, auch hinter unsere Vorurteile schauen. Und zugleich zärtlich, das heißt, trotzdem im Kontakt bleiben, auch wenn es etwas gibt, was uns irritiert, was wir nicht richtig finden. So würde ich das beschreiben, ein Blick, der zugleich zärtlich und genau ist.
0: Gestern, der 18. Juli, internationaler Nelson-Mandela-Tag. Mandela war der erste schwarze Präsident Südafrikas, 2013 verstorben. Die Menschen haben ihn ja Madiba genannt, Vater. Wie haben Sie Nelson Mandela wahrgenommen?
2: Ich habe ihn wahrgenommen als einen, ich würde sagen, verwundeten Helden. Als einen Menschen, dem man das auch abgespürt hat, was er erlitten hat. Und zugleich ein Mensch, der dabei nicht hart geworden ist. Und das ist etwas, was ich an ihm bewundere, dass er so viel Lebensfreundlichkeit und Lebensbejahung sich bewahrt hat, trotz all der Jahre im Gefängnis.
0: Seit 2025 sind Sie jetzt Studienleiter in Loccum bei der kirchlichen Fortbildungsstätte in Niedersachsen. Was vermissen Sie aus diesen Jahren in Afrika?
2: Ich vermisse eine Menge. Ich vermisse die Natur in ihrer Vitalität und Schönheit. Und ich vermisse auch das Leben der Menschen und den Umgang miteinander. Die Menschenfreundlichkeit und die Improvisationsfreude und Lebendigkeit.

0: Leichtigkeit, die ich bei vielen Kenianerinnen und Kenianer selbst im anstrengenden Alltag erleben durfte.
1: Hartmut Haverkamp vom Pastoralkolleg Locum. Er hat 6 Jahre lang die deutschsprachige evangelische Gemeinde in Nairobi geleitet.
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Zwischendurch der NDR1 Niedersachsen Verkehrsservice um 9.27 Uhr. A2 Dortmund Richtung Hannover. Vorsicht, zwischen Lauenau und Bad Nenndorf steht nämlich ein defektes Fahrzeug.

0: einen Spezialglückstipp für Sie. Den gibt's ja immer von unserer NDR Niedersachsen Glücksexperte Regine Stünkel um 9.40 Uhr am Sonntag. Vorher unter anderem noch Musik für Sie von Talk Talk und Hot Chocolate. Nachwetter und Verkehr. Norderney bedeckt aktuell bei 16 Grad. Oldenburg viele Wolken 15. Es regnet an der Mühle am Wall in Bremen bei 14 Grad. Lüneburg, meist Wolken 14. Viele Wolken über dem Osnabrücker Dom, auch 14 Grad. Hannover ein bisschen Regen, 12. Braunschweig, bedeckter Himmel 15. Göttingen, Wolken 16 Grad. Und viele Wolken hängen auch über dem Kurpark von Braunlage bei 12 Grad.
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0: Weiterhin Vorsicht bitte auf der A2 Dortmund Richtung Hannover. Zwischen Lauenau und Bad Nenndorf steht ein defektes Fahrzeug. A7 Hannover Richtung Hamburg, zwischen Hamburg-Waltershof und Hamburg-Hausbruch, 2 Kilometer stockender Verkehr. Dann Hamburg, der Mückenburger Hauptdeich dort, ist zwischen Georgswerder Bogen und Obergeorgswerder Hauptdeich in beiden Richtungen gesperrt, wahrscheinlich noch bis 19 Uhr heute. Und Hannover, Hildesheimer Straße, in Höhe Südschnellweg, Wilmerstraße, wegen Bauarbeiten bis morgen früh, 5 Uhr circa, in beiden Richtungen gesperrt. Die Zufahrt zum Südschnellweg und der Wilmerstraße bleibt aber weiterhin möglich für Sie.
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0: Was hat Sie denn ganz besonders glücklich gemacht in dieser Woche? Melden Sie sich gerne mal in der NDR Niedersachsen App oder Sie machen es wie Angelika. Sie hat angerufen unter der 0511 88 40 66.
2: Letzte Woche hat mich meine jüngste Tochter besucht, 3 Tage. Und wir sind shoppen gewesen und meine Tochter ist mit mir schwimmen gewesen. Und ich habe eine richtig tolle Woche hinter mir. Dankeschön. Tschüss.

0: eine hoffentlich gute und glückliche Fahrt durch diesen Sonntag wünsche ich Ihnen. Und damit das klappt, kommt hier der NDR1 Niedersachsen Verkehrsservice. Denn Vorsicht bitte, A2 Hannover Richtung Dortmund. Zwischen Hannover-Langenhagen und Dreieck Hannover-West, da liegt ein Fahrrad.
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2: Hallo, hier ist Regine Stünkel, Ihre Glücksbringerin. Gewinnen macht glücklich, ganz klar. Heute Abend werden Fußballer und Fans voller Euphorie sein, wenn es ihre Mannschaft geschafft hat. Nach einem Sieg schüttet unser Körper ja jede Menge Dopamin aus. Das ist ein echtes Glückshormon. Und dann spüren wir ganz viel Freude in uns, schweben auf Wolke 7 und sind voller Energie. Sie kennen das sicher auch, wenn Sie etwas Schwieriges super gemeistert haben. Dann fühlen Sie sich hinterher oft sehr glücklich. Doch dieses Gefühl, das hält nicht immer lange an. Das Gute ist, die Glücksforschung sagt, es gibt Dinge im Leben, die für dauerhaftes Glück sorgen. Dazu gehören vor allem Beziehungen zu anderen Menschen. Wir sind also echte Gewinner, wenn wir Zeit mit unserer Familie oder Freunden verbringen und auch, wenn wir uns für andere einsetzen, Gutes tun, zum Beispiel ehrenamtlich tätig sind, etwas spenden oder anderen ein Geschenk machen, dann kann uns das länger glücklich machen. Der Benediktinermönch Anselm Grün, der hat einmal gesagt, da, wo überall Leben ist, ist auch Glück. In diesem Sinne wünsche ich Ihnen viel Freude mit dem Finale und einen glücklichen Sonntag.
0: Ja, und alle Glückstipps von Regine finden Sie übrigens auf unserer Internetseite zum Nachhören. 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

0: Sie haben hoffentlich alles eingekauft, ne, für heute Abend. Chips, was Leckeres zu trinken.
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0: Spanien gegen Argentinien, das Finale heute Abend. Ann-Kathrin Rosa aus dem ARD-WM-Team ist für uns live in den USA. Aber lass uns natürlich vorher noch mal kurz auf das kleine Finale gucken. Ne? England gewinnt mit 6:4 gegen Frankreich. 10 Tore, was war denn da los?
2: Ja, die Frage stellen sich heute Morgen, glaube ich, alle. Vor allen Dingen alle, die dieses Spiel nicht gesehen haben und dachten, Moment mal, alle haben doch gesagt, keiner hat Bock auf dieses Spiel. Ja, England hatte richtig Bock, ehrlicherweise. Die haben 4:0 geführt zur Halbzeit und in der zweiten Halbzeit haben freundlicherweise die Franzosen auch mitgespielt. Und dann endete das Ding 6:4. Und hat zumindest die Engländer so ein bisschen versöhnt, aber auch bei den Franzosen gab es das ein oder andere strahlende Gesicht. War auf jeden Fall ein richtiges Spektakel und ich kann mich nicht an ein Spiel um Platz 3 erinnern, ja, was so ein Highlight war.
0: So, und wer ist jetzt heute Abend der Favorit im Finale, Spanien gegen Argentinien?
2: Ja gut, meine Kompetenz als Tippbeauftragte ist, sagen wir mal, eher schwierig in dieser Woche. Die
0: kenn ich.
2: Vielleicht für alle, die sich erinnern, ich habe immer falsch getippt und inzwischen lasse ich es einfach. Ich glaube, es wird ein fantastisches Fußballspiel, das 104. dieser WM mit zwei fantastischen Teams, mit den besten Teams für mich bei dieser WM. Und die große Frage ist einfach, wer ist resilienter? Also halten die Spanier wirklich lange dieses unangenehme Spiel der Argentinier aus oder kommen die gar nicht erst so richtig rein, die Argentinier? Es wird sehr spannend.
0: Das wäre im Finale. Spanien gegen Argentinien ab 21 Uhr sehen Sie dann live im ZDF. Ann-Kathrin Rose hat uns schon mal drauf eingestimmt hier bei NDR Niedersachsen. Ich danke dir.
2: Danke dir.

0: gerade schon wieder was reingekommen hier von den Straßen.
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0: Und zwar Vorsicht bitte auf der A2 Dortmund Richtung Hannover. Zwischen Rehren und Lauenau hat es gerade einen Unfall gegeben. Unfallstelle ist noch nicht abgesichert. Und die A2 Hannover Richtung Dortmund, andere Seite. Zwischen Hannover-Langenhagen und Dreieck Hannover-West liegt ein Fahrrad. Dann die A1 Osnabrück Richtung Bremen. Zwischen Bremen-Brinkum und Asten haben wir 3 Kilometer stockenden Verkehr. A7 Richtung Hannover, zwischen dem Elbtunnel und Hamburg-Hausbrauch 4 Kilometer stockend. Hamburg außerdem, der Mückenburger Hauptdeich in beiden Richtungen gesperrt. Zwischen Georgswerder Bogen und Obergeorgswerder Hauptdeich und Hannover die Hildesheimer Straße in Höhe Südschnellweg Wilmerstraße. Auch in beiden Richtungen blockiert bis morgen früh ca. 5 Uhr. Die Zufahrt zum Südschnellweg und der Wilmerstraße bleibt aber möglich für Sie.
2: Es ist 10 Uhr.
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2: Mit Konstanze Beisert. Einen schönen guten Tag. Die Schlagzeilen. Handwerk in Deutschland meldet steigende Ausbildungszahlen. Landvolk Niedersachsen rechnet nach Unwetter mit Ernteeinbußen. CDU-Politiker in Niedersachsen begrüßen Spahn-Rücktritt. Und das Wetter: Sonne und Wolken, zeitweise Regenschauer bis 21 Grad. Während in der Industrie Ausbildungsplätze verloren gehen, steuert das Handwerk erneut auf steigende Ausbildungszahlen zu. In einigen Kammerbezirken seien die prozentuellen Zuwächse sogar zweistellig, sagte Handwerkspräsident Dittrich. Peter Gramer berichtet.
3: Im ersten Halbjahr seien schon knapp 68.000 Ausbildungsverträge geschlossen worden. Das sei ein Plus von rund 5% im Vergleich zum Vorjahreszeitraum. Als Gründe nannte Dietrich sichere und gute Jobs mit guten Verdienst- und Karrieremöglichkeiten. Er sprach von einem Lichtblick in einer insgesamt schwierigen wirtschaftlichen Lage. Man profitiere von der schwächelnden Industrie. Nach Angaben der IG Metall schlossen Unternehmen dort im vergangenen Jahr 9% weniger Ausbildungsverträge ab als im Vorjahr.
2: In der Ukraine haben wieder tausende Menschen gegen die Entlassung von Verteidigungsminister Fedorow demonstriert. Als Reaktion deutete Präsident Zelensky Veränderungen in der Armeeführung an. In einer Videobotschaft versicherte er, er höre die Menschen. Fedorow war am Mittwoch im Rahmen einer Regierungsumbildung von Zelensky zurückgetreten. Der Staatschef hatte den Wechsel im Kabinett mit neuen Herausforderungen und Aufgaben begründet. Nach dem Sturz eines Bahnmitarbeiters aus einem fahrenden Zug in Baden-Württemberg muss der tatverdächtige Fahrgast nicht in Untersuchungshaft. Das zuständige Amtsgericht hat einen entsprechenden Antrag abgelehnt. Nach Angaben der Ermittler soll der Fahrgast bei einer Ticketkontrolle aggressiv geworden und einen Bahnmitarbeiter angegriffen haben. Bei dem Gerangel sei eine Tür beschädigt worden. Durch den entstandenen Spalt sei der Bahnmitarbeiter dann bei Tempo 120 aufs Gleisbett gestürzt. Sein Zustand ist kritisch, aber stabil. Große Modeunternehmen in der Europäischen Union dürfen unverkaufte oder zurückgegebene Kleidung ab sofort nicht mehr vernichten. Eine entsprechende EU-Verordnung ist um Mitternacht in Kraft getreten. Nur noch unter bestimmten Umständen ist die Entsorgung der Ware erlaubt, beispielsweise wenn diese beschädigt wurde. Für kleinere Unternehmen treten die neuen Vorgaben erst ab 2030 in Kraft. Ziel ist es, weniger Müll zu produzieren. Laut EU-Kommission werden in Europa schätzungsweise bis zu 9% der unverkauften Textilien vernichtet. Die schweren Gewitter mit Starkregen und Hagel vom Wochenanfang haben Schäden in der Landwirtschaft angerichtet. Das Landvolk Niedersachsen befürchtet Einbußen bei der Ernte. Samira Bonneik, gibt es schon eine Bilanz?
4: Das Landvolk hat noch keinen vollständigen Überblick. Was man aber sagen kann, es gibt regionale Unterschiede und die verschiedenen Kulturen sind unterschiedlich stark betroffen. Bei den Getreidearten haben vor allem Weizen und Raps gelitten. Dagegen sieht Holger Hennies vom Landvolk Niedersachsen noch gute Chancen für Mais und Zuckerrüben. Die Pflanzen könnten sich bis zur Ernte wieder erholen. Am verheerendsten ist Hagel für Obstbauern, weil da die Früchte selbst verletzt werden, aufplatzen oder abfallen. Die Bauern müssen also im schlimmsten Fall mit 100%igem Ernteausfall rechnen. Die vorläufige Bilanz lautet also, es hat zwar einzelne Betriebe schwer getroffen, Folgen für die Ernte insgesamt sieht Holger Hennies aber Stand jetzt nicht. Allerdings, das sagt er auch, wir haben erst gerade Mitte Juli, bis zur Ernte im September könne noch viel passieren.
2: Politiker aus Niedersachsen begrüßen den Rücktritt des Vorsitzenden der Unionsbundestagsfraktion Spahn. Der CDU-Landesverband spricht von einem konsequenten und notwendigen Schritt. Niedersachsens CDU-Chef Lechner dankte Spahn für seine hervorragende Leistung. Gleichzeitig sagte Lechner, Glaubwürdigkeit sei das höchste Gut für einen Politiker. Diese Glaubwürdigkeit hätte Spahn nicht mehr verkörpern können. Spahn hatte vor wenigen Tagen bekannt gegeben, dass er und sein Ehemann mithilfe einer Leihmutter in den USA ein Kind zur Welt gebracht haben, was in Deutschland verboten ist. Bei der Fußball-Weltmeisterschaft hat sich England den dritten Platz gesichert. Das Team von Trainer Thomas Tuchel besiegte Frankreich mit 6:4. Für England ist der dritte Platz das beste WM-Ergebnis seit 60 Jahren. Heute Abend spielen Spanien und Argentinien um den WM-Titel. Anpfiff ist um 21 Uhr deutscher Zeit. Die Zeit 10.05 Uhr.
0: Vielleicht habe ich ja Glück und gewinne bei euch ein neues Digitalradio. Darauf hofft Heike aus Wolfsburg hier in der NDR Niedersachsen App. Ja, mehr dazu gleich nach ihrem Sonntagswetter. Und das hat heute Wolken für sie, vereinzelt Schauer, teils kräftige Gewitter und zumindest ein paar Sonnenstrahlen. Bis zu 18 Grad am Heimatmuseum in Leer. 21 vor der St. Blasiuskirche in Hanmünden, im Oberharz maximal 17 Grad. Der Montag, der erwartet Sie dann morgen mit vielen Wolken, Schauern und Gewittern. Im Laufe des Tages soll es aber freundlicher werden, bei bis zu 22 Grad morgen.
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0: Sie haben wieder die Chance, ein neues Digitalradio zu gewinnen in dieser Stunde bei unserem Niedersachsen-Rätsel. Kennst du das? Ein Dabi, unser DAB Plus Gute Laune Radio. Sie müssten allerdings wieder einen ganz bestimmten Ort bei uns in Niedersachsen richtig erkennen. Einen nassen Ort, der gleich beschrieben wird von den großartigen NDR Niedersachsen-Kindern. Nach Sunday Girl, passenderweise von Blondie und Boney M. mit No Woman, No Cry.
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0: Delft und Hafenfest heute in Emden mit Live-Musik, Traditionsschiffen und Leckerem zu essen und zu trinken. Emden feiert also heute und auch Sie, wenn Sie ein neues Digitalradio gewinnen.
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0: Jetzt im Juli suchen wir da immer einen ganz bestimmten See, einen Badesee mitunter bei uns in Niedersachsen, der beschrieben wird von den NDR 1 Niedersachsen-Kindern. Richtig erraten, anrufen oder Ihre Lösung schicken mit der NDR Niedersachsen-App und mit ein bisschen Glück ein neues Digitalradio gewinnen.
1: Also wir gehen zum See, wo man sogar am Strand liegen kann.
3: Und auf einer Liegewiese.
1: Und wo richtig was los ist. Da kannst du schwimmen, campen und im Schlafpass übernachten.
3: Du kannst segeln, rutschen, angeln und Pommes futtern.
1: Ach, das ist ja das Paradies. Wo ist es denn? Also, ich habe die GPS-Daten. Mama hat mir gezeigt, wie das Navi geht und wie man das liest.
3: Also, ich sag mal,
1: Breitengrad 52 Grad. 11 Minuten, 11 Sekunden Nord und Längengrad 9 Grad, 3 Minuten, 35 Sekunden Ost.
3: Ah, vielleicht könntest du einige lesen. Vielleicht können ja die Ersten schon anrufen mit der Lösung, weil da, genau da, ist der See, den wir suchen.
2: Also so schnell kann das jetzt keiner mitschreiben.
1: Ja, ist doch gut. Jetzt müssen alle weiterraten und müssen zuhören, was wir noch so erzählen.
3: Über diesen See, wo diesen ganzen Sommer noch Halligalli ist.
0: 08000 88 0099, das ist die Nummer zu mir ins NDR Niedersachsen Studio. 08000 88 0099, oder Sie melden sich ganz einfach in der NDR Niedersachsen App. Mit ein bisschen Glück gewinnen Sie dann ein Dabi, unser DAB Plus Gute Laune Radio. Und hier ist der NDR Niedersachsen Verkehrsservice. A31 Emden leer. In Höhe Finhusen sind Personen auf der Fahrbahn.

0: NDR1, wir in Niedersachsen sagen herzlichen Glückwunsch stellvertretend an Holgi, der heute Geburtstag hat. Und Bettina hat sich ebenfalls gemeldet in der NDR Niedersachsen App mit ganz lieben Glückwünschen an Daniel. Und da schließen wir uns doch gerne an.
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0: Tja, und wir hätten ein Geburtstagsgeschenk für Sie. Und das Tolle ist, Sie müssen eigentlich gar nicht Geburtstag haben, um das Geschenk zu bekommen. Ein Dabi, unser DAB Plus Gute-Laune-Radio, können Sie gewinnen. Welchen See in Niedersachsen suchen wir heute? Das ist die entscheidende Frage. Wird beschrieben heute von Emmy, Isabel und Lea, den NDR Niedersachsen-Kindern.
3: Es gibt so Orte, die liegen so rund um den See. Und ich sag euch jetzt nochmal die Namen.
4: Nee, die Stadtteile.
3: Ortsteile.
5: Kommt runter, wir sagen jetzt einfach die Namen.
3: Todemann.
6: Möllenbeck.
7: Exten.
3: Oder Engern.
4: Und die sind alle im westlichen Weserbergland. Im Landkreis Schaumburg.
5: Am südlichen Ufer von der Weser.
3: Da ist doch auch die Grenze von zwei Bundesländern.
5: Und der See ist so entstanden, dass die alles so ausgebaggert haben.
4: Also eigentlich sind es zwei Seen. Und da in der Mitte von den beiden, da ist sowas wie eine Landzunge, so eine Lagune.
3: Hä? Eine Lagune? Gibt's doch nur Meer.
4: Nee, die gibt's überall, wo Wasser ist. Und wo es dann so eine Landenge gibt. Also glaube ich. Also es sind jedenfalls zwei Seen. Die haben aber nur beide einen Namen.
5: Ich verstehe nichts mehr.
3: Also der See ist eigentlich zwei Seen, aber alles zusammen hat nur einen Namen. Und den suchen wir.
0: Welchen See in Niedersachsen suchen wir denn heute?

0: Rufen hier im NDR1 Niedersachsen Studio 08.088.0099, wenn Sie ein neues Digitalradio gewinnen möchten. 08.088.0099 oder Sie schicken mir Ihre Lösung mit der NDR Niedersachsen App als Text- oder Sprachnachricht.
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1: Der NDR Niedersachsen Verkehrsservice. Bitte aufpassen auf der A2 Hannover Richtung Dortmund. Zwischen Rehren und Bad Alsen Ost hat es jetzt gerade einen Unfall gegeben. Ist noch nicht abgesichert dort. Aufpassen.

0: Sie können noch ein paar Tipps gebrauchen zum gesuchten Ort bei uns in Niedersachsen. Beim Niedersachsen-Rätsel kennst du das, damit Sie das neue Digitalradio gewinnen können. Ja, bekommen Sie nach Musik von Phil Collins und Elton John gemeinsam mit Kiki D. Jetzt aber erstmal die aktuellen Temperaturen. Und da meldet Norderney stark bewölkten Himmel bei 16 Grad. Oldenburg, es nieselt an der alten Schlosswache bei ebenfalls 16. Bremen, Regen 15, bewölkte 15 in Lüneburg, stark bewölkt 15 Grad auch in Osnabrück. Regen am Egi in Hannover, 13 Grad. Braunschweig, Nieselregen 14, Göttingen über der Sternwarte viele Wolken 16 Grad und Braunlage stark bewölkte 13.
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0: Gerade reingekommen, Vorsicht, B82 Goslar Richtung Rüden. Zwischen Astfeld und Langelsheim Süd steht ein defektes Fahrzeug. Und aufpassen weiterhin auf der A2 Hannover Richtung Dortmund. Zwischen Rehren und Bad Alsen Ost befindet sich weiterhin eine ungesicherte Unfallstelle. A1 Osnabrück Richtung Bremen, ab Bremen-Brinkum 3 Kilometer stockend. A7 Flensburg Richtung Hannover, zwischen Hamburg-Bahrenfeld und Hamburg-Hausbruch haben wir 7 Kilometer stockenden Verkehr. Und die A27 Bremerhaven Richtung Bremen, ab Bremerhaven-Zentrum 2 Kilometer Stau. Hamburg, der Mückenburger Hauptdeich zwischen Georgswerder Bogen und Obergeorgswerder Hauptdeich, auch an diesem Wochenende in beiden Richtungen gesperrt. Und Hannover noch die Hildesheimer Straße in Höhe Südschnellweg Wilmerstraße bis morgen früh 5 Uhr beidseitig blockiert. Die Zufahrt zum Südschnellweg und der Wilmerstraße bleibt aber möglich für Sie.
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0: Ja, und außerdem hat sich Jan gemeldet in der NDR Niedersachsen App mit einem weiteren Ausflugstipp für Sie.
2: Und zwar findet heute von 14 bis 18 Uhr in Lübersfeld das 31. Finale des Volksbank Masters statt. Mit interessanten Spielen, Fußballspielen, Hüftburg und Bratwurst, ja, und Kaffee und Kuchen. Also es lohnt sich auf jeden Fall.

0: Besonders liebe Sonntagsgrüße, stellvertretend jetzt mal an Martina aus Hollage, denn sie gehört zu denen hier in der NDR Niedersachsen-App, die mir zwar die richtige Lösung geschickt haben, aber ihre Telefonnummer nicht dazu geschrieben haben.
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0: Schnell nochmal melden, alle, die ebenfalls ihre Telefonnummer nicht mitgeschickt haben in der NDR Niedersachsen-App, damit wir zurückrufen können und damit sie auch im Lostopf landen für das neue Digitalradio. Vorausgesetzt ist natürlich auch, sie wissen, welchen See wir heute suchen. Emmy, Isabel und Lea haben nochmal Tipps für sie.
3: Wir müssen den See nochmal beschreiben, sonst wird das nix.
2: Ja, mach doch.
4: Also es gibt ja da diese zwei Teile. Der eine See, da ist richtig was los.
3: Camping, Baden, Segeln, Schwimmen.
2: Und da gibt's auch eine Wasserrutsche.
5: Die ist 80 Meter lang. Und da geht's sogar auch da durch einen Tunnel.
4: Ja, und da, wo man badet, da sind noch zwei Badeinseln.
3: Ja, und das Coole ist, du kannst da mit der ganzen Familie hin. Weil das ist nämlich ganz flach da. Also da ist ja eben diese Lagune zum Baden. Und es geht so ganz langsam rein ins tiefe Wasser.
4: Und da ist dann auch noch der Sandstrand und die DLRG.
3: Und ja, an See 2.
4: Die aber zu See 1 gehört.
3: Ja, doch. Da ebenfalls ist es so für Angler und Motorboote.
2: Ja, die können da von See direkt abbiegen auf die Weser.
4: Und ganz oben im Norden von dem See, da ist dann überall ein Naturschutzgebiet. Also das ist voll schön. Der
3: See
4: in Rinteln.
0: 08000 88 0099. Letzte Chance für Sie, wenn Sie ein neues Digitalradio gewinnen möchten. 08000 88 0099. Oder Sie melden sich ganz einfach in der NDR Niedersachsen App mit einer Text- oder Sprachnachricht. So, ich gehe jetzt hier wieder ans Telefon, ne? Und gucke auch auf Ihre Nachrichten hier in der App. Und Sie wissen, ich hab's gesagt, ne? Ihre Telefonnummer bitte nicht vergessen.

0: NDR in Niedersachsen, Kinder haben das wieder super erklärt. Mein Sohn Paul, 5 Jahre alt, der wusste die Antwort sofort. Das schreibt Jonas hier in der NDR Niedersachsen App.
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0: Und ausgelost wurde heute Günther Hettmann aus Edewecht. Moin, Herr Hettmann.
3: Moin, Herr Ulrich.
0: Und wir haben schon festgestellt im Vorgespräch, wir sind beide Handballfans, ne?
3: Ja, richtig.
0: Aber
3: das stimmt.
0: Welche Mannschaft?
3: Hin und wieder für den gleichen Verein. Also ich natürlich präferiere den ORV Aurich, ja. Und Sie sind ja so für Wilhelmshaven.
0: Ne? Ja, genau, als gebürtiger Wilhelmshavener, was denke ich gern zurück an die ruhmreichen Zeiten des Wilhelmshavener Handballsvereins, das stimmt.
3: Das stimmt, waren ja mal Zweitliga-Verein.
0: Und Erstliga sogar, ja, ein paar Jährchen,
3: ja, das waren Zeiten. Und hatten Edewechter Trainer.
0: So, jetzt haben wir schon alles geklärt, was Handball angeht, aber jetzt geht es auch noch ja. Um einen ganz bestimmten See bei uns in Niedersachsen, den wir heute gesucht haben. Beschrieben von Emmy, Isabel und Lea, wir hören noch mal kurz rein.
4: Also wir gehen zum See, wo man sogar am Strand liegen kann und auf einer Liegewiese.
5: Und der See ist so entstanden, dass die alles so ausgebaggert haben.
6: Also eigentlich sind es 2 Seen. Und da in der Mitte von den beiden, da ist sowas wie eine Landzunge, so eine Lagune.
4: Also der See ist eigentlich 2 Seen, aber alles zusammen hat nur einen Namen. Und den suchen wir.
6: Also es gibt ja da diese 2 Teile. Der eine See, da ist richtig was los.
4: Und ja, ein See 2,
6: die aber zu See 1 gehört.
4: Da ebenfalls ist es so für Angler und Motorboote.
5: Ja, die können da von See direkt abbiegen auf die Weser.
6: Und ganz oben im Norden von dem See, da ist dann überall ein Naturschutzgebiet.
0: Kann man eigentlich noch was einsehen im Garten, habe ich mich gerade gefragt. So, der war schlecht. Herr Hettmann, um welchen See ging es denn?
3: Es geht um den Doktorsee bei Rinteln.
0: Der Doktorsee in oder bei Rinteln. Sie haben völlig recht.
3: Na, bravo, toll.
0: Herzlichen Glückwunsch.
1: Das ist richtig.
7: Gewonnen.
0: Sie gewinnen Dabi, unser DAB Plus Gute Laune Radio.
3: Super, das ist toll.
0: Für den besten Klang und Empfang in Edewecht.
3: Ja.
0: Herr Hettmann, Glückwunsch und noch einen schönen Sonntag.
3: Danke ebenso, Ulrich. Alles Gute.
0: Gleichfalls.
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0: Eine gute und sichere Fahrt wünsche ich Ihnen durch diesen Sonntag.
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0: Autobahn 1, Osnabrück Richtung Bremen. Ab dem Dreieck Stur haben wir 4 Kilometer Stau. A2 Hannover Richtung Dortmund. Ab Talbrücke Ölbergen sind es 3 Kilometer. A7 Flensburg Richtung Hannover. Zwischen Hamburg-Volkspark und Hamburg-Hausbruch 6 Kilometer Stau. A7 Hannover Richtung Hamburg. Zwischen Galsdorf und Ramelsloh haben wir 3 Kilometer Stau. Die A7 Hannover Richtung Flensburg. Ab Hamburg-Waltershof 3 Kilometer stockend. A27 Bremerhaven Richtung Bremen, ab Bremerhaven Zentrum sind es 2 Kilometer Stau. Und Hannover, die Hildesheimer Straße ist in Höhe Südschnellweg, Wilmerstraße wegen Brückenarbeiten in beiden Richtungen gesperrt bis morgen früh. Die Zufahrt zum Südschnellweg und der Wilmerstraße bleibt aber möglich.
2: Es ist 11 Uhr.
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2: Mit Konstanze Beisert. Einen schönen guten Tag. Die Schlagzeilen. Handwerk in Deutschland meldet steigende Ausbildungszahlen. Landvolk Niedersachsen rechnet nach Unwetter mit Ernteeinbußen. Alleinstehende bleiben häufigste Lebensform in Niedersachsen. Und das Wetter: Sonne und Wolken, zeitweise Regenschauer bis 21 Grad. Während in der Industrie Ausbildungsplätze verloren gehen, steuert das Handwerk erneut auf steigende Ausbildungszahlen zu. In einigen Kammerbezirken seien die prozentualen Zuwächse sogar zweistellig, sagte Handwerkspräsident Dittrich. Peter Gramer berichtet.
3: Im ersten Halbjahr seien schon knapp 68.000 Ausbildungsverträge geschlossen worden. Das sei ein Plus von rund 5% im Vergleich zum Vorjahreszeitraum. Als Gründe nannte Dietrich sichere und gute Jobs mit guten Verdienst- und Karrieremöglichkeiten. Er sprach von einem Lichtblick in einer insgesamt schwierigen wirtschaftlichen Lage. Man profitiere von der schwächelnden Industrie. Nach Angaben der IG Metall schlossen Unternehmen dort im vergangenen Jahr 9% weniger Ausbildungsverträge ab als im Vorjahr.
2: Die USA haben neue Angriffe auf den Iran gestartet. Nach Angaben des zuständigen Regionalkommandos sollen damit die Revolutionsgarden für den jüngsten Angriff bestraft werden. Außerdem solle die Fähigkeit des Irans, die Handelsschifffahrt in der Straße von Hormus zu bedrohen, weiter geschwächt werden. Zuvor waren bei einem iranischen Raketenangriff in Jordanien 2 US-Soldaten getötet worden. Ein weiterer Soldat wird noch vermisst. Die Lage im Waldbrandgebiet im Müritz-Nationalpark in Mecklenburg-Vorpommern hat sich etwas entspannt. Laut Einsatzleitung ist der betroffene Bereich mittlerweile komplett mit sogenannten Kreisregnern eingekesselt. Die bewässern das Areal und sollen verhindern, dass sich das Feuer weiter ausbreitet. Der Brand war am Montag gemeldet worden. Er hat sich inzwischen auf fast 390 Hektar ausgedehnt. Die Löscharbeiten sind schwierig, weil in dem Gebiet viele Munitionsreste liegen. Die schweren Gewitter mit Starkregen und Hagel vom Wochenanfang haben vereinzelt Schäden in der Landwirtschaft angerichtet. Das Landvolk Niedersachsen befürchtet nach eigenen Angaben Einbußen bei der Ernte. Demnach gibt es aber noch keinen vollständigen Überblick. Klar ist aber, es gibt regionale Unterschiede und die verschiedenen Kulturen sind unterschiedlich stark betroffen. Hagel ist laut Landvolk am verheerendsten für die Obstbauern, weil da die Früchte selbst beschädigt werden. Die Landwirte müssen also im schlimmsten Fall mit einem massiven Ernteausfall rechnen. Knapp 1,8 Millionen Menschen bei uns in Niedersachsen waren im Jahr 2025 alleinstehend. Das sind etwas mehr als 10 Jahre zuvor. Das geht aus dem Mikrozensus hervor, für den das Statistische Landesamt 40.000 Menschen in Niedersachsen befragt hat. Dennis Pützig aus der Redaktion Landespolitik. Gibt es da Unterschiede zwischen Stadt und Land?
4: Die gibt es auf jeden Fall. Single-Hauptstadt bei uns in Niedersachsen ist Hannover. Hier leben 59% der Menschen in keiner festen Partnerschaft. Die wenigsten Alleinstehenden gibt es in der Grafschaft Bentheim. Hier einmal zur Erklärung: Alleinstehende müssen nicht zwangsläufig auch alleine leben, sondern können zum Beispiel auch zusammen in einer WG wohnen. In Niedersachsen gibt es aber auch 1,1 Millionen Familien. Hier geht es bei uns zum größten Teil noch ganz klassisch zu: ein verheiratetes Paar mit einem Kind. Dazu zählen auch gleichgeschlechtliche Paare. In fast jeder vierten Familie war ein Elternteil alleinerziehend und in genauso vielen Familien gab es sogar 2 oder mehr Kinder.
2: Nach dem Angriff auf einen Mann in Bad Pyrmont sitzt der Tatverdächtige in Untersuchungshaft. Nach Angaben der Staatsanwaltschaft wurde gegen den 24-jährigen Haftbefehl erlassen. Der Verdächtige soll in der Nacht zum Samstag erst in einem Lokal mehrere Gäste angepöbelt haben. Und danach soll er beim Verlassen der Gaststätte einem 64-jährigen Mann mit einem spitzen Gegenstand in den Hals gestochen haben. Das Opfer musste notoperiert werden. Bei der Fußball-Weltmeisterschaft hat sich England den dritten Platz gesichert. Das Team von Trainer Thomas Tuchel besiegte Frankreich mit 6:4. Für England ist der dritte Platz das beste WM-Ergebnis seit 60 Jahren. Heute Abend dann spielen Spanien und Argentinien um den WM-Titel. Anpfiff ist 21 Uhr deutscher Zeit. Die Zeit 11:04.
0: Und Ihren schönen Feierabend.
2: Vielen Dank.
0: Ja, und Sie sitzen vielleicht noch beim späten Sonntagsfrühstück oder bereiten schon das Mittagessen vor. Und einen leckeren Wein können Sie sich nachher gönnen beim Wein- und Gourmetfest in Aurich. Finden Sie auf dem Marktplatz dort. Ja, und ich serviere Ihnen jetzt dieses Sonntagswetter hier. Mit ein bisschen Sonne zumindest. Meist aber mit Wolken, vereinzelt auch mit Schauern, Gewittern und stürmischen Böen. Maximal 18 Grad vor dem Rathaus in Papenburg. 21 am Glockenturm von Lüchow im Oberharz bis 17 Grad. Morgen wird es erst noch ein bisschen nasser zum Start in die neue Woche. Dann wird es aber nach und nach freundlicher bei maximal 22 Grad.
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0: NDR 1 Niedersachsen, Stars am Sonntag, macht ja gerade Sommerpause. Das heißt, eine Stunde länger Ihre Geschichten darüber, was Sie ganz besonders glücklich gemacht hat in dieser Woche. Da geht der Sonntagvormittag mit Schwung und gefühlt sehr schnell vorbei. Findet Rosalie in der NDR Niedersachsen-App. Ja, und das liegt natürlich auch an der Musik. Jetzt zum Beispiel von Olivia Newton-John und dann von Peter Maffay gemeinsam mit Johannes Oerding. Ein Leben lang ist nicht lang.
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0: Neues von Peter Maffay gemeinsam mit Johannes Oerding. Ein Leben lang ist nicht lang. 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Ja, und außerdem schnacken wir hier im NDR 1 Niedersachsen Sonntag immer über das, was sie ganz besonders glücklich gemacht hat in dieser Woche. Elke aus Volkersen hat meine Studionummer gewählt. Die 0511 88 40 66. Moin, Elke.
1: Ja, hallo, Sören.
0: Dich hat die Hilfsbereitschaft anderer glücklich gemacht. Was ist passiert?
1: Ich war auf der Breminale und habe dann mein Fahrrad geschoben.
0: Ja.
1: Und da waren dann so Wasserrohre verlegt und ich habe es nicht geschafft, da so rüber. Und dann kamen zwei junge Frauen und sagten, können wir Ihnen helfen? Und ich war ganz überrascht, habe mich total gefreut.
0: Ja.
1: Ja, und die haben dann mein Fahrrad darüber gehoben. Kleinigkeit, aber für mich war es toll.
0: Dann darfst du jetzt nochmal ganz offiziell Danke sagen über uns, über NDR 1 Niedersachsen. Leg los!
1: Ja, ich sag Dankeschön und ich freue mich so, wenn junge Leute so offen durch die Gegend gehen und auch sehen, wenn sie irgendwo mit anpacken können oder ein fröhlicher Gruß, einfach Hallo oder Moin, und das ist so selten geworden.
0: Dann sage ich Moin nach Volkersen. Elke, noch einen schönen Sonntag.
1: Dankeschön.

0: NDR 1, wir in Niedersachsen stimmen uns schon mal ein auf das WM-Finale heute Abend.
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0: Gestern Abend ja das Spiel um Platz 3, das kleine Finale. Und was ein Spektakel, ne? 6:4 gewinnt England gegen Frankreich. Und heute dann das Finale zwischen Spanien und Argentinien. Ann-Kathrin Rose aus dem ARD-WM-Team für uns in den USA. Wer ist da heute Abend der Favorit?
2: Ja gut, meine Kompetenz als Tippbeauftragte ist, sagen wir mal, eher schwierig in dieser Woche.
0: Kenn ich.
2: Vielleicht für alle, die sich erinnern, ich habe immer falsch getippt. Und inzwischen lasse ich es einfach. Ich glaube, es wird ein fantastisches Fußballspiel. Das 104. dieser WM mit zwei fantastischen Teams, mit den besten Teams für mich bei dieser WM. Und die große Frage ist einfach, wer ist resilienter? Also halten die Spanier wirklich lange dieses unangenehme Spiel der Argentinier aus oder kommen die gar nicht erst so richtig rein, die Argentinier? Es wird sehr spannend.
0: Das WM-Finale Spanien gegen Argentinien. Ab 21 Uhr sehen Sie dann live im ZDF.
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0: Ein Hobby- und Handwerkermarkt, der erwartet Sie heute in Tange, unter anderem mit Gartendeko aus Rost, Beton und Holz, habe ich mir sagen lassen. Und zwar im Dörpshus von Tange. So, und das hier, das sind die aktuellen Temperaturen für Sie. Norderney, Wolken 16 Grad, am Leuchtturm zum Beispiel. Oldenburg, Nieselregen 16. Bremen, stark bewölkt, auch 16 Grad. Es nieselt im Wasserviertel von Lüneburg, dort 17 Grad. Osnabrück, Regen 14. Ganz ähnlich in Hannover, bei 15 Grad. Braunschweig, bedeckter Himmel, 16 Grad, genauso in Göttingen. Und Braunlage, Nieselregen im Kurpark, bei 12 Grad.
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0: Autobahn 1, Lübeck Richtung Bremen. Zwischen Dreieck Hamburg Südost und Schillhorn haben wir 5 Kilometer stockenden Verkehr. A1 Osnabrück Richtung Bremen. Zwischen Dreieck Stur und Bremen-Asten außerdem 5 Kilometer Stau. Rüber auf die A2, Hannover Richtung Dortmund. Zwischen Rehren und Bad Eilsen-Ost 3 Kilometer Stau. Es geht auf die A7, Flensburg Richtung Hannover. Zwischen Hamburg-Volkspark und Hamburg-Hausbruch haben wir 6 Kilometer Stau. 20 Minuten dauert es länger dort. A7, Hannover Richtung Hamburg. Zwischen Garlsdorf und Ramelsloh 3 Kilometer Stau. A27, Bremerhaven Richtung Bremen. Zwischen Bremerhaven Zentrum und Bremerhaven-Wulsdorf haben wir 2 Kilometer Stau. Und nochmal der Hinweis für Hannover, die Hildesheimer Straße ist in Höhe Südschnellweg, Wilmerstraße wegen Bauarbeiten bis morgen früh in beiden Richtungen gesperrt. Die Zufahrt zum Südschnellweg und der Wilmerstraße ist aber weiterhin für Sie möglich.
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0: Gleich mit Super Trooper von ABBA. Vorher soll ich aber noch ein großes, großes Dankeschön ausrichten. Ist gelandet auf unserem Anrufbeantworter, den Sie erreichen unter 0511 88 40 66.
2: Mein Name ist Wilma Zahani aus Saarstedt. Alle meine Kinder, Schwiegerkinder, Enkel und Urenkel sowie meine Nichten und Neffen. Herzlichen Dank. Tschüss.

0: NDR1 Niedersachsen-Hörer Martin macht seinen Job glücklich bei der Feuerwehr. Selbst wenn sonntags der Pieper geht, schreibt Martin in der NDR Niedersachsen-App. Ja, danke für so viel Einsatz. Und in der NDR Niedersachsen-App, da hat sich auch Silvia gemeldet zum Thema Glück, und zwar per Sprachnachricht.
1: Ja, das schönste Geschenk, jeden Tag aufs Neue, meine wunderbare Frau, die ich jetzt seit März 2020 kenne und die mich unheimlich glücklich macht. Und ich wünsche mir noch ganz, ganz viel wunderbare Tage mit ihr.

0: Heute Abend also das Finale der Fußball-WM Spanien gegen Argentinien. Auf Silke Linieski müssen Sie nicht so lange warten, hier bei NDR, als Sie das sagst, ist jetzt schon für Sie im Studio. Hallo Silke.
1: Hallo Sören.
0: Mit dir geht's dann gleich also weiter gut gelaunt durch den Sonntag, ne?
1: Auf jeden Fall. Ich bin dabei. Ich habe ganz viel Musik im Gepäck und schöne Dinge mitgebracht.
0: Und ein bisschen Kaffee für dich, hoffe ich.
1: Natürlich, auf jeden Fall. Nicht für die Hörer und Hörerinnen.
0: Ach, die schenken sich auch Kaffee ein oder einen Tee und Kekse dazu. Das wird ein schöner Sonntag gleich mit Silke Linieski. Ich bin Sören Ulrichs und wünsche noch einen schönen Sonntag.

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1: Stau oder stockender Verkehr auf folgenden Strecken. A1 Lübeck Richtung Bremen zwischen Hamburg-Billstedt und Stillhorn. 7 Kilometer stockender Verkehr. A1 Bremen Richtung Osnabrück zwischen Obhusen-Bremen-Mahndorf und Arsten. 3 Kilometer stockender Verkehr. A1 Osnabrück Richtung Bremen zwischen Dreieck-Stur und Bremen-Hemeling. 6 Kilometer Stau. Hier brauchen Sie eine gute halbe Stunde mehr Zeit. A2 Hannover-Dortmund zwischen Rehren und Bad Eilsen-Ost. 3 Kilometer Stau. A7 Hannover Richtung Hamburg zwischen Galsdorf und Ramelsloh, 2 Kilometer Stau. A7 Hannover Richtung Flensburg zwischen Hamburg-Heimfeld und dem Elbtunnel, 8 Kilometer stockender Verkehr. Hier brauchen Sie 20 Minuten mehr Zeit. A27 Bremerhaven Richtung Bremen zwischen Bremerhaven Zentrum und Bremerhaven Wulsdorf, 2 Kilometer Stau. Hannover, die Hildesheimer Straße ist in Höhe Südschnellweg Wilmerstraße wegen Bauarbeiten bis Montag früh 5 Uhr in beiden Richtungen gesperrt. Die Zufahrt zum Südschnellweg und der Wilmerstraße bleibt möglich. An der Elbfähre Glückstadt-Wischhafen beträgt die Wartezeit ab Wischhafen 1,5 Stunden und ab Glückstadt bis zu einer Stunde. Ansonsten eine gute Fahrt für Sie.

0: Es ist 12 Uhr.
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0: 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Guten Tag, die Schlagzeilen. Bundeskanzler Merz will Spahn-Nachfolge zügig klären. Landvolk Niedersachsen rechnet nach Unwetter mit Ernteeinbußen. Spanien und Argentinien spielen am Abend um EM-Titel. Das Wetter, Sonne und Wolken, zeitweise Regenschauer bis 21 Grad. Nach dem Rücktritt von Unionsfraktionschef Spahn will Kanzler Merz schnell die Nachfolge klären. Merz strebe eine Entscheidung vor seinem Urlaub an, der Ende des Monats anstehe, heißt es aus seinem Umfeld. Aus Berlin, Uwe Berndt.
2: Gemeinsam mit CSU-Chef Markus Söder will Friedrich Merz möglichst bald einen Vorschlag machen. Spekuliert wird zurzeit über mehrere Namen, allen voran Kanzleramtschef Thorsten Frey. Außerdem im Gespräch sind zum Beispiel Innenminister Alexander Dobrindt, Gesundheitsministerin Nina Wagen und CDU-Generalsekretär Carsten Linnemann. Friedrich Merz und Markus Söder haben allerdings als Parteichefs von CDU und CSU nur die Aufgabe, einen Kandidaten zu benennen. Sie können diese Personalie nicht entscheiden. Denn gewählt wird der neue Vorsitzende von den Abgeordneten der Unionsfraktion. Die nächste reguläre Sitzung ist erst am 8. September. Bis dahin übernimmt CSU-Landesgruppenchef Alexander Hoffmann die Leitung kommissarisch. Wenn die Unionsfraktion die Entscheidung schneller treffen will, muss sie sich zu einer Sondersitzung treffen.
0: Die Ausbildungszahlen im Handwerk sind stark gestiegen. Handwerkspräsident Dittrich sprach von einem Lichtblick in einer insgesamt schwierigen Lage. Demnach sind von Januar bis Juni schon knapp 68.000 neue Lehrverträge abgeschlossen worden. Fast 5% mehr als im Vorjahreszeitraum. In einigen Kammerbezirken seien die prozentualen Zuwächse sogar zweistellig, sagte Dittrich. Als Gründe nannte er sichere und gute Jobs mit guten Verdienst- und Karrieremöglichkeiten. Das Handwerk profitiere auch von der schwächelnden Industrie. Dort war die Zahl der Ausbildungsverträge zuletzt gesunken. Das UNESCO-Welterbe-Komitee kommt heute in der südkoreanischen Hafenstadt Busan zusammen. Bis Ende des Monats wird das Gremium dort über neue Einträge auf der Liste der Kultur- und Naturerbestätten beraten und entscheiden. Deutschland bewirbt sich mit der Waldsiedlung Zehlendorf in Berlin um die Auszeichnung. Die Wohnhäuser wurden vor 100 Jahren im Bauhausstil errichtet. Die UNESCO-Vertreter sprechen außerdem darüber, wie der Erhalt der Welterbestätten gesichert werden kann. Einige gelten als gefährdet, beispielsweise durch Kriege oder die Folgen des Klimawandels. Die schweren Gewitter mit Starkregen und Hagel vom Wochenanfang haben Schäden in der Landwirtschaft in Niedersachsen angerichtet. Das Landvolk befürchtet Einbußen bei der Ernte. Samira Bonneik. Gibt es da schon eine Bilanz?
3: Das Landvolk hat noch keinen vollständigen Überblick. Was man aber sagen kann, es gibt regionale Unterschiede und die verschiedenen Kulturen sind unterschiedlich stark betroffen. Bei den Getreidearten haben vor allem Weizen und Raps gelitten. Dagegen sieht Holger Hennies vom Landvolk Niedersachsen noch gute Chancen für Mais und Zuckerrüben. Die Pflanzen könnten sich bis zur Ernte wieder erholen. Am verheerendsten ist Hagel für Obstbauern, weil da die Früchte selbst verletzt werden, aufplatzen oder abfallen. Die Bauern müssen also im schlimmsten Fall mit 100%igem Ernteausfall rechnen. Die vorläufige Bilanz lautet also, es hat zwar einzelne Betriebe schwer getroffen, Folgen für die Ernte insgesamt sieht Holger Hennies aber Stand jetzt nicht. Allerdings, das sagt er auch, wir haben erst gerade Mitte Juli, bis zur Ernte im September könne noch viel passieren.
0: In Osnabrück sind bei einem Feuer in einer Klinik zwei Menschen verletzt worden. Der Brand war laut Polizei am frühen Morgen ausgebrochen. Von dort aus griff das Feuer auf die angrenzenden Räume über. Die Feuerwehr löschte die Flammen. Zwei Bewohner der psychiatrischen Klinik wurden durch Rauchgase leicht verletzt. Vor Ort sagte ein weiterer Bewohner, er habe den Brand verursacht. Er wurde vorläufig festgenommen. Ein Hochzeitskorso auf der B75 zwischen Bremen und Delmenhorst hat einen Polizeieinsatz ausgelöst. Die Beamten stoppten nach eigenen Angaben insgesamt 8 Autos. Die Fahrer sollen demnach Pyrotechnik gezündet und aus den Fenstern geworfen haben. Außerdem wird ihnen vorgeworfen, absichtlich abgebremst und dadurch andere Verkehrsteilnehmer gefährdet zu haben. Die Polizei leitete mehrere Strafverfahren ein, unter anderem wegen Nötigung und Verstößen gegen das Sprengstoffgesetz. Mit einem Auftritt des deutschen Rappers Sido geht am Abend das Deichbrandfestival im Kreis Cuxhaven zu Ende. Nach Angaben der Polizei ist es bislang weitgehend friedlich verlaufen. Es habe nur wenige Straftaten gegeben, wie Körperverletzungen und Beleidigungen. Es gab demnach aber viele Menschen, die sich ohne gültige Eintrittskarte aufs Gelände geschlichen haben. Für den späten Abend rechnet die Polizei mit vollen Straßen rund um Nordholz. Dann reisen die meisten der 60.000 Besucher des Deichbrand-Musikfestivals ab. Im US-Staat New Jersey gibt es am Abend das Finale der Fußball-Weltmeisterschaft. Titelverteidiger Argentinien spielt dann gegen Europameister Spanien. Anpfiff in East Rutherford bei New York ist um 21 Uhr unserer Zeit. Aus dem ARD-WM-Team Michael Augustin.
4: Die beste Abwehr gegen die nach dem Halbfinale beste Offensive. Spanien hat erst ein Gegentor bei dieser WM kassiert, Argentinien schon 19 Mal getroffen. Der Europameister funktioniert als Kollektiv. Mit Geduld, Genauigkeit und ganz viel Ballbesitz. Argentinien lebt noch immer von den Messi-Momenten. Angeführt vom besten Spieler der Welt könnten die Südamerikaner als erst drittes Team ihren WM-Titel verteidigen. Zehntausende Fans der Argentinier sind nach New York gekommen, um ihre Selección zu unterstützen. Die Tickets erreichen auf dem offiziellen Zweitmarkt Rekordpreise. Sie beginnen bei mehr als 7.000 Dollar.
0: Und noch die Zeit, es ist 12.06 Uhr.
5: Und wir schauen auf das Wetter für Niedersachsen. Heute Nachmittag ist es wechselnd bis stark bewölkt. Auch etwas Sonnenschein ist möglich. Hier und da gibt es natürlich Regenschauer, vereinzelt auch kräftige Gewitter, vor allem im Osten und im Norden. Die Temperaturen steigen auf maximal 18 Grad im Kranichhaus in Otterndorf und 21 Grad in Schüttdorf und an der Burg Bentheim. Im Oberharz 15 bis 17 Grad. Es ist also deutlich kühler geworden. Der Wind ist auch mit dabei. Weht mäßig und zum Teil böig bis stark aus West bis Nordwest. An der See frischer bis starker Nordwest bis Nordwind mit sogar stürmischen Böen. Und morgen zum Wochenbeginn gibt es dann wieder viele Wolken mit gelegentlichen Schauern. Hier und da wird es auch Gewitter geben und im Laufe des Tages wird es etwas freundlicher bei Höchstwerten von 19 bis 22 Grad.
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5: An einem Sonntag, der mal wieder dazu einlädt, ein bisschen mehr drinnen zu sitzen, vielleicht sogar auf dem Sofa als draußen auf der Terrasse. Ich freue mich, dass Sie mit dabei sind und wünsche Ihnen einen richtig schönen Sonntag.
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Krise und eine problematische Zeit verpackt in tanzbaren Rhythmus. Das ist genau dieser Titel, Paul Simon mit dem Titel You Can Call Me Elle. Ein Titel über die Midlife-Crisis. Wir schauen kurz zum Verkehr. Vorsicht bitte auf der A2. Hannover Richtung Dortmund zwischen Rehren und Bad Ailsen-Ost befindet sich eine ungesicherte Unfallstelle. Und Vorsicht bitte auch auf der A29 Oldenburg Richtung Wilhelmshaven. In der Ausfahrt Jaderberg befindet sich eine ungesicherte Unfallstelle.

0: 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Am Sonntag genau der richtige Tag, um mal zurückzublicken. Was war eigentlich los die letzten Tage? Und genau das hat Andi Gerwemeier gemacht und sie gefragt.
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2: Was ist Ihr Thema der Woche?
3: Nachsorgesport.
2: Gesundheitlich wieder auf den Damm kommen.
3: Ja, genau. Und das war meine Woche. Und das sind dann jedes Mal 1,5 Stunden.
2: Und danach sind Sie fix und fertig?
3: Ziemlich K.O. Ja. Aber es tut mir gut. Irgendwann geht es zu Ende, ob ich eine Pause mache. Ich würde jetzt im Sommer gerne mal eine Pause machen.
2: Eine Sportpause?
3: Eine Sportpause, damit wir beide mehr gemeinsam Fahrrad fahren können.
4: Wir haben ein Tandem, weil meine Frau nicht mehr Fahrrad fährt selbst.
2: Aha.
4: Und mit dem sind wir jetzt unterwegs.
2: Mit E?
4: Mit E, ja.
2: Oder sind Sie das E?
4: Nein, nein.
2: Und Ihre Frau sagt Ü. Und wie war das am Anfang? Ich habe einmal hinten drauf gesessen.
3: Ja, also wir hatten vorher schon mal eins, das war aber nicht synchron gesteuert, sondern da mussten wir immer gemeinsam. Und das ging nur gut, wenn wir gute Stimmung hatten, ne? Weil wir beide gleichzeitig treten mussten jetzt.
2: Danach war die Stimmung vor allem immer schlecht.
3: Manchmal ging's.
2: Was ist Ihr Thema der Woche?
5: Also ich komme nicht von hier und ich freue mich, dass ich jetzt gerade hier zu Besuch bin bei meiner Tochter.
2: Die Tochter ist weggezogen.
6: Ja. Die Tochter wohnt schon länger hier, aber sie ist mal weggezogen.
2: Wie weit weg?
6: 200 Kilometer, hätte ich jetzt gesagt.
2: Darf ich du sagen noch?
6: Ja, gerne.
2: Arbeitest du hier oder studierst du? Was machst du?
6: Ich habe studiert hier und arbeite jetzt hier.
2: Okay, also bist du angekommen?
6: Ich bin auf jeden Fall angekommen. Ich gehe nicht mehr weg.
2: Okay, und so, was machen Mama und Tochter?
5: Also ich habe hier den Abend gestern hier verbracht und jetzt fahren wir zurück. Jetzt nehme ich sie mit in die alte Heimat.
2: Sie kidnappen ihre Tochter?
5: Ja, genau.
2: Wie oft sehen sie sich?
5: Viel zu selten, grundsätzlich.
2: Was soll eine Mutter auch sonst sagen?
6: Ja, genau.
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0: Wir schauen auf die Wetterdaten bei uns in Niedersachsen. Norderney meldet bedeckt bei 17 Grad. In Oldenburg gibt es Nieselregen bei 17 Grad. Bremen bedeckt 16 Grad. Lüneburg ist wolkig mit 19 Grad. In Osnabrück, da nieselt es auch bei 15 Grad. Hannover ist bedeckt bei 16 Grad. Und Braunschweig ist stark bewölkt bei 17 Grad.
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0: Vorsicht bitte, in Hannover auf der B3 Messeschnellweg Seelhorst zwischen Pferdeturm und Seelhorster Kreuz ist ein Fahrradfahrer unterwegs. Vorsicht bitte auf der B68 Osnabrück Richtung Kloppenburg. In der Einfahrt Achmar steht ein defektes Fahrzeug. Stau oder stockender Verkehr auf folgenden Strecken. A1 Lübeck Richtung Bremen zwischen Hamburg-Billstedt und Stillhorn 7 Kilometer stockender Verkehr. A1 Bremen Richtung Osnabrück zwischen Uphusen, Bremen, Mahndorf und Arsten 5 Kilometer stockender Verkehr. A1 Osnabrück Richtung Bremen zwischen Dreieck Stur und Bremen-Hemelingen 6 Kilometer Stau. Sie brauchen eine gute halbe Stunde mehr Zeit. A2 Hannover Richtung Dortmund zwischen Rehren und Bad Eilsen Ost 3 Kilometer Stau. A7 Hannover Richtung Hamburg zwischen Gahlsdorf und Ramelsloh 2 Kilometer Stau. A7 Hannover Richtung Flensburg zwischen Hamburg-Heimfeld und dem Elbtunnel 8 Kilometer stockender Verkehr. Hier brauchen Sie 20 Minuten mehr Zeit. A27 Bremerhaven Richtung Bremen zwischen Bremerhaven Zentrum und Bremerhaven-Wulsdorf 2 Kilometer Stau. Hannover, die Hildesheimer Straße ist in Höhe Südschnellweg Wilmerstraße wegen Bauarbeiten bis Montag früh 5 Uhr in beiden Richtungen gesperrt. Die Zufahrt zum Südschnellweg und der Wilmerstraße bleibt möglich. Und an der Elbfähre Glückstadt Wischhafen beträgt die Wartezeit ab Wischhafen 2 Stunden und ab Glückstadt bis zu einer Stunde. Bei all dem gute Nerven und kommen Sie gut an.
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0: Ich wünsche Ihnen einen ganz, ganz schönen Sonntag. Wie schön, dass Sie bei uns sind.

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1: Es ist eine der großen Erzählungen, die Odyssee. US-Regisseur Christopher Nolan hat das griechische Epos jetzt auf die Leinwand gebracht. Unser Radiopastor Oliver Vorwald hat es sich angesehen. Hier sein Zwischenruf.
2: Niemand stellt sich zwischen mich und meine Heimat. Nicht einmal die Götter. Große Worte, gesprochen von einem der ganz Großen. Odysseus in die Odyssee, die jetzt in den Kinos läuft. Absolut sehenswert. Wuchtige Bilder, die Stille zwischen den Dialogen. Sie bringen die Ursünde der Menschheit auf die Leinwand. Rohe Gewalt, Gemetzel am Strand, blutsaufende Krieger aus dem Hades. Was mich vor allem bewegt, dass diese ewig alte Geschichte nie auserzählt ist. Und ich glaube, das liegt an der Hoffnung. Aber es ist eine Hoffnung, die viel abverlangt. Schauspieler Matt Damon ist Odysseus. Zur Vorbereitung auf seine Rolle hat er das Epos von Homer gelesen. 24 Gesänge in geschliffenen Versen, aufgeschrieben im 8. oder 7. Jahrhundert vor Christus. Zur selben Zeit werden auch große Teile der Bibel schriftlich fixiert. Für Homer und die Bibel geht es um die existenziellen Themen der Menschheit. Eifersüchtige Götter, verlorene Liebe, Heimkehr und Hoffnung. Odysseus will nach Hause, wie E.T., wie Robinson Crusoe, wie der Wanderer im Psalm 23, und das gelingt. Diese Hoffnung wird eingelöst. Aber sie kostet den Helden 10 Jahre seines Lebens. Sie macht ihn schuldig, lässt ihn grau werden. Matt Damons Gesicht in Großaufnahme wirkt wie ein dunkler Spiegel. Eine Schlüsselszene für mich, als Odysseus sein Schiff zwischen Skylla und Charybdis hindurchsteuert. Von beiden Meerungeheuern droht Verderben. Es gibt kein Entkommen, nur ein Hindurch. Das gilt für die Hoffnung aus der Odyssee, genauso wie für die christliche Hoffnung. An diesem Punkt berühren sie sich. Aber während Odysseus den eifersüchtigen Göttern des Olymp trotzen muss, braucht der Wanderer aus Psalm 23 niemanden zu fürchten. Er muss durchs finstere Tal, weiß aber den guten Hirten an seiner Seite.
1: Das war der Zwischenruf mit Radiopastor Oliver Vorwald.

0: Die meisten von uns fahren ja in den Urlaub, um ihre To-Do-Listen zu vergessen. Wenn Sie so jemanden wie Chance zum Nachbarn haben, dann kann ich Ihnen versprechen, dass die To-Do-Liste viel schneller wieder da ist als der Arbeitsalltag.
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2: Hallo ihr Lieben, wir sind mitten in der Ferienzeit. Viele sind gar nicht da. Die Wohnungen und Häuser werden von euch gepflegt, die ihr da gerade zuhört. Ich sag mal stellvertretend für alle, die weg sind, Dankeschön. Wenn ihr jetzt also Zugang zu diesen Wohnungen und Häusern habt, dann nutzt doch die Zeit zu einem kleinen Check-up. Bei unseren Nachbarn zum Beispiel, da hakt immer das Türschloss und die Rollläden verkeilen sich ständig beim Auf- und Zumachen. Wenn ihr also zum Blumengießen rübergeht, macht doch mal einen kleinen Zettel mit Dingen, die euch auffallen. Weil da, wo man selbst wohnt, ist man manchmal etwas betriebsblind. Birne im Keller ausgefallen, Tür im Windfang quietscht, Wasserhahn im Gästebad klemmt. Ganz Versierte können natürlich auch gleich zur Reparatur schreiten. Aber Achtung, manche Dinge hat man leicht verschlimmbessert.
3: Ich kann das Wasser nicht stoppen.
2: Am Ende ist doch schon allein der Hinweis auf die kleinen Baustellen extrem freundlich. Genial für die Urlauber ist es übrigens am Ende der Zeit, wenn ihr ein frisches Brot und ein Stück Butter kauft, vielleicht einen Liter Milch. Dann können sich die Rückkehrer am Sonntagabend noch eine schöne Schnitte schmieren. Viel Spaß beim Einhüten. Euer Chance.

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1: Vorsicht bitte auf der A2 Berlin Richtung Hannover. Zwischen Königslutter und Kreuz Wolfsburg-Königslutter liegen mehrere Plastikteile. Stau oder stockender Verkehr auf folgenden Strecken. A1 Lübeck Richtung Bremen zwischen Hamburg-Billstedt und Dillhorn 7 Kilometer stockender Verkehr. A1 Bremen Richtung Osnabrück zwischen Uphusen, Bremen-Mahndorf und Arsten 5 Kilometer stockender Verkehr. A1 Osnabrück Richtung Bremen zwischen Dreieck Stur und Bremen-Hemelingen 6 Kilometer Stau. Hier gibt es eine Verzögerung und eine gute halbe Stunde mehr Zeit brauchen Sie hier. A2 Hannover Richtung Dortmund zwischen Rehren und Bad Eilsen Ost 3 Kilometer Stau. A7 Hannover Richtung Hamburg zwischen Dreieck-Walsrode und Dorfmark 8 Kilometer stockender Verkehr. Hier brauchen Sie eine halbe Stunde mehr Zeit. A7 Hannover Richtung Hamburg zwischen Galsdorf und Ramelsloh 2 Kilometer Stau. A7 Hannover Richtung Flensburg zwischen Hamburg-Heimfeld und dem Elbtunnel 8 Kilometer stockender Verkehr und hier brauchen Sie 20 Minuten mehr Zeit. A27 Bremerhaven Richtung Bremen zwischen Bremerhaven Zentrum und Bremerhaven-Wulsdorf 2 Kilometer Stau. Hannover, die Hildesheimer Straße, ist in Höhe Südschnellweg Wilmerstraße wegen Bauarbeiten noch bis Montag früh um 5 Uhr in beiden Richtungen gesperrt. Die Zufahrt zum Südschnellweg und der Wilmerstraße bleibt aber möglich. Und an der Elbfähre Glückstadt-Wischhafen beträgt die Wartezeit ab Wischhafen 2 Stunden und ab Glückstadt bis zu 1,5 Stunden. Wir wünschen Ihnen überall da, wo es geht, gute Zeit und ansonsten ganz viel Geduld. Kommen Sie gut an.

0: Es ist 13 Uhr.
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0: 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Guten Tag. Die Schlagzeilen. Bundeskanzler Merz will Spahn-Nachfolge zügig klären. Alleinstehende bleiben häufigste Lebensform in Niedersachsen. 6 Polizisten werden bei Einsatz im Emsland verletzt. Das Wetter, viele Wolken, etwas Sonne, örtlich Regen bis 21 Grad. Nach dem Rücktritt von Unionsfraktionschef Spahn will Kanzler Merz schnell die Nachfolge klären. Merz strebe eine Entscheidung vor seinem Urlaub an, der Ende des Monats anstehe, heißt es aus seinem Umfeld. Aus Berlin, Uwe Berndt.
2: Gemeinsam mit CSU-Chef Markus Söder will Friedrich Merz möglichst bald einen Vorschlag machen. Spekuliert wird zurzeit über mehrere Namen, allen voran Kanzleramtschef Thorsten Frey. Außerdem im Gespräch sind zum Beispiel Innenminister Alexander Dobrindt, Gesundheitsministerin Nina Wagen und CDU-Generalsekretär Carsten Linnemann. Friedrich Merz und Markus Söder haben allerdings als Parteichefs von CDU und CSU nur die Aufgabe, einen Kandidaten zu benennen. Sie können diese Personalie nicht entscheiden. Denn gewählt wird der neue Vorsitzende von den Abgeordneten der Unionsfraktion. Die nächste reguläre Sitzung ist erst am 8. September. Bis dahin übernimmt CSU-Landesgruppenchef Alexander Hoffmann die Leitung kommissarisch. Wenn die Unionsfraktion die Entscheidung schneller treffen will, muss sie sich zu einer Sondersitzung treffen.
0: Russland hat die Hauptstadt der Ukraine in der vergangenen Nacht mit mehr als 40 Raketen angegriffen. Das teilte der geschäftsführende Außenminister Sybia mit und sprach vom größten Angriff mit ballistischen Raketen auf Kiew seit Kriegsbeginn. Reporter in Kiew berichteten von heftigen Explosionen im Zentrum der Stadt. Laut Militärverwaltung der Ukraine soll ein Mensch getötet worden sein. Mindestens 13 weitere wurden verletzt. Die Ukraine meldete, sie habe im Schwarzen Meer 2 russische Öltanker getroffen. Bei dem Waldbrand im mecklenburgischen Müritz-Nationalpark hat sich die Lage etwas entspannt. Nach Angaben der Behörden breitet sich das Feuer derzeit nicht weiter aus. Die Zahl der Einsatzkräfte wurde von 370 auf 300 reduziert. Seit heute werden die Brandbekämpfer von einer Spezialeinheit aus Niedersachsen unterstützt. Sie soll im Osten des betroffenen Gebiets entlang einer Bahnstrecke im Einsatz sein. Erleichterung könnte zudem Regen bringen, der für den Nachmittag angekündigt ist. Knapp 1,8 Millionen Menschen in Niedersachsen waren im Jahr 2025 alleinstehend. Das sind etwas mehr als 10 Jahre zuvor. Das geht aus dem Mikrozensus hervor, für den das Statistische Landesamt 40.000 Menschen in Niedersachsen befragt hat. Dennis Pützig aus der Redaktion Landespolitik. Gibt es da Unterschiede zwischen Stadt und Land?
3: Die gibt es auf jeden Fall. Single-Hauptstadt bei uns in Niedersachsen ist Hannover. Hier leben 59% der Menschen in keiner festen Partnerschaft. Die wenigsten Alleinstehenden gibt es in der Grafschaft Bentheim. Hier einmal zur Erklärung, Alleinstehende müssen nicht zwangsläufig auch alleine leben, sondern können zum Beispiel auch zusammen in einer WG wohnen. In Niedersachsen gibt es aber auch 1,1 Millionen Familien. Hier geht es bei uns zum größten Teil noch ganz klassisch zu, ein verheiratetes Paar mit einem Kind. Dazu zählen auch gleichgeschlechtliche Paare. In fast jeder vierten Familie war ein Elternteil alleinerziehend und in genauso vielen Familien gab es sogar 2 oder mehr Kinder.
0: Im emsländischen Lingen sind 6 Polizisten bei einem Einsatz verletzt worden. Eine Beamtin stürzte nach einem Tritt und musste laut Polizei im Krankenhaus behandelt werden. Sie war nicht mehr dienstfähig, teilte die Polizei mit. Ihre Kollegen wurden leicht verletzt. Ersten Erkenntnissen zufolge waren größere Gruppen in der vergangenen Nacht auf dem Marktplatz in Streit geraten. Worum es dabei ging, ist unklar. Als Einsatzkräfte dann die Gruppen getrennt haben, sollen mehrere Beteiligte die Polizisten angegriffen haben. Auch einige der mutmaßlichen Angreifer erlitten laut Polizei Blessuren. Die Beamten ermitteln unter anderem wegen Landfriedensbruch. Nach dem Angriff auf einen Mann in Bad Pyrmont sitzt der Tatverdächtige in Untersuchungshaft. Nach Angaben der Staatsanwaltschaft wurde gegen den 24-jährigen Haftbefehl erlassen. Der Verdächtige soll in der Nacht zu gestern erst in einem Lokal mehrere Gäste angepöbelt haben. Danach soll er beim Verlassen der Gaststätte einem 64-jährigen mit einem spitzen Gegenstand in den Hals gestochen haben. Das Opfer musste notoperiert werden. Und die Zeit, es ist 13.05 Uhr.
4: Das Wetter für Niedersachsen. Heute Nachmittag ist es wechselnd bis stark bewölkt. Auch etwas Sonnenschein ist möglich, aber es ist viel kälter geworden. Es gibt auch Regenschauer, vereinzelt auch kräftige Gewitter, vor allem im Osten und im Norden. Die Temperaturen steigen auf maximal 18 Grad heute am Strand von Cuxhaven und 21 am Elm in Königslutter. Im Oberharz 15 bis 17 Grad. Der Wind, der weht schwach bis mäßig, zum Teil böig bis stark, aus West bis Nordwest. Und an der See frischer bis starker Nordwest bis Nordwind mit stürmischen Böen. Und morgen gibt es dann viele Wolken, gelegentlich auch Schauer und Gewitter. Im Laufe des Tages wird es dann ein bisschen freundlicher, bei Höchstwerten von 19 bis 22 Grad.
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4: Wie schön, dass Sie bei uns sind und wir machen uns hier einen schönen, gemütlichen Sonntag. Und auch wenn die Sonne sich nur ab und zu mal blicken lässt, dann haben wir die gute Musik dafür.
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Am Sonntag, heute ist es soweit, die Fußball-Weltmeisterschaft der Männer. Das Endspiel wird heute Abend stattfinden. Bei uns in der Zeit um 21 Uhr werden Titelverteidiger Argentinien gegen Europameister Spanien spielen. Das ist die eine Seite. Und die andere Seite wird die Halbzeitshow sein. Ja, sowas wird es geben. Nach der ersten Spielhälfte stehen wieder Musik und Entertainment im Vordergrund in den USA. Wie beim Super Bowl im American Football wird es erstmals eine Halbzeitshow geben. Allerdings, diese 15 Minuten Zeitraum, die ein Fußballspiel dazu seit Anbeginn des Spiels eigentlich bietet, werden wahrscheinlich kaum ausreichen, weil Pop-Megastars erwartet werden. Shakira wird mit dabei sein, natürlich, die hat ja die Hymne gesungen. Madonna wird mit dabei sein, Justin Bieber wird erwartet, die südkoreanische Band BTS wird erwartet, Coldplay und viele, viele weitere. Also wir sind sehr gespannt, was da alles passiert. Die US-Amerikaner lassen es sich nicht nehmen, da eine Halbzeitshow hinzulegen. Zu der Trinkpause gibt's jetzt auch noch eine Halbzeitshow. Wir sind sehr gespannt, was da alles so passiert heute Abend.

0: Kennst du das?
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2: Das hat Sören Öhrichs heute wieder gespielt und einen Ort gesucht, diesen hier.
3: Also wir gehen zum See, wo man sogar am Strand liegen kann.
4: Und auf einer Liegewiese.
5: Und der See ist so entstanden, dass die alles so ausgebaggert haben.
4: Also eigentlich sind es zwei Seen. Und da in der Mitte von den beiden, da ist sowas wie eine Landzunge, so eine Lagune.
3: Also der See ist eigentlich zwei Seen, aber alles zusammen hat nur einen Namen. Und den suchen wir.
4: Also es gibt ja da diese zwei Teile. Der eine See, da ist richtig was los.
3: Und ja, ein See 2,
4: die aber zu See 1 gehört.
3: Da ebenfalls ist es so für Angler und Motorboote.
5: Ja, die können da von See direkt abbiegen auf die Weser.
4: Und ganz oben im Norden von dem See, da ist dann überall ein Naturschutzgebiet.
2: Ganz viele von Ihnen haben mitgerätselt, mitgemacht. Und Günther Hettmann aus Edewecht hat dann mitgeraten hier.
6: Es geht um den Doktorsee bei Rinteln.
7: Der Doktorsee in oder bei Rinteln. Sie haben völlig recht.
0: Das ist richtig.
6: Dann bravo, toll. Das überrascht mich aber das erste Mal. Danke.
2: Und gewonnen hat er unser Dabi, unser DAB Gute Laune Radio. Wir sagen nochmal herzlichen Glückwunsch. Wie wunderbar, damit kann man uns so überall wunderbar in feinster Qualität hören.

0: Wir schauen auf die Wetterdaten hier bei uns in Niedersachsen. Norderney meldet Regen bei 17 Grad. In Oldenburg ist es bewölkt bei 18 Grad. Bremen ist bedeckt mit 17 Grad. Lüneburg ist bewölkt bei 20 Grad. Osnabrück stark bewölkt bei 17 Grad. In Hannover regnet es bei 17 Grad. Braunschweig ist stark bewölkt bei 17 Grad.
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0: Vorsicht bitte, auf der A1 Hamburg Richtung Bremen zwischen Hollenstedt und Heidenau befindet sich eine ungesicherte Unfallstelle. Vorsicht bitte auf der A28 Leer Richtung Oldenburg zwischen Dreieck Leer und Leer Ost befindet sich eine ungesicherte Unfallstelle. Vorsicht bitte auf der A31 Gronau Richtung Lingen zwischen Ochtrup Nord und Schüttorf Ost liegen Fahrradteile. Vorsicht bitte auf der A391 Richtung Braunschweig Nord. In der Einfahrt Lehndorf steht ein defektes Fahrzeug. Stau oder stockender Verkehr auf folgenden Strecken. A1 Lübeck Richtung Bremen zwischen Hamburg-Billstedt und Stillhorn 7 Kilometer stockender Verkehr. A1 Bremen Richtung Osnabrück zwischen Uphusen-Bremen-Mahndorf und Arsten 5 Kilometer stockender Verkehr. A1 Osnabrück Richtung Bremen zwischen Dreieck Stur und Bremen-Himmelingen 6 Kilometer Stau. Hier brauchen Sie eine gute halbe Stunde mehr Zeit. A2 Hannover Richtung Dortmund zwischen Rehren und Bad Eilsen Ost 3 Kilometer Stau. A7 Hannover Richtung Hamburg zwischen Dreieck-Walsrode und Dorfmark 8 Kilometer stockender Verkehr. Hier brauchen Sie eine halbe Stunde mehr Zeit. A7 Hannover Richtung Hamburg zwischen Thies-Hupe und Horster Dreieck A1 6 Kilometer stockender Verkehr. A7 Hannover Richtung Flensburg zwischen Hamburg-Heimfeld und dem Elbtunnel 8 Kilometer stockender Verkehr. Hier brauchen Sie 20 Minuten mehr Zeit. Hannover, die Hildesheimer Straße, ist in Höhe Südschnellweg Wilmerstraße wegen Bauarbeiten bis Montag früh 5 Uhr in beiden Richtungen gesperrt. Die Zufahrt zum Südschnellweg und der Wilmerstraße bleibt möglich. An der Elbfähre Glückstadt-Bischhafen beträgt die Wartezeit ab Bischhafen 2 Stunden und ab Glückstadt bis zu 1,5 Stunden. Und noch eine Meldung, Vorsicht bitte auf der A1 Bremen Richtung Hamburg zwischen Hollenstedt und Rade befindet sich eine ungesicherte Unfallstelle und es sind Personen auf der Fahrbahn.
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0: Ich wünsche Ihnen einen richtig

0: Bei uns ist Sommer- und Urlaubszeit in Niedersachsen. Und auch wenn es heute so ein bisschen frischer und zugezogener ist, zieht es gerade wieder viele an die Strände bei uns in Niedersachsen und an die Pools, in die Freibäder und auch an die Seen. Und da kommt die Bademode zum Einsatz. Und in der Bademode ist einer laut Modejournalisten gerade wieder ganz weit vorne und hat ein großes Comeback, der Tanga. Das extrem knappe Höschen. Aber warum heißt der Tanga eigentlich Tanga? Das hat sich Florian Kneifel gefragt.
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3: Der Tanga, extrem knappe Badehose für Frauen und auch Männer, die ja hintenrum viel freilässt, kennen wir. Aber warum heißt das bisschen Stoff Tanga? Der Begriff stammt aus der Tupi-Sprache Südamerikas und bedeutet schlicht Lendenshorts. Ja, eine uralte, einfache Kleidung der Ureinwohner. Portugiesische Seefahrer brachten dann die ersten Tangas mit nach Europa. Ja, natürlich fürs Museum, nicht für den Strand. Damals ging man entweder gar nicht oder im Ganzkörper-Einteiler baden. Der Tanga geriet in Vergessenheit. Bis ihn 1974 ein österreichisch-amerikanischer Modedesigner weltbekannt machte. Rudi Gernreich wollte mit der knappen Badehose, die er ausdrücklich für Frauen und Männer entwarf, ein Zeichen gegen Prüderie setzen. Tja, damals war es zum Beispiel an kalifornischen Stränden streng verboten, zu viel Po zu zeigen. Das änderte sich mit dem Tanga. Plötzlich trugen gefühlt alle einen. Zunächst, um ein Zeichen für Selbstbestimmung zu setzen, später aus Modegründen. Tja, und nach wie vor ist der Lendenbadeshorts ganz offensichtlich populär.
4: Kneifel?
3: Ja, der musste sein.
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0: Landwirtinnen und Landwirte sind dann im Einsatz, wenn das Wetter es erfordert. Das heißt, sie ernten, wenn andere ins Freibad gehen oder auf die Grillparty. Und jetzt gerade ist die Getreideernte dran. Das war diese Woche Thema bei Hellwach.
1: Aber es ist ja nun mal so, jeder Landwirt weiß, das gute Wetter muss genutzt werden, solange es noch gut ist. Das hat uns auch Getreidebauer Frank Kohlenberg aus Bremke im Kreis Holzminden gesagt.
2: Die Gerste ist trocken, darüber freuen wir uns. Dann brauchen wir nicht trocknen mit teurem Gas und teurem Öl. Wir müssen jetzt Gas geben die nächsten 2-3 Tage, dass die Gerste vom Acker kommt. Es fängt teilweise an, dass die Ähren abknicken und auf den Boden fallen. Und das wollen wir nicht.
3: Also die Wintergerste ist immer als erstes dran. Da rechnen auch die Landwirte mit guten Erträgen. Beim Weizen, da könnte es anders aussehen.
2: Der Weizen ist extrem schnell abgereift die letzten 14 Tage durch die Hitze vor 3 Wochen. Und das hat dem Weizen nicht gut getan. Die Körner bleiben klein, wir haben Kümmerkorn, schlechte Hektolitergewichte und verlieren somit an Ertrag.
1: Ja, also lange Arbeitstage, zum Teil Arbeitsnächte, die da gerade für die Landwirte anstehen. Übrigens, Frank Kohlenberg ist auch Vizepräsident des niedersächsischen Landvolkes. Und er hat extra nochmal um Verständnis gebeten, dass immer wieder große Erntemaschinen auf den Straßen unterwegs sind, zum Teil für Staus sorgen oder eben auch Sonntag auf den Feldern gearbeitet wird.
3: Ich glaube, das nehmen wir alle sehr gerne in Kauf. Also wirklich Chapeau, ganz liebe Grüße und toll, dass Sie diesen Job machen und im Moment für uns alle Tag und Nacht im Einsatz sind.
1: Es ist ja nun mal so, als Getreidebauer, man arbeitet nur für die Ehre.
0: Morgen früh sind dann für Sie wieder Susanne Neuss und Andreas Kuhlage vor dem Mikro ab 5 Uhr hier auf NR1 Niedersachsen.

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1: Vorsicht bitte auf der A7 Hannover Richtung Flensburg. Zwischen Hamburg-Waltershof und dem Elbtunnel steht ein defektes Fahrzeug. Stau oder stockender Verkehr auf folgenden Strecken. A1 Lübeck Richtung Bremen zwischen Dreieck Hamburg Südost und Stillhorn. 3 Kilometer stockender Verkehr. Die A1 Hamburg Richtung Bremen ist zwischen Hollenstedt und Heidenau nach einem Unfall gesperrt. Dadurch staut es sich. A1 Bremen Richtung Osnabrück zwischen Uphusen-Bremen-Mahndorf und Arsten 4 Kilometer stockender Verkehr. A1 Osnabrück Richtung Bremen zwischen Dreieck Stur und Bremen-Himmelingen 5 Kilometer Stau. Hier brauchen Sie eine halbe Stunde mehr Zeit. A2 Hannover Richtung Dortmund zwischen Lauenau und Bad Eilsen 6 Kilometer Stau. A7 Hannover Richtung Hamburg zwischen Dreieck Walsrode und Soltau Ost streckenweise stockender Verkehr. A7 Hannover Richtung Hamburg zwischen Diesopo und Horster Dreieck A1 6 Kilometer stockender Verkehr. A7 Hannover Richtung Flensburg zwischen Hamburg-Heimfeld und dem Elbtunnel 8 Kilometer stockender Verkehr. Die B209 Nienburg Richtung Bad Fallingbostel ist zwischen Sindorf und der A27 Walsrode West wegen eines Brandes gesperrt. Die B437 Fahreler Straße Rodenkirchen-Friedeburg ist zwischen Süderschwei und Augusthausen nach einem Unfall in beiden Richtungen gesperrt. Hannover, die Hildesheimer Straße ist in Höhe Südschnellweg Wilmerstraße wegen Bauarbeiten bis Montag früh 5 Uhr in beiden Richtungen gesperrt. Die Zufahrt zum Südschnellweg und der Wilmerstraße bleibt möglich. Und an der Elbfähre Glückstadt-Wischhafen beträgt die Wartezeit ab Wischhafen 2 Stunden und ab Glückstadt bis zu 1,5 Stunden.
2: Es ist 14 Uhr.
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2: Mit Lars König. Guten Tag. Die Schlagzeilen. Merz schließt nach Spahn Rücktritt. Kabinettsumbau nicht aus. Landvolk Niedersachsen rechnet nach Unwetter mit Ernteeinbußen. 6 Polizisten werden bei Einsatz im Emsland verletzt. Das Wetter, viele Wolken, etwas Sonne, örtlich Regen bis 21 Grad. Nach dem Rücktritt von Unionsfraktionschef Spahn will Kanzler Merz schnell die Nachfolge klären. Merz strebe eine Entscheidung vor seinem Urlaub an, der Ende des Monats anstehe, heißt es aus seinem Umfeld. Der Kanzler prüft inzwischen, das Kabinett seiner Bundesregierung umzubilden. Es könnte eine Gelegenheit sein, sagte Merz dem ZDF. Über die Nachfolgedebatte nach dem Rücktritt von Jens Spahn berichtet aus Berlin Uwe Berndt.
3: Gemeinsam mit CSU-Chef Markus Söder will Friedrich Merz möglichst bald einen Vorschlag machen. Spekuliert wird zurzeit über mehrere Namen, allen voran Kanzleramtschef Thorsten Frey. Außerdem im Gespräch sind zum Beispiel Innenminister Alexander Dobrindt, Gesundheitsministerin Nina Wagen und CDU-Generalsekretär Carsten Linnemann. Friedrich Merz und Markus Söder haben allerdings als Parteichefs von CDU und CSU nur die Aufgabe, einen Kandidaten zu benennen. Sie können diese Personalie nicht entscheiden. Denn gewählt wird der neue Vorsitzende von den Abgeordneten der Unionsfraktion. Die nächste reguläre Sitzung ist erst am 8. September. Bis dahin übernimmt CSU-Landesgruppenchef Alexander Hoffmann die Leitung kommissarisch. Wenn die Unionsfraktion die Entscheidung schneller treffen will, muss sie sich zu einer Sondersitzung treffen.
2: Die US-Armee hat nach eigenen Angaben erneut den Iran massiv angegriffen. Grund ist der Tod von 2 US-Soldaten bei iranischen Angriffen. Die beiden Männer waren bei Attacken auf einen US-Stützpunkt in Jordanien ums Leben gekommen. 4 weitere Militärangehörige seien verletzt worden, so die US-Armee. Der Iran attackierte seinerseits erneut Ziele in den Golfstaaten Kuwait und Bahrain. Bei dem Waldbrand im mecklenburgischen Müritz-Nationalpark hat sich die Lage etwas entspannt. Nach Angaben der Behörden breitet sich das Feuer momentan nicht weiter aus. Die Zahl der Einsatzkräfte wurde von 370 auf 300 reduziert. Seit heute werden die Brandbekämpfer von einer Spezialeinheit aus Niedersachsen unterstützt. Sie soll im Osten des betroffenen Gebiets entlang einer Bahnstrecke im Einsatz sein. Erleichterung könnte zudem Regen bringen, der für den Nachmittag angekündigt ist. Die schweren Gewitter mit Starkregen und Hagel vom Wochenanfang haben Schäden in der Landwirtschaft angerichtet. Das Landvolk Niedersachsen befürchtet Einbußen bei der Ernte. Samira Bonneik, gibt es da schon eine Bilanz?
4: Das Landvolk hat noch keinen vollständigen Überblick. Was man aber sagen kann, es gibt regionale Unterschiede und die verschiedenen Kulturen sind unterschiedlich stark betroffen. Bei den Getreidearten haben vor allem Weizen und Raps gelitten. Dagegen sieht Holger Hennies vom Landvolk Niedersachsen noch gute Chancen für Mais und Zuckerrüben. Die Pflanzen könnten sich bis zur Ernte wieder erholen. Am verheerendsten ist Hagel für Obstbauern, weil da die Früchte selbst verletzt werden, aufplatzen oder abfallen. Die Bauern müssen also im schlimmsten Fall mit 100%igem Ernteausfall rechnen. Die vorläufige Bilanz lautet also, es hat zwar einzelne Betriebe schwer getroffen, Folgen für die Ernte insgesamt sieht Holger Hennies aber Stand jetzt nicht. Allerdings, das sagt er auch, wir haben erst gerade Mitte Juli, bis zur Ernte im September könne noch viel passieren.
2: Im emsländischen Lingen sind 6 Polizisten bei einem Einsatz verletzt worden. Laut Polizei waren in der Nacht zu gestern auf dem Marktplatz größere Gruppen in Streit geraten. Worum es dabei ging, ist unklar. Als Einsatzkräfte dann die Gruppen getrennt haben, sollen mehrere Beteiligte die Polizisten angegriffen haben. Eine Beamtin stürzte nach einem Tritt und musste im Krankenhaus behandelt werden. Sie war nicht mehr dienstfähig. Ihre Kollegen wurden leicht verletzt. Auch einige der mutmaßlichen Angreifer erlitten laut Polizei Blessuren. 3 Verdächtige im Alter zwischen 18 und 25 Jahren wurden festgenommen. Ermittelt wird unter anderem wegen Landfriedensbruch. In Osnabrück sind bei einem Feuer in einer Klinik 2 Menschen verletzt worden. Der Brand war laut Polizei am frühen Morgen ausgebrochen. Das Feuer griff auf die angrenzenden Räume über. Die Feuerwehr löschte die Flammen. 2 Bewohner der psychiatrischen Klinik wurden durch Rauchgase leicht verletzt. Vor Ort sagte ein weiterer Bewohner, er habe den Brand verursacht. Er wurde vorläufig festgenommen. Und noch die Zeit, es ist 14.05 Uhr.
1: Das Wetter für Niedersachsen. Heute Nachmittag ist es wechselnd bis stark bewölkt und Sonnenschein ist möglich. Also die kommt zwischendurch immer mal wieder raus. Hier und da gibt es auch Regenschauer, vereinzelt auch kräftige Gewitter, vor allem im Osten und im Norden. Die Temperaturen liegen bei 18 Grad am Kehdinger Stadion in Drochtersen und 21 Grad an der Kunsthalle in Lingen, im Oberharz 15 bis 17 Grad. Der Wind weht schwach bis mäßig, zum Teil böig bis stark aus West bis Nordwest. Und an der See gibt es eher frischen bis starken und auch stürmischen Wind. Morgen gibt es dann viele Wolken, gelegentlich Schauer, hier und da auch mal Gewitter. Und im Laufe des Tages wird es ein bisschen freundlicher. Die Höchstwerte liegen dann bei 19 bis 22 Grad. Und wenn wir noch ein bisschen weiter in die Woche schauen, am Dienstag gibt es einen Mix aus Sonne und Wolken. Es bleibt meist trocken, dann bei Werten zwischen 19 und 24 Grad. Also da gehen die Temperaturen langsam ein bisschen rauf wieder.
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1: Und in dieser Woche, nicht in dieser Woche, sondern in dieser Stunde wird ein bisschen gespielt. Ich freue mich auf den Hitmixer mit Ihnen gemeinsam.
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2: Wir wollen wieder mit Ihnen ein kleines bisschen rätseln. Und dafür gibt es einen ganz besonderen Hitmix. Und zwar den Will-ich-Mix. So heißt der. Roger Lindhorst hat wild gemixt. Und ich spiele Ihnen den mal vor. Wenn Sie wissen, welcher Titel sich dahinter verbirgt, dann ist diese Nummer für Sie die 08088 0099. Wir spielen in dieser Stunde unseren Hitmixer.

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0: Bei uns ist wild gemixt worden. Unser Titel ist nicht wirklich sofort erkennbar, aber Sie sind ja gut in sowas. Und wenn Sie den Titel erkennen können, dann melden Sie sich auf der 08000 88 099. Aber hier kommt er erstmal in Hinweis Nummer 2.

Wenn Sie wissen, welchen Titel wir hier suchen, dann melden Sie sich gerne bei uns 08000 88 0099. Und zu gewinnen gibt's unser Dabi-Radio, das DAB-Gute-Laune-Radio.

0: Wir schauen auf die Wetterdaten bei uns in Niedersachsen. Norderney ist stark bewölkt bei 17 Grad. In Oldenburg ist es bewölkt bei 18 Grad. Bremen ist bedeckt bei 17 Grad. Und in Lüneburg gibt es Nieselregen bei 17 Grad. In Osnabrück ist es bedeckt bei 18 Grad. Hannover, da gibt es Regen bei 17 Grad. Und Braunschweig ist stark bewölkt mit 18 Grad.
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0: Stau oder stockender Verkehr auf folgenden Strecken. Die A1 Hamburg Richtung Bremen ist zwischen Hollenstedt und Heidenau nach einem Unfall gesperrt, dadurch staut es sich. Die A1 Osnabrück Richtung Bremen ist zwischen Dreieck Stur und Bremen-Himmelingen 5 Kilometer Stau. Hier brauchen Sie eine halbe Stunde mehr Zeit. A2 Hannover Richtung Dortmund zwischen Lauenau und Bad Eilsen 6 Kilometer Stau. A7 Hannover Richtung Hamburg zwischen Dreieck Walsrode und Soltau Ost streckenweise stockender Verkehr. A7 Hannover Richtung Hamburg. Die Ausfahrt Schneverdingen ist wegen Reinigungsarbeiten gesperrt. A7 Hannover Richtung Hamburg zwischen Thies-Hoper und Horster Dreieck. A1, 6 Kilometer stockender Verkehr. A7 Hannover Richtung Flensburg zwischen Hamburg-Heimfeld und dem Elbtunnel. 8 Kilometer stockender Verkehr. Hier brauchen Sie 20 Minuten mehr Zeit. Die B209 Nienburg Richtung Bad Fallingbostel ist zwischen Sindorf und der A27 Walsrode West wegen eines Brandes gesperrt. Die B437 Fahreler Straße Rodenkirchen-Friedeburg ist zwischen Süderschwei und Augusthausen nach einem Unfall in beiden Richtungen gesperrt. Die B6 Nienburg Richtung Hannover ist zwischen Bärenbostel und Stöcken nach einem Unfall gesperrt. Hannover, die Hildesheimer Straße ist in Höhe Südschnellweg Wilmerstraße wegen Bauarbeiten bis Montag früh 5 Uhr in beiden Richtungen gesperrt. Die Zufahrt zum Südschnellweg und der Wilmerstraße bleibt möglich. An der Elbfähre Glückstadt-Wischhafen beträgt die Wartezeit ab Wischhafen 2 Stunden und ab Glückstadt bis zu 1,5 Stunden. Und in Hardexen und Lutherhausen wegen eines Wasserrohrbruchs an der Hauptleitung ist die Trinkwasserversorgung in weiten Teilen von Hardexen und Lutherhausen abgestellt worden.
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0: Ich wünsche Ihnen einen richtig schönen Sonntag. Und wir suchen jetzt gemeinsam einen Hit im Hitmixer. Ich bin gespannt, aber ich habe schon mitgekriegt, das sind viele von Ihnen absolute Hit-Experten.

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2: Unsere Experten haben wieder einen Titel in komplett andere Weise gepackt. Und ja, das klingt wirklich wild. Hier ist Hinweis

Wunderbar verpackt haben Sie diesen Titel. Wenn Sie wissen, welchen Song wir da suchen, dann melden Sie sich gerne bei uns. Auf der 08088 0099 zu gewinnen gibt's unser DAB-Radio, unser DAB-Gute-Laune-Radio.

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0: Wir haben ganz, ganz viel Musik zusammen gemixt und haben in unterschiedliche Mixe reingehört. Und ich habe sehr, sehr viele Menschen am Telefon gehabt, die die richtige Lösung hatten. Und unter anderem hat angerufen Reingard Wichers aus Wehna. Einen schönen guten Tag, Frau Wichers.
2: Hallo.
0: Hallo. Sie sind gut drauf heute am Sonntag und haben direkt gesagt, welcher Titel es ist. Aber wir hören einfach noch mal ganz kurz in den Mitschnitt gemeinsam rein, oder?
2: Ja.
0: Ja.

0: Frau Wichers, was glauben Sie, welcher Titel sich verbirgt dahinter?
1: The Lion Sleep Tonight.
0: Das ist absolut richtig. Und Sie haben mir gleich verraten, von wem der Titel eigentlich ist und von wem Sie den Titel am meisten lieben. Das fand ich ganz wunderbar. Können Sie das auch nochmal erzählen?
1: Ja, das sind The Talkins. Mhm. Das ist das Original. Und wir hören es am liebsten von Helmut Lotti.
0: Das ist auch interessant. Schön, genau. Es gibt ganz viele Interpretationen von diesem Titel natürlich. Ne? Genau. Ja, schön. Alles klar. Haben Sie noch ein bisschen was Schönes vor heute am Sonntag?
1: Wir eigentlich nicht. Wir warten eventuell auf die Kinder und Enkelkinder.
0: Okay.
1: Wenn sie kommen, ist es schön. Wenn sie nicht kommen, ist es auch schön.
0: Okay, ich finde, das klingt nach einem super Plan.
1: Richtig.
0: Alles klar. Sie haben natürlich gewonnen, unser Dabi, unser DAB Gute Laune Radio. Also
1: ja, super.
0: Dementsprechend können Sie weiter Radio hören und noch viel mehr Radio hören in Zukunft.
1: Richtig.
0: Okay.
1: Alles klar, Dankeschön.
0: Okay, Frau Wichers, wir hören jetzt natürlich The Lion Sleeps Tonight in voller Länge und Ausführung.
1: Alles klar, danke.
0: Schönen Sonntag noch.
1: Danke Ihnen auch.

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1: Vorsicht bitte auf der A7 Hannover Richtung Hamburg. Zwischen Dreikwalsrode und Bad Fallingbostel steht ein defektes Fahrzeug. Vorsicht bitte auf der A270 Ilpol Richtung Blumenthal. Zwischen Ilertal und Bremen-Lesum steht ein defektes Fahrzeug. Stau oder stockender Verkehr auf folgenden Strecken. A1 Hamburg Richtung Bremen. Zwischen Hollenstedt und Heidenau sind wegen Bergungsarbeiten zwei Spuren gesperrt. Dadurch Stau ab dem Buchholzer Dreieck. A1 Osnabrück Richtung Bremen, zwischen Dreieck-Stur und Bremen-Himmelingen 5 Kilometer Stau. Sie brauchen eine halbe Stunde mehr Zeit. A2 Hannover Richtung Dortmund, zwischen Lauenau und Bad Eisen 5 Kilometer Stau. A7 Hannover Richtung Hamburg, zwischen Dreieck-Walsrode und Soltau-Ost streckenweise stoppender Verkehr. A7 Hannover Hamburg, die Ausfahrt Schneverdingen ist wegen Reinigungsarbeiten gesperrt. A7 Hannover Richtung Hamburg, zwischen Thieshope und Horster Dreieck 6 Kilometer stockender Verkehr. A7 Hannover Richtung Flensburg, zwischen Hamburg-Heimfeld und dem Elbtunnel 8 Kilometer stockender Verkehr. Sie brauchen eine gute halbe Stunde mehr Zeit. Die B209 Nienburg Richtung Bad Fallingbostel ist zwischen Sindorf und der A27 Walsrode West wegen eines Brandes gesperrt. Die B437 Fahreler Straße Rodenkirchen-Friedeburg ist zwischen Süderschwei und Augusthausen nach einem Unfall in beiden Richtungen gesperrt. Hannover, die Hildesheimer Straße ist in Höhe Südschnellweg Wilmerstraße wegen Bauarbeiten bis Montag früh 5 Uhr in beiden Richtungen gesperrt. Die Zufahrt zum Südschnellweg und der Wilmerstraße bleibt möglich. An der Elbfähre Glückstadt-Bischhafen beträgt die Wartezeit in beiden Richtungen etwa 2 Stunden. Und in Hardexen und Lutterhausen aufgepasst, wegen eines Wasserrohrbruchs an der Hauptleitung ist die Trinkwasserversorgung in weiten Teilen von Hardexen und Lutterhausen abgestellt worden.

0: Es ist 15 Uhr.
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2: Mit Lars König. Schönen guten Tag. Die Schlagzeilen. Merz schließt nach Spahn-Rücktritt Kabinettsumbau nicht aus. 6 Polizisten werden bei Einsatz im Emsland verletzt. Alleinstehende bleiben häufigste Lebensform in Niedersachsen. Das Wetter, viele Wolken, etwas Sonne, örtlich Regen bis 21 Grad. Nach dem Rücktritt von Unionsfraktionschef Spahn schließt Kanzler Merz nicht aus, das Kabinett umzubilden. Im ZDF-Sommerinterview kündigte er an, dass es jetzt Gespräche in den Parteigremien geben wird. Danach sollen bald entsprechende Vorschläge gemacht werden. Aus Berlin, Lissy Kaufmann.
3: Festlegen auf einen neuen personellen Kurs in der Union und im Kabinett will sich Bundeskanzler Merz noch nicht. Im ZDF-Sommerinterview spricht er aber davon, dass Spahns Rücktritt eine Gelegenheit sein könnte, noch einmal über die Aufstellung der Bundesregierung nachzudenken. Man werde in den Parteigremien in den kommenden Tagen darüber sprechen und bald einen Vorschlag machen, so Merz. Die Zeit dränge aber nicht. In Berlin wird unter anderem über den bisherigen Kanzleramtschef Frey als Nachfolger von Spahn als Fraktionschef spekuliert. Das würde wiederum eine Neubesetzung in der Bundesregierung nötig machen. Im Interview macht Merz auch deutlich, dass er im Vorfeld wenig Zeit hatte, mit Spahn zu sprechen. Der habe die Partei und die Fraktion erst sehr spät informiert. Mit der Empörungswelle hatte Merz nach eigenen Worten in diesem Umfang nicht gerechnet. Das habe, so Merz wörtlich, wahrscheinlich mit der Person zu tun und mit der Kommunikation. Auf die Frage, ob er sich von Spahn hintergangen fühlt, antwortet Merz, er wolle das nicht öffentlich bewerten, der Vorgang sei abgeschlossen.
2: Bei israelischen Angriffen im Gazastreifen sind nach Behördenangaben 11 Menschen getötet worden, darunter 3 Kinder und ihre Eltern. Die israelische Armee erklärte, sie habe bei der Attacke gestern in der Stadt Gaza einen Hamas-Terroristen ins Visier genommen. Ein Anwohner sagte, der Angriff auf das Wohnhaus sei ohne Vorwarnung erfolgt. Rettungskräfte suchen unter den Trümmern nach weiteren Opfern. Im emsländischen Lingen sind 6 Polizisten bei einem Einsatz verletzt worden. Wie die Polizei heute mitgeteilt hat, waren gestern früh auf dem Marktplatz der Stadt größere Gruppen in Streit geraten. Dann eskalierte die Situation. Jannik Wittenberg, was ist da genau passiert?
4: Die Polizisten versuchten vor Ort in Lingen, die beiden Gruppen zu trennen und zu beruhigen. Dabei sollen mehrere Beteiligte die Polizisten angegriffen haben. Eine Beamtin stürzte nach einem Tritt und musste laut Polizei im Krankenhaus behandelt werden. Sie war anschließend nicht mehr dienstfähig. Ihre Kollegen wurden leicht verletzt. Auch einige der mutmaßlichen Angreifer erlitten Blessuren, wie die Polizei heute mitteilte. Die Einsatzkräfte holten Verstärkung und nahmen nach eigenen Angaben 3 Verdächtige im Alter von 18 bis 25 Jahren fest. Sie mussten Blutproben abgeben. 2 Personen ohne Wohnsitz in Lingen dürfen sich vorerst nicht mehr im Stadtgebiet aufhalten, heißt es. Zudem erteilte die Polizei mehrere Platzverweise für die Fußgängerzone. Die Polizei ermittelt unter anderem wegen des Verdachts des Landfriedensbruchs, sichtet Videoaufnahmen und prüft, welche Rolle Alkohol und andere Drogen gespielt haben.
2: Alleinstehende bleiben die häufigste Lebensform in Niedersachsen. Wie das Landesamt für Statistik mitgeteilt hat, waren unter den gut 8 Millionen Menschen bei uns im Land im vergangenen Jahr rund 1,8 Millionen Singles. Allein in Hannover leben demnach 59% der Menschen in keiner festen Partnerschaft. Die wenigsten Alleinstehenden gibt es in der Grafschaft Bentheim. Laut Landesamt für Statistik gibt es in Niedersachsen 1,1 Millionen Familien. In fast jeder vierten Familie war ein Elternteil alleinerziehend. Im US-Staat New Jersey gibt es am Abend das Finale der Fußball-Weltmeisterschaft. Titelverteidiger Argentinien spielt dann gegen Europameister Spanien. Anpfiff in East Rutherford bei New York ist um 21 Uhr unserer Zeit. Die FIFA hat mehrere Neuerungen geplant. So wird die Halbzeitpause wohl deutlich länger als 15 Minuten dauern. Geplant sind Auftritte unter anderem von Shakira, Madonna und weiteren Superstars. Den goldenen WM-Pokal überreicht US-Präsident Trump. Im Spiel um Platz 3 hat sich England gegen Frankreich gestern Abend mit 6:4 durchgesetzt. Und der NDR 1 Niedersachsen Verkehrsservice, Vorsicht bitte auf der A30 Rheine Richtung Amsterdam. Zwischen Nordhorn, Bad Bentheim und Gildehaus, da gibt es gleich 2 ungesicherte Unfallstellen. Und die Zeit, es ist 15.05 Uhr.
0: Wir schauen auf das Wetter für Niedersachsen. Heute Nachmittag ist es wechselnd bis stark bewölkt. Es gibt auch immer mal wieder ein bisschen Sonnenschein. Hier und da gibt es auch Regenschauer, vereinzelt sogar kräftige Gewitter, vor allem im Osten und im Norden. Die Temperaturen steigen auf 18 Grad am Schlossmuseum Jever und 21 an der Wassermühle Brunefort. Im Oberharz 15 bis 17 Grad. Der Wind weht schwach bis mäßig und zum Teil gibt es Böen aus West bis Nordwest. An der See gibt es ein bisschen mehr Wind, sogar stürmische Böen können da möglich sein. Und morgen, dann zum Wochenstart, viele Wolken, gelegentlich auch Schauer und Gewitter. Im Laufe des Tages wird es aber freundlicher. Da liegen die Höchstwerte bei 19 bis 22 Grad. Und wenn wir weiterschauen, am Dienstag wird es noch ein bisschen freundlicher. Da gibt es dann mehr Sonne als Wolken, aber auch die sind mit dabei. Und es bleibt trocken bei Werten von 19 bis 24 Grad.
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0: Ich freue mich, dass Sie da sind und wünsche Ihnen einen ganz wundervollen Sonntag.
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0: 1, Niedersachsen, mitten in der Ferienzeit. Und Camping gehört natürlich ganz vorne mit dazu. Bei uns stehen ja auch ganz, ganz viele Campingplätze. Und mein Kollege Sören Öhrichs hat mir auch gerade erzählt, er kommt von 2 Nächten Camping zurück und war ganz glücklich und beseelt. Und Florian Kneifel, der ist mal auf die Suche gegangen nach Campingplatzsätzen. Also Sätzen, die immer wieder auf Campingplätzen gesagt werden.
1: Ah, der Campingplatz. Die große parzellierte Freiheit. Ja, oder nicht? In welchem Hotel könnte man im Bademantel und Schlappen und mit Klorolle unterm Arm durch die Lobby laufen? Ja, eben. Und dann die Vertrautheit der Sprache. Meine Top 4 Campingplatzsätze. Wollen Sie den mal von innen sehen?
2: It's a classic. We call it a Klassiker.
1: Brötchen? Ha, hätten Sie gestern vorbestellen müssen. Ey, von 12 bis 18 Uhr herrscht hier Mittagsruhe und danach Nachtruhe. Und natürlich, jo, das passt. Komm, noch ein Meter. Komm, komm, komm. Doch nicht. Tja, herrlich, campen. Oder wie es unter Wohnmobilfahrern heißt, das Leben rockt, wenn dein Wohnzimmer rollt.

euch, ganz klar. Heute Abend werden Fußballer und Fans voller Euphorie sein, wenn es ihre Mannschaft geschafft hat. Nach einem Sieg schüttet unser Körper ja jede Menge Dopamin aus. Das ist ein echtes Glückshormon. Und dann spüren wir ganz viel Freude in uns, schweben auf Wolke 7 und sind voller Energie. Sie kennen das sicher auch, wenn Sie etwas Schwieriges super gemeistert haben. Dann fühlen Sie sich hinterher oft sehr glücklich. Doch dieses Gefühl, das hält nicht immer lange an. Das Gute ist, die Glücksforschung sagt, es gibt Dinge im Leben, die für dauerhaftes Glück sorgen. Dazu gehören vor allem Beziehungen zu anderen Menschen. Wir sind also echte Gewinner, wenn wir Zeit mit unserer Familie oder Freunden verbringen und auch, wenn wir uns für andere einsetzen, Gutes tun, zum Beispiel ehrenamtlich tätig sind, etwas spenden oder anderen ein Geschenk machen, dann kann uns das länger glücklich machen. Der Benediktinermönch Anselm Grün, der hat einmal gesagt, da, wo überall Leben ist, ist auch Glück. In diesem Sinne wünsche ich Ihnen viel Freude mit dem Finale und einen glücklichen Sonntag.

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0: Wir schauen auf die Wetterdaten. In Norderney regnet es bei 15 Grad. In Lüneburg sind es 18 Grad. Osnabrück ist stark bewölkt bei 19 Grad. In Hannover ist es stark bewölkt bei 16 Grad. Braunschweig meldet stark bewölkt bei 17 Grad. In Göttingen gibt es Nieselregen bei 16 Grad. Und Braunlage ist bedeckt bei 14 Grad.
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0: Stau oder stockender Verkehr auf folgenden Strecken. A1 Hamburg Richtung Bremen zwischen Hollenstedt und Heidenau sind wegen Bergungsarbeiten zwei Spuren gesperrt, dadurch Stau ab dem Buchholzer Dreieck. A1 Osnabrück Richtung Bremen zwischen Bremen-Brinkum und Hemelingen 4 Kilometer Stau, Verzögerung eine knappe halbe Stunde. A2 Hannover Richtung Dortmund zwischen Lauenau und Bad Eilsen 5 Kilometer Stau. A7 Hannover Richtung Hamburg zwischen Dreieck-Walsrode und Soltau Ost streckenweise stockender Verkehr. A7 Hannover Richtung Hamburg. Die Ausfahrt Schneverdingen ist wegen Reinigungsarbeiten gesperrt. A7 Hannover Richtung Flensburg zwischen Hamburg-Heimfeld und dem Elbtunnel 8 Kilometer stockender Verkehr. Hier brauchen Sie eine gute halbe Stunde mehr Zeit. Die B209 Nienburg Richtung Bad Fallingbostel ist zwischen Sindorf und der A27 Walsrode West wegen eines Brandes gesperrt. Die B437 Fahreler Straße Rodenkirchen-Friedeburg ist zwischen Süderschwei und Augusthausen nach einem Unfall in beiden Richtungen gesperrt. Hannover, die Hildesheimer Straße ist in Höhe Südschnellweg Wilmerstraße wegen Bauarbeiten bis Montag früh 5 Uhr in beiden Richtungen gesperrt. Die Zufahrt zum Südschnellweg und der Wilmerstraße bleibt möglich. An der Elbfähre Glückstadt-Bischhafen beträgt die Wartezeit in beiden Richtungen etwa 2 Stunden. Und in Hardexen und Lutterhausen aufgepasst, wegen eines Wasserrohrbruchs an der Hauptleitung ist die Trinkwasserversorgung in weiten Teilen von Hardexen und Lutterhausen abgestellt worden.
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0: Und ich wünsche Ihnen einen richtig schönen Sonntagnachmittag.

0: 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In dieser Woche gab es ordentlich Unwetter. Und wenn Freunde und Bekannte aus weiter entfernten Gebieten schon fragen, geht's euch gut? Seid ihr sicher durchgekommen? Dann weiß man, das war nicht nur einfach Regen, sondern da war wirklich ordentlich was los. Und genau das ist bei uns passiert in Niedersachsen in dieser Woche. Da war ordentlich Unwetter. Und das war natürlich Thema bei uns hier bei Hellwach.
1: In der Region Hannover kann ich nur sagen, gestern Abend, ich wollte eigentlich längst schlafen, als dieses Blitzezucken draußen losging und ich wirklich gedacht habe, ich muss jetzt wie so ein kleines Kind noch mal ein bisschen Gewitter gucken. 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
3: Also ich habe erst Geräusche gehört und habe gedacht, es wird ein Baum gefällt. 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
2: Boah, das hier, wirklich heftig. Das hier hat uns ein Hotelbetreiber aus Heidenau gesagt.
4: Also, was ich nie erlebt habe in 68 Jahren, ein Gewitter mit den Hagelkörnern, Tischtennisbälle oder Größe. Carport durchgeschlagen, überall hier in der Garage durchgeschlagen. Die anderen Räume konnte ich noch nicht sehen.
2: Ja, unglaublich. Also viele Dächer regelrecht durchlöchert worden von diesen Tischtennisballgroßen Hagelkörnern.
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1: Was glauben Sie, wie viele Nummer 1 Hits hatte die legendäre Band Genesis? Antwort: nur einen einzigen. Wirklich, tatsächlich, viele Top 10 Hits hatten sie, aber für die Spitzenposition hat es nur ein einziges Mal gereicht. Und zwar genau heute vor 40 Jahren. Unser Musikexperte Roger Lindhorst nimmt uns jetzt also mit zurück in das Jahr
2: 1986. Phil Collins, Tony Banks und Mike Rutherford können die Sektkorken knallen lassen. Zum ersten Mal stehen sie an der Spitze der Charts, und zwar im fernen Amerika. Invisible Touch heißt der Song. Das ist eine englische Redewendung, die für eine unsichtbare Kraft oder besser das gewisse Etwas steht. Gerade das fehlt dem Song, das gewisse Etwas. Die Fans der Band haben sich schon mehr oder weniger damit abgefunden, dass Genesis mit der Zeit gehen und nicht wie früher ihrer Zeit voraus sind. Immerhin sind sie damit sehr erfolgreich. Invisible Touch ist der beste Beweis. Der Song ist durch Zufall entstanden. Mike Rutherford hat im Studio die markante Gitarrenpassage gespielt und Phil Collins fiel sofort der passende Text ein. Die Geschichte einer Frau, zu der man sich hingezogen fühlt, weil sie das gewisse Etwas hat, die einem aber nicht gut tut. In seiner Autobiografie wird Phil Collins später schreiben, dass er dabei seine beiden ersten großen Lieben im Sinn hatte. Lavinia und Andrea kannte er schon seit der Schule. Mit Lavinia verlobte er sich, bevor er dann Andrea heiratete. Ja, es ist kompliziert, aber beschert Genesis eben den ersten und einzigen Nummer 1 Hit. Die Freude währt allerdings nur kurz, denn bereits eine Woche später werden Genesis von der Spitze der US-Charts wieder verdrängt, und zwar ausgerechnet von ihrem ehemaligen Sänger Peter Gabriel mit Sledgehammer. Aber das ist eine andere Geschichte.

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1: Stau oder stockender Verkehr auf folgenden Strecken. A1 Hamburg Richtung Bremen zwischen Hollenstedt und Heidenau sind wegen Bergungsarbeiten 2 Spuren gesperrt, dadurch Stau ab dem Buchholzer Dreieck. A1 Osnabrück Richtung Bremen zwischen Bremen-Brinkum und Hemelingen 4 Kilometer Stau. Sie brauchen eine knappe halbe Stunde mehr Zeit. A7 Hannover Richtung Hamburg. Die Ausfahrt Schneverdingen ist wegen Reinigungsarbeiten gesperrt. A7 Hannover Richtung Flensburg zwischen Hamburg-Heimfeld und dem Elbtunnel 8 Kilometer stockender Verkehr. Hier brauchen Sie eine gute halbe Stunde mehr Zeit. Die B209 Nienburg Richtung Bad Fallingbostel ist zwischen Sindorf und der A27 Walsrode West wegen eines Brandes gesperrt. Hannover, die Hildesheimer Straße ist in Höhe Südschnellweg Wilmerstraße wegen Bauarbeiten bis Montag früh 5 Uhr in beiden Richtungen gesperrt. Die Zufahrt zum Südschnellweg und der Wilmerstraße bleibt möglich. Und an der Elbfähre Glückstadt-Wischhafen beträgt die Wartezeit ab Wischhafen etwa 2 Stunden und ab Glückstadt 1,5 Stunden. Und in Hardexen und Blutterhausen aufgepasst, wegen eines Wasserrohrbruchs an der Hauptleitung ist die Trinkwasserversorgung in weiten Teilen von Hardexen und Blutterhausen abgestellt worden.
2: Es ist 16 Uhr.
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2: Mit Lars Königke. Schönen guten Tag. Die Schlagzeilen. Merz erwägt nach Spahn Rücktritt, Kabinettsumbau. 2 Menschen werden bei Feuer in Klinik in Osnabrück verletzt. Spanien und Argentinien spielen am Abend um WM-Titel. Das Wetter, viele Wolken, etwas Sonne, örtlich Regen, bis 21 Grad. Nach dem Rücktritt von Unionsfraktionschef Spahn schließt Kanzler Merz nicht aus, das Kabinett umzubilden. Im ZDF-Sommerinterview kündigte er an, dass es jetzt Gespräche in den Parteigremien geben wird. Danach sollen bald entsprechende Vorschläge gemacht werden. Aus Berlin, Lissi Kaufmann.
3: Festlegen auf einen neuen personellen Kurs in der Union und im Kabinett will sich Bundeskanzler Merz noch nicht. Im ZDF-Sommerinterview spricht er aber davon, dass Spahns Rücktritt eine Gelegenheit sein könnte, noch einmal über die Aufstellung der Bundesregierung nachzudenken. Man werde in den Parteigremien in den kommenden Tagen darüber sprechen und bald einen Vorschlag machen, so Merz. Die Zeit dränge aber nicht. In Berlin wird unter anderem über den bisherigen Kanzleramtschef Frey als Nachfolger von Spahn als Fraktionschef spekuliert. Das würde wiederum eine Neubesetzung in der Bundesregierung nötig machen. Im Interview macht Merz auch deutlich, dass er im Vorfeld wenig Zeit hatte, mit Spahn zu sprechen. Der habe die Partei und die Fraktion erst sehr spät informiert. Mit der Empörungswelle hatte Merz nach eigenen Worten in diesem Umfang nicht gerechnet. Das habe, so Merz wörtlich, wahrscheinlich mit der Person zu tun und mit der Kommunikation. Auf die Frage, ob er sich von Spahn hintergangen fühlt, antwortet Merz, er wolle das nicht öffentlich bewerten, der Vorgang sei abgeschlossen.
2: Der Umweltverband WWF hält die Pläne des Landes Niedersachsen zu fischereifreien Gebieten an der Nordseeküste für nicht ausreichend. Die benannten Gebiete seien zu klein, die Pläne würden zu kurz greifen, erklärte der Verband. Niedersachsen hatte angekündigt, künftig 10% des niedersächsischen Küstenmeeres als fischereifreies Gebiet auszuweisen. Der WWF bemängelt, durch die Vorschläge werde weder das Meer ausreichend geschützt, noch würden die rechtlichen Anforderungen für den Nationalpark Wattenmeer erfüllt. Die Gebietsvorschläge sollen am Dienstag in einem Fischereidialog erörtert werden. Daran nehmen die Landesbehörden sowie Vertreter aus Krabbenfischerei, Miesmuschelfischerei sowie Naturschutz teil. In Osnabrück sind bei einem Feuer in einer Klinik 2 Menschen verletzt worden. Der Brand war laut Polizei heute früh ausgebrochen. Von dort griff das Feuer auf die angrenzenden Räume über. Die Feuerwehr löschte die Flammen. 2 Bewohner der psychiatrischen Klinik wurden durch Rauchgase leicht verletzt. Vor Ort sagte ein weiterer Bewohner, er habe den Brand verursacht. Er wurde vorläufig festgenommen. In Cuxhaven soll ein Mann einen anderen mit einer Schreckschusswaffe bedroht haben. Beamte nahmen den 22-Jährigen wenig später in einer Kleingartenanlage in Cuxhaven fest. Das teilte die Polizei mit. Er ist inzwischen wieder auf freiem Fuß. Der Verdächtige soll gestern eine Scheibe eingeschlagen und den 54-Jährigen mit der Waffe bedroht haben. Die Ermittler sprechen von häuslicher Gewalt. Der Mann flüchtete danach in die Kleingartenanlage. Bei Durchsuchungen fanden die Beamten ein Teleskop, Schlagstock und ein Messer. Zum Fußball. Nach übereinstimmenden Medienberichten wird Jürgen Klopp neuer Bundestrainer. Der 59-Jährige soll die endgültige Freigabe von seinem bisherigen Arbeitgeber Red Bull erhalten haben. Der DFB soll keine Ablöse für Klopp zahlen müssen. Auch eine Weiterbeschäftigung als Botschafter für Red Bull ist offenbar vom Tisch. Klopp soll einen Vertrag bis 2030 unterzeichnen. Bei der Fußball-Weltmeisterschaft gibt es am Abend das Finale zwischen Spanien und Argentinien. Anpfiff ist um 21 Uhr. Aus dem ARD-WM-Team Felix Gerhardt.
4: Neben dem Sport wird es vor allem ganz viel Unterhaltung geben bei diesem Finale. Die Halbzeitpause wird für die Show nach dem Vorbild des Super Bowls extra von 15 auf etwa 25 Minuten verlängert. Es sollen Stars wie Madonna, Shakira und Justin Bieber auftreten. Schon vor dem Spiel wird es eine rund 90-minütige Abschlussgala geben. Hier stehen unter anderem Robbie Williams und Jennifer Hudson auf dem Programm. Die Grammy- und Oscar-Gewinnerin wird die US-Nationalhymne singen. Sportlich könnte das Finale kaum besser besetzt sein. Mit Spanien trifft der Europameister auf den Titelverteidiger Argentinien. Spanien hat in seinen bislang 7 Spielen insgesamt nur ein Gegentor kassiert. Argentinien im Turnier vor allem mit Geduld überzeugt. Alle Spiele in der K.O.-Runde gewannen die Argentinier erst durch späte Tore. 2-mal mussten sie sogar in die Verlängerung.
2: Und der NDR1 Niedersachsen Verkehrsservice. Vorsicht bitte auf der A39 Braunschweig Richtung Salzgitter. Im Dreieck Braunschweig Südwest im Übergang zur A391 nach Braunschweig Nord. Da liegt ein Teppich auf der Fahrbahn. Und die Zeit, es ist 16.05 Uhr.
1: Das Wetter für Niedersachsen. Heute Nachmittag ist es wechselnd bis stark bewölkt. Die Sonne ist immer mal wieder möglich. Und es gibt auch Regenschauer, vereinzelt auch kräftige Gewitter, vor allem im Osten und im Norden. 18 bis 21 Grad sind drin. An der See weht ein frischer bis starker Nordwest- bis Nordwind mit stürmischen Böen teilweise. Morgen gibt es dann viele Wolken, gelegentlich auch mal Schauer und Gewitter. Und im Laufe des Tages wird es etwas freundlicher. Die Höchstwerte liegen da bei 19 bis 22 Grad und dann wird es wieder ein bisschen wärmer. Am Dienstag gibt es einen Mix aus Sonne und Wolken. Es bleibt trocken bei Werten von 19 bis 24 Grad.
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1: Ich hoffe, Sie lassen diesen Sonntag richtig schön ausklingen, haben vielleicht noch ein schönes WM-Finale vor sich und wir haben bis dahin einen schönen Nachmittag gemeinsam.
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1: Genau, wir haben zwei richtig spannende Einblicke und damit starten wir auch gleich in die Sendung rein. Deswegen habe ich gedacht, das bringe ich jetzt auch mal dir mit und mache dir auch als erste Zuschauerin Lust, vielleicht auch einzuschalten. Also zum einen haben Kollegen, Reporter monatelang gearbeitet und einen ganz seltenen Einblick erhaschen können in die Munitionsfabrik von Rheinmetall in Unterlüss in der Lüneburger Heide. Oh. Und das ist wirklich, wirklich spannend. Es gibt, die haben einen langen Film auch daraus gemacht. Der läuft am Dienstagabend um 18.15 Uhr, eine Nordreportage. Und wir haben heute so eine kleine Auskopplung bekommen. Und da sieht man halt, an was da vor Ort gearbeitet wird und wie auch die Mitarbeiter sich damit identifizieren oder wie sie so darüber nachdenken, weil sie ja Dinge herstellen, mit denen ja möglicherweise ja auch Krieg geführt werden kann. Also nicht nur möglicherweise, sondern
0: auf jeden Fall,
1: wenn es denn zum Einsatz kommt. Und das ist wirklich spannend, vor allem weil auch immer mal wieder Arbeitnehmer dabei sind, die vorher in der Automobilindustrie gearbeitet haben und dann jetzt gewechselt haben sozusagen. Denn die Automobilindustrie steht ja auch stark unter Druck.
0: Also okay, dann persönliches Schicksal sozusagen. Ich brauche einen Job und gehe dann in die Waffenindustrie. Ist natürlich eher.
1: Zum Beispiel. Also das ist einfach ein toller Einblick. Und dann haben wir noch etwas, was ein bisschen anders, aber auch in die Richtung geht. Da geht es um gewappnet zu sein für Katastrophen, zum Beispiel durch die Klimakrise, Hochwasser oder ähnliches. Da wird in Emsbüren im Emsland ein ganz besonderer Rettungswagen gebaut. Bisher war das nur ein Prototyp. Der soll dann aber demnächst ans Bundesamt für Katastrophenschutz ausgeliefert werden und dann eben auch eingesetzt werden können. Zum Beispiel, wenn irgendwo schlimme Überschwemmungen stattgefunden haben. Und dieser XXL-Rettungswagen, der muss jetzt noch den letzten Härtetest auf der sogenannten Unimog-Teststrecke in Baden-Württemberg bestehen. Und da waren wir dabei. Und ich kann nur sagen, Steigungen von 80% und solche Sachen, das ist auch wirklich spannend, ob das klappt.
0: Okay, alles klar. 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

0: NDR1 Niedersachsen am Sonntagnachmittag mittendrin im Sommer. Viele haben frei, viele haben auch Urlaub. Und dann ist natürlich immer die Frage, was machen wir denn so, wenn wir frei haben und wenn wir Sommer haben und es auch noch richtig schön warm ist dazu und wir die Zeit genießen können. Neue Romane lesen vielleicht, Kirschkern weit spucken, barfuß laufen, die Füße einfach mal ein bisschen hochlegen oder vielleicht lieber ein bisschen surfen oder durch die Gegend radeln und aktiv werden. Deswegen haben wir Sie natürlich gefragt, was haben Sie denn noch so vor in diesem Sommer?
1: Ich würde noch mal wegfahren, mit Freunden an den See fahren.
2: Also im Biergarten gehen, gell?
3: Also mit den Kindern natürlich noch mal viel rausgehen, die ganzen Spielplätze besuchen.
4: Draußen ist unser zweites Wohnzimmer. Bei schönem Wetter draußen sitzen, Abendbrot essen, immer.
5: Chillen, was trinken, die Sonne genießen, mit Freunden abhängen.
6: Eine Runde grillen oder Volleyball oder Fußball spielen.
7: Am liebsten mit dem Hintern im Wasser.

0: Und wir schauen auf die Wetterdaten bei uns in Niedersachsen. Norderney meldet Regen bei 15 Grad, Lüneburg 19 Grad, in Osnabrück ist es stark bewölkt bei 20 Grad. In Hannover ist es stark bewölkt bei 18 Grad, Braunschweig stark bewölkt 18 Grad, Göttingen bedeckt 17 Grad und Braunlage, da regnet es bei 12 Grad.
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0: Stau oder stockender Verkehr auf folgenden Strecken. A1 Hamburg Richtung Bremen. Zwischen Hollenstedt und Heidenau sind wegen Bergungsarbeiten zwei Spuren gesperrt. Dadurch Stau ab dem Buchholzer Dreieck. A1 Osnabrück Richtung Bremen. Zwischen Bremen-Brinkum und Hemelingen 4 Kilometer Stau. Sie brauchen eine knappe halbe Stunde mehr. A7 Hannover Richtung Hamburg. Die Ausfahrt Schneverdingen ist wegen Reinigungsarbeiten gesperrt. A7 Hannover Richtung Flensburg zwischen Hamburg-Heimfeld und dem Elbtunnel 6 Kilometer stockender Verkehr. DB209 Nienburg Richtung Bad Fallingbostel ist zwischen Sindorf und der A27 Walsrode West wegen eines Brandes gesperrt. Hannover, die Hildesheimer Straße ist in Höhe Südschnellweg Wilmerstraße wegen Bauarbeiten bis Montag früh 5 Uhr in beiden Richtungen gesperrt. Die Zufahrt zum Südschnellweg und der Wilmerstraße bleibt möglich. An der Elbfähre Glückstadt-Wischhafen beträgt die Wartezeit ab Wischhafen etwa 2 Stunden und ab Glückstadt bis zu 1 Stunde. Und noch ein Hinweis, in Hardexen und Lutterhausen ist wegen eines Wasserrohrbruchs an der Hauptleitung die Trinkwasserversorgung in weiten Teilen von Hardexen und Lutterhausen abgestellt worden.
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0: Ich wünsche Ihnen einen richtig schönen Sonntagnachmittag.

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0: In der 1 Niedersachsen am Sonntag und jetzt in den Sommermonaten finden ja ganz, ganz viele Hochzeiten statt. Und die Orte, an denen die Hochzeiten stattfinden, sind natürlich sehr individuell. Die einen mögen es ganz pompös und groß bei einer Hochzeit. Die anderen mögen vielleicht lieber kleine Veranstaltungen und dementsprechend auch ganz andere Locations, in denen das dann stattfindet. Und wie unterschiedlich Orte sein können, ist ja dann wirklich zugeschnitten für das Brautpaar. Aber bei uns bei Hellwach war das in dieser Woche Thema und ganz viele tolle Orte für die Hochzeiten haben Isabel Eulenstein und Keno Bergholz für Sie zusammengetragen.
1: Gibt auch aber sowieso generell bei uns in Niedersachsen einfach richtig viele spannende und vor allem extravagante Orte, an denen man sich das Ja-Wort geben kann. Also zum Beispiel hoch über der Stadt Bad Harzburg in der Burgbergseilbahn. Funktioniert so, da fahren beide Gondeln auf eine Höhe und dann werden die Türen aufgemacht. In der einen Gondel dann die Brautleute und der Standesbeamte, in der anderen die Gäste.
2: Muss man aber ganz schön laut Ja!
1: Darfst auch keine Höhenangst haben. Na,
2: absolut nicht. In Ditzum kannst du auf Heike heiraten. Heike ist ein Fischkutter.
1: Schön.
2: Richtig schön ostfriesische Kulisse. Oder was zum Beispiel auch funktioniert im Leuchtturm Overeversand. 30 Meter Höhe mit herrlichstem Blick über das Wangerland. Auch das ist ein netter Heiratsort.
1: Ja, Leuchtturm finde ich auf jeden Fall auch schön. Aber pass mal auf, in Wolfsburg im Planetarium kannst du auch dir das Ja-Wort geben. Unter 9000 Sternen, finde ich auch. Also ist romantisch.
2: Das ist nicht schlecht. Vor allem kannst du danach sagen, auf unserer Hochzeit sind wir sternhagelvoll gewesen. Wegen Stern. Verstehen Sie?
1: Ja.
0: Hellwach. Bei uns wird besprochen, was wichtig ist. Morgen sind wieder Susanne Neuss und Andreas Kuhlage für Sie am Mikrofon. Und die sprechen natürlich beide über das WM-Finale ab 5 Uhr hier bei Hellwach.

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1: Stau oder stockender Verkehr auf folgenden Strecken. A1 Hamburg Richtung Bremen zwischen Hollenstedt und Heidenau sind wegen Bergungsarbeiten zwei Spuren gesperrt, dadurch Stau ab dem Buchholzer Dreieck. A1 Osnabrück Richtung Bremen zwischen Bremen-Brinkum und Hemelingen 4 Kilometer Stau, dadurch eine knappe halbe Stunde Verzögerung. A7 Hannover Richtung Hamburg, die Ausfahrt Schneverdingen ist wegen Reinigungsarbeiten gesperrt. A7 Hannover Richtung Flensburg zwischen Hamburg-Heimfeld und dem Elbtunnel 6 Kilometer stockender Verkehr. Die B209 Nienburg Richtung Bad Fallingbostel ist zwischen Sindorf und der A27 Walsrode West wegen eines Brandes gesperrt. Hannover, die Hildesheimer Straße ist in Höhe Südschnellweg Wilmerstraße wegen Bauarbeiten bis Montag früh 5 Uhr in beiden Richtungen gesperrt. Die Zufahrt zum Südschnellweg und der Wilmerstraße bleibt möglich. An der Elbfähre Glückstadt Wischhafen beträgt die Wartezeit ab Wischhafen etwa 2 Stunden und ab Glückstadt bis zu 1 Stunde. Und in Hadexen und Lutterhausen wegen eines Wasserrohrbruchs an der Hauptleitung ist die Trinkwasserversorgung in weiten Teilen von Hadexen und Lutterhausen abgestellt worden.
2: Es ist 17 Uhr.
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2: Mit Lars König. Guten Tag, die Schlagzeilen. Merz erwägt nach Spahn Rücktritt Kabinettsumbau. Umweltverband hält geplante fischereifreie Gebiete an der Nordsee für zu klein. 6 Polizisten werden bei Einsatz in Lingen verletzt. Das Wetter, viele Wolken, etwas Sonne, örtlich auch Regen, bis 21 Grad. Nach dem Rücktritt von Unionsfraktionschef Spahn schließt Kanzler Merz nicht aus, das Kabinett umzubilden. Im ZDF-Sommerinterview kündigte er an, dass es jetzt Gespräche in den Parteigremien geben wird. Danach sollen bald entsprechende Vorschläge gemacht werden. Aus Berlin, Lissi Kaufmann.
3: Festlegen auf einen neuen personellen Kurs in der Union und im Kabinett will sich Bundeskanzler Merz noch nicht. Im ZDF-Sommerinterview spricht er aber davon, dass Spahns Rücktritt eine Gelegenheit sein könnte, noch einmal über die Aufstellung der Bundesregierung nachzudenken. Man werde in den Parteigremien in den kommenden Tagen darüber sprechen und bald einen Vorschlag machen, so Merz. Die Zeit dränge aber nicht. In Berlin wird unter anderem über den bisherigen Kanzleramtschef Frey als Nachfolger von Spahn als Fraktionschef spekuliert. Das würde wiederum eine Neubesetzung in der Bundesregierung nötig machen. Im Interview macht Merz auch deutlich, dass er im Vorfeld wenig Zeit hatte, mit Spahn zu sprechen. Der habe die Partei und die Fraktion erst sehr spät informiert. Mit der Empörungswelle hatte Merz nach eigenen Worten in diesem Umfang nicht gerechnet. Das habe, so Merz wörtlich, wahrscheinlich mit der Person zu tun und mit der Kommunikation. Auf die Frage, ob er sich von Spahn hintergangen fühlt, antwortet Merz, er wolle das nicht öffentlich bewerten, der Vorgang sei abgeschlossen.
2: Die US-Armee hat nach eigenen Angaben erneut den Iran massiv angegriffen. Grund ist der Tod von 2 US-Soldaten bei iranischen Angriffen. Der Iran attackierte erneut Ziele in den Golfstaaten Kuwait und Bahrain. Der Umweltverband WWF hält die Pläne des Landes Niedersachsen zu fischereifreien Gebieten an der Nordseeküste für nicht ausreichend. Die benannten Gebiete seien zu klein, die Pläne würden zu kurz greifen, erklärte der Verband. Niedersachsen hatte angekündigt, künftig 10% des niedersächsischen Küstenmeeres als fischereifreies Gebiet auszuweisen. Der WWF bemängelt, durch die Vorschläge werde weder das Meer ausreichend geschützt, noch würden die rechtlichen Anforderungen für den Nationalpark Wattenmeer erfüllt. Die Gebietsvorschläge sollen am Dienstag in einem Fischereidialog erörtert werden. Daran nehmen die Landesbehörden sowie Vertreter aus Krabbenfischerei, Miesmuschelfischerei sowie Naturschutz teil. Im emsländischen Lingen sind 6 Polizisten bei einem Einsatz verletzt worden. Wie die Polizei heute mitgeteilt hat, waren gestern früh auf dem Marktplatz der Stadt größere Gruppen in Streit geraten. Dann eskalierte die Situation. Jannik Wittenberg, was ist da genau passiert?
4: Die Polizisten versuchten vor Ort in Lingen die beiden Gruppen zu trennen und zu beruhigen. Dabei sollen mehrere Beteiligte die Polizisten angegriffen haben. Eine Beamtin stürzte nach einem Tritt und musste laut Polizei Polizei im Krankenhaus behandelt werden. Sie war anschließend nicht mehr dienstfähig. Ihre Kollegen wurden leicht verletzt. Auch einige der mutmaßlichen Angreifer erlitten Blessuren, wie die Polizei heute mitteilte. Die Einsatzkräfte holten Verstärkung und nahmen nach eigenen Angaben 3 Verdächtige im Alter von 18 bis 25 Jahren fest. Sie mussten Blutproben abgeben. 2 Personen ohne Wohnsitz in Lingen dürfen sich vorerst nicht mehr im Stadtgebiet aufhalten, heißt es. Zudem erteilte die Polizei mehrere Platzverweise für die Fußgängerzone. Die Polizei ermittelt unter anderem wegen des Verdachts des Landfriedensbruchs, sichtet Videoaufnahmen und prüft, welche Rolle Alkohol und andere Drogen gespielt haben.
2: Im ostfriesischen Aurich hat ein unbekannter Autofahrer eine Katze während der Fahrt aus seinem Wagen geworfen. Ein Zeuge hat laut Polizei den Vorfall in Südbrookmarland beobachtet. Der Fahrer floh danach. Die Katze wurde von dem Zeugen versorgt. Die Polizei sucht nun nach weiteren Menschen, die den Vorfall beobachtet haben. Es wird wegen Tierquälerei ermittelt. Zum Fußball. Nach übereinstimmenden Medienberichten wird Jürgen Klopp neuer Bundestrainer. Der 59-Jährige soll die endgültige Freigabe von seinem bisherigen Arbeitgeber Red Bull erhalten haben. Der DFB soll keine Ablöse für Klopp zahlen müssen. Auch eine Weiterbeschäftigung als Botschafter für Red Bull ist offenbar vom Tisch. Er soll einen Vertrag bis 2030 unterzeichnen. Klopps Berater dagegen dementierte am Nachmittag, dass es schon zu einer Einigung gekommen ist. In der Formel 1 hat Mercedes-Pilot Kimi Antonelli den großen Preis von Belgien gewonnen. Auf die Plätze 2 und 3 fuhren Charles Leclerc und Max Verstappen. Der einzige deutsche Fahrer Nico Hülkenberg wurde 13. Und die Zeit ist, 17.05 Uhr.
1: Und wir schauen zum Wetter. Es ist wechselnd bis stark bewölkt, aber die Sonne kommt auch immer mal wieder durch. Und da gibt es Regenschauer und auch kräftige Gewitter sind möglich bei maximal 18 bis 21 Grad. An der See weht ein frischer bis starker Nordwest- bis Nordwind mit stürmischen Böen. Morgen gibt es viele Wolken, gelegentlich auch mal Schauer und Gewitter sind möglich. Im Laufe des Tages wird es dann ein bisschen freundlicher bei Höchstwerten von 19 bis 22 Grad. Und dann am Dienstag wird es ein kleines bisschen wärmer mit einem Mix aus Sonne und Wolken. Und es bleibt trocken, vor allen Dingen bei Werten von 19 bis 24 Grad.
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1: Ich hoffe, Sie haben einen richtig schönen Sonntagnachmittag mit uns.
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0: 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Der Tag heute wird in die Geschichtsbücher eingehen. Die Geschichtsbücher des Fußballs auf jeden Fall. Denn heute ist das Finale der Männerfußball-Weltmeisterschaft. Das Endspiel ist heute, ja, am Sonntagabend. Titelverteidiger Argentinien spielt gegen Europameister Spanien. Und deswegen hat Florian Kneifel Sie mal gefragt, schauen Sie denn heute Abend das große Finale?
1: Doch, ich ja. Ja, weil es das Ende ist. Und ich bin mir ziemlich sicher, dass Argentinien gewinnen wird.
2: Da gucke ich. Wobei die diesjährige Weltmeisterschaft durch zeitliche Verschiebung sowieso ein bisschen kritisch ist. Ne? Und jetzt, wo Deutschland raus ist, ja, okay. Ist halt so. Aber das Spiel natürlich Sonntag ist interessant, keine Frage. Ne?
3: Ich werde es gucken, ja. Wahrscheinlich nebenbei auf dem Laptop, aber ich werde es gucken, ja. Weil ich ein Fußballfan bin. Ich bin einiges von meiner Eintracht gewohnt, deshalb tue ich mir das andere, habe ich mir auch Deutschland angetan. Und
4: das war ein Kummer gewohnt.
3: Ja.
4: Was glauben Sie, wer gewinnt?
3: Spanien, bin clever.
5: Ja, gucken tun wir schon mal, warum nicht?
4: Wer wird dann Weltmeister?
5: Ich mache auch mal ein knappes für die Argentinier, ein 2-1. Ja, der Messi ist schon ein Wahnsinn-Typ.
6: Ja, ich gucke das Finale mit meinem Mann.
4: Und was glauben Sie, wer gewinnt?
6: Ich tippe mal auf Argentinien. Ja, aber die Argentinier haben sich doch eigentlich ganz gut geschlagen.
4: Geschlagen ist das richtige Wort.
6: Das stimmt.
4: War man genervt, als Deutschland raus war dann?
6: Ja, na klar, der Stimmung hat es schon Abbruch getan. Weil man halt das eigene Land nicht mehr dabei hat und nicht mehr so mitfiebern kann. Ja. Das ist es eigentlich. Aber Fußball gucken wir halt trotzdem.
0: Das Finale der Männerfußball-Weltmeisterschaft Spanien gegen Argentinien. Um 21 Uhr geht's los im ZDF heute Abend.

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NR1 Niedersachsen am Sonntagnachmittag. Ich wünsche Ihnen jetzt einen richtig schönen Nachmittag, einen richtig schönen Abend, vielleicht auch einen wunderbaren Fußballabend. Ich bin Silke Liniewski.

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1: Vorsicht bitte in beiden Richtungen. Auf der A7 Hamburg-Hannover zwischen Rastplatz Wolfsgrund und Westenholz behindert Rauch die Sicht. Stau oder stockender Verkehr auf folgenden Strecken. A1 Osnabrück Richtung Bremen zwischen Bremen-Brinkum und Hemelingen 4 Kilometer Stau. Eine knappe halbe Stunde brauchen Sie da mehr. A7 Hannover Richtung Flensburg zwischen Hamburg-Heimfeld und dem Elbtunnel 6 Kilometer stockender Verkehr. Die B209 Nienburg Richtung Bad Fallingbostel ist zwischen Sindorf und der A27 Walsrode-West wegen eines Brandes gesperrt. Achtung bitte auf der A27 Bremerhaven-Bremen zwischen Uttlede und Schwanewede werden Gegenstände auf die Fahrbahn geworfen. Vorsicht bitte in beiden Richtungen. Achtung auf der A27 Bremerhaven-Bremen zwischen Uttlede und Schwanewede werden Gegenstände auf die Fahrbahn geworfen. Vorsicht bitte in beiden Richtungen. Hannover, die Hildesheimer Straße ist in Höhe Südschnellweg Wilmerstraße wegen Bauarbeiten bis Montag früh 5 Uhr in beiden Richtungen gesperrt. Die Zufahrt zum Südschnellweg und der Wilmerstraße bleibt möglich. An der Elbfähre Glückstadt Wischhafen beträgt die Wartezeit ab Wischhafen etwa 2 Stunden. Und in Hardexen und Lutterhausen wegen eines Wasserrohrbruchs an der Hauptleitung ist die Trinkwasserversorgung in weiten Teilen von Hardexen und Lutterhausen abgestellt worden. Ansonsten wünschen wir Ihnen eine gute Fahrt. Die Zeit ist es 17.30 Uhr.
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2: In 3,5 Stunden ist es soweit. Das große Finale bei der Fußball-WM in den USA steht an. Ab 21 Uhr unserer Zeit spielen dann Spanien und Argentinien um den Titel. Wir stimmen Sie ein auf diese Partie und ziehen Bilanz nach dieser XXL-WM. Außerdem blicken wir voraus auf die Finals nächste Woche in und um Hannover. Eine ganz besondere Sportveranstaltung, bei der in mehr als 20 Sportarten deutsche Meisterschaften ausgetragen werden. Und wir berichten über die 15. Etappe der Tour de France, die gerade mit einer schwierigen Bergankunft in den Alpen endet. Das und mehr in der kommenden halben Stunde hier im Sport bei NDR 1 Niedersachsen. Am Mikrofon für Sie ist Christopher Klein.

0: NDR1 Niedersachsen mit dem Sport am Sonntagnachmittag und mit Neuigkeiten zu Deutschlands künftigem Fußball-Bundestrainer. Dass der Jürgen Klopp heißen wird, dem steht nach Medienberichten jetzt nichts mehr im Wege. Klopps bisheriger Arbeitgeber Red Bull soll ihm die Freigabe erteilt haben. Den Berichten zufolge muss der DFB keine Ablöse zahlen und auch eine künftige Rolle Klopps als Botschafter oder Berater für den Konzern ist offenbar vom Tisch. Die offizielle Vorstellung beim DFB könnte schon kommenden Freitag über die Bühne gehen. Allerdings, Klopps Berater dementierte am Nachmittag, dass es bereits zu einer Einigung gekommen ist. Eins ist aber klar, heute Abend wird Jürgen Klopp als TV-Experte mit dabei sein beim WM-Finale in den USA. Der aktuelle Europameister Spanien fordert dann den WM-Titelverteidiger Argentinien. Und über dieses Spiel wollen wir jetzt sprechen mit Michael Augustin aus unserem ARD-WM-Team. Michael, gibt's denn für dich in diesem Endspiel einen Favoriten?
1: Nee, für mich ist es ein 50-50-Spiel. Die Spanier haben defensiv überzeugt, haben erst ein Gegentor hinnehmen müssen. Sie haben die Qualität, mit ganz viel Geduld sich einen Gegner zurechtzulegen und Spiele spät zu entscheiden. Diese Qualität haben die Argentinier auch. Sie haben mich überzeugt in der zweiten Halbzeit, im Halbfinale gegen England. Angeführt von einem überragenden Lionel Messi haben sie das Spiel noch gebogen. Sie haben den Vorteil, dass sie eine Heimspielatmosphäre haben werden. Gestern haben hier in New York schon zehntausende Argentinier auf dem Times Square gefeiert und das wird sich dann auch im Finalstadion fortsetzen. Es ist wirklich ein 50-50-Spiel, total schwierig, da einen Favoriten zu benennen.
0: Stichwort gestern, da gab es ja auch dieses verrückte Spiel um Platz 3. England hat 6-4 gegen Frankreich gewonnen. Wie viel Spektakel erwartest du denn heute bei diesem Finale?
1: Ja, weniger, deutlich weniger. Gestern haben beide Mannschaften dann einfach Lust gehabt, Fußball zu spielen. Die Franzosen in der ersten Halbzeit nicht, in der zweiten Halbzeit dann schon. So hat sich dann ja auch dieses spektakuläre Spiel mit 10 Toren entwickelt. Heute wird, glaube ich, mir die Taktik im Vordergrund stehen. Und da sind die Spanier von Trainer Luis de la Fuente ja meisterhaft darin. Aber auch die Argentinier, eine eingespielte Mannschaft. 17 Spieler aus dem aktuellen WM-Kader waren auch 2022 beim WM-Titel in Katar schon dabei. Ich glaube, dass es lange dauern wird, bis das Spiel entschieden wird, möglicherweise sogar 120 Minuten lang oder vielleicht sogar noch einen Tick länger, dann werden wir nämlich im Elfmeterschießen.
0: Eine Besonderheit dieser WM, Michael, war und ist ja auch, dass es viel um das Drumherum geht und die bestmögliche Show. Was erwartet uns denn diesbezüglich bei diesem Finale?
1: Ja, es gibt eine Schlussfeier, 90 Minuten vor dem Anpfiff mit Robbie Williams beispielsweise oder auch Tom Cruise ist da integriert. Dann gibt's die Halbzeitshow, da singen Justin Bieber, Shakira, Madonna und die K-Pop-Band BTS. 11 Minuten dauert der Auftritt mit Auf- und Abbau und Rasenwässerung, dann aber insgesamt 25 Minuten. Und dann habe ich schon mal einen Blick auf die VIP-Liste geworfen. Das ist hier die VVIP-Liste. Ich will mal stellvertretend ein paar Schauspieler nennen, die heute Abend dabei sind. Brad Pitt, Brooke Shields, Daniel Craig. Dann ein paar Musiker, Drake, Jay-Z, Mick Jagger und auch ein paar Sportler, die nichts mit Fußball zu tun haben, aber auch sehr bekannt sind. Carlos Alcaraz, Lindsay Vonn und Tom Brady. Also da reden wir über Sportler, die aktiv sind und welche, die aktiv waren. Es ist ein Auflauf der Weltstars, nicht nur auf dem Platz, sondern auch auf den Tribünen.
0: Sagt unser ARD-WM-Reporter Michael Augustin. Fußball gespielt wird dann heute Abend ab 21 Uhr deutscher Zeit live zu sehen im ZDF. Und gleich berichten wir hier bei NDR1 Niedersachsen darüber, was ganz generell von dieser XXL-Fußball-WM bleiben wird.

0: NDR 1 Niedersachsen mit einem Hinweis für alle, die gerade unterwegs sind. Vorsicht bitte auf der A29 Wilhelmshaven nach Oldenburg. Zwischen Zetel und Varel-Bockhorn befindet sich eine ungesicherte Unfallstelle. Wir sprechen weiter über die Fußball-WM in Kanada, Mexiko und den USA. Die hat ja viele Geschichten geschrieben in den vergangenen Wochen. Aus deutscher Sicht eine enttäuschende mit dem Aus im 16. Finale, das Bundestrainer Julian Nagelsmann letztlich den Job kostete. Diese WM hat auch fragwürdige Geschichten geschrieben, etwa als US-Präsident Trump dafür sorgte, dass die Rotsperre gegen einen US-Spieler wieder aufgehoben wurde. Was sonst noch bleibt von diesem in vielerlei Hinsicht besonderen Fußballturnier, erzählt Anne van Eickels.
1: Seit jeher sind die USA das Land der Träume und die passenden Bilder dazu liefert zuverlässig die amerikanische Traumfabrik in Hollywood für das eigene Land und die ganze Welt. Sie macht Träume wahr, zumindest auf der Leinwand. Doch eigentlich liegt die Wahrheit ja bekanntlich auf dem Platz.
2: I am very, very happy.
3: Ich bin sehr, sehr glücklich. Hier haben wir den Pokal, die ikonischste Trophäe der Welt, die Menschen träumen lässt.
2: That makes people dream.
1: Dem FIFA-Präsidenten Gianni Infantino und der Filmindustrie Amerikas ist gemein, dass sie den Kommerz im Blick haben. Mehr, mehr, mehr. Doch diese WM mit Überlänge, mit 48 Mannschaften und 104 Spielen, dauerte vielen gefühlt einfach zu lang. Erst recht, wenn einem nur die unbedeutende Nebenrolle blieb.
4: Kanale läuft an und schießt ins Tor! Deutschland ist aus!
1: Deutschland fühlte sich im falschen Film. Währenddessen erfüllten Kanada, Mexiko und die USA ihre Gastgeberrolle. Mexiko begeisterte das eigene Land. Die Amerikaner mischten mit bis zum Achtelfinale. Da hatten sich die asiatischen Teams alle schon verabschiedet. Und als letzte Mannschaft aus Afrika schied Marokko im Viertelfinale aus. Die größte Überraschung schaffte aber wohl das kleine Kap Verde. Es trotzte den Spaniern in der Vorrunde ein 0:0 ab, weil Torwart Vosinha das Spiel seines Lebens machte.
5: Meine Mama feiert zu Hause. Sie konnte leider nicht kommen und ich bin darüber sehr traurig. Aber heute freue ich mich für alle. Das hier ist für ganz Kap Verde und alle Menschen aus Kap Verde.
1: Sensationell zog der kleine Inselstaat in die K.O.-Runde ein. Doch insgesamt bestimmten die großen Stars und Fußballnationen diese Weltmeisterschaft. Erling Haaland, Kylian Mbappé, Harry Kane, Lionel Messi und Lamine Yamal waren die großen Hauptdarsteller der WM.
6: Messi,
1: am Ende waren die besten vier Teams der Weltrangliste Argentinien, Spanien, Frankreich und England auch die Top 4 des Turniers. Ohne Überraschung, ohne Plot-Twist. Und so stellt sich beim Abspann der WM die Frage, war diese Weltmeisterschaft in Überlänge wirklich ganz großes Kino?
0: Tja, eines können wir ganz klar beantworten. Ein einziges Spiel ist noch offen, wird noch angepfiffen bei dieser WM in den USA. Heute Abend um 21 Uhr dann eben das große Finale Spanien gegen Argentinien. Und jetzt gucken wir noch mal ganz kurz auf die Straße. Vorsicht bitte auf der A293 auf dem Weg nach Oldenburg-West. Zwischen Oldenburg-Nadorst und Bürgerfelde steht ein defektes Fahrzeug.

0: NDR 1 Niedersachsen mit dem Sport am Sonntagnachmittag. Ja, es sind Zahlen, die beeindrucken. 24 Sportarten, 143 deutsche Meistertitel, mehrere tausend Athletinnen und Athleten. Das sind die Finals, ein ganz besonderes Sportevent, das seit 2019 ausgetragen wird. Nächste Woche ist es wieder soweit und dann zum ersten Mal hier bei uns in Niedersachsen, genauer gesagt in Hannover und am Steinhuder Meer. Die Vorbereitungen sind seit Tagen in vollem Gange und zwar unter anderem im Rugbyverein Hannover 78. Mehr dazu von Marilene Deutschmann.
1: Der Rasen von Hannover 78 wird mit mehreren Wassersprengern bewässert. Nach der Hitzewelle ist er wieder schön grün. Er soll gut aussehen und sich auch gut anfühlen. Schließlich werden hier nächsten Donnerstag die Vorrundenspiele der Deutschen Meisterschaft im 7er Rugby ausgetragen. Spieler Tobias Hase freut sich auf das Heimspiel.
2: Hier auf dem eigenen Platz die Vorrundenspiele austragen zu dürfen und direkt oben drüber im Erika Fisch dann hoffentlich auch die Endrundenspiele zu spielen, ist einfach ein super Event für uns. Viele Freunde und Familien werden dazukommen und dann wird das einfach eine richtig, richtig coole Rugby-Party.
1: Ein weiterer Wunsch, dass die Finals Rugby bekannter machen und mehr junge Menschen Rugby ausprobieren. Schaffen das die Finals? Für Jan Piosek, der nicht nur Nationalspieler ist, sondern auch für die Finals einer der Trainer und gleichzeitig Mitspieler der Rugby-Mannschaft von Hannover 78, haben die Finals etwas ganz Besonderes.
3: Ach, es ist einfach so Olympia für Deutschland. Also ich liebe Sport, ich liebe Olympia und sowas halt auch selber miterleben zu dürfen. Es war letztes Jahr in Dresden eine Mega-Erfahrung, auch die Möglichkeit zu haben, nach seinem eigenen Turnier andere Sportarten zu sehen auf so engem Raum und einfach, es wird Sport gelebt und das ist einfach, ja, schön.
1: Letztes Jahr in Dresden hat die Mannschaft den dritten Platz erreicht. Auch dieses Jahr wollen sie es wieder aufs Treppchen schaffen.
0: Ja, neben dem Rugby sind auch Sportarten wie Beachvolleyball, Judo, Turnen, Gewichtheben und viele, viele mehr dabei bei den Finals. Und zwar nicht nur in der Stadt Hannover wird es sportlich nächste Woche. Auch das Steinhuder Meer ist Teil der Finals. Mehr dazu jetzt von Henriette Luise Krömer.
4: Windsurfen, Segeln, Coastal Rowing, also Küstenrudern und Triathlon. Diese Disziplinen werden alle auf oder am Steinhuder Meer stattfinden. Die Surfwettbewerbe der Racebot-Klasse richtet der Yachtclub Niedersachsen in Mardorf aus. Segelwart Luther Knopf freut sich, ist aber auch aufgeregt.
5: So ein großes Event in dem Rahmen mit den Finals ist einfach eine gute Herausforderung. Und ich sage mal, wir sind der nördlichste Teil der Finals.
4: Natürlich ganz wichtig, das Wetter.
5: Wir brauchen den Wind, aber wenn ich das jetzt die Tage beobachte im Juli, es war doch regelmäßig eine gute Brise, wo die Surfer dann auf jeden Fall gut fahren können.
4: Beim Yachtclub wird es eine große LED-Leinwand geben, auch Eis und eine Hüpfburg. Gemischte Erwartungen zu den Finals in Steinhude.
6: Ich hoffe, dass sie das gut mit dem Verkehr regeln, denn sonst ist hier immer doch ein kleines Verkehrschaos, weil auch viel Straßen abgesperrt werden und ja, wie man dann auch wieder zum Wohnort kommt.
7: Ich habe mich auch als Volontär verdingt. Das heißt, wir helfen mit aus dem Haus auch zwei, die sich da ein bisschen engagieren.
4: Am Steinhuder Meer geht es am 23. Juli um 9 Uhr mit Coastal Rowing los.
0: Heißt also, am kommenden Donnerstag geht es dann am Steinhuder Meer so richtig los. Und bereits am Mittwochnachmittag ab 16 Uhr, da gibt es die große Eröffnungsfeier auf dem Maschsee in Hannover. 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Und jetzt nochmal kurz der Blick auf die Straße. Vorsicht auf beiden Seiten der A27 Bremerhaven. Bremen. Zwischen Utlede und Schwanewede liegen mehrere Steine.

0: Jetzt sprechen wir über die Tour de France hier bei NDR 1 Niedersachsen. Und die ist ja in diesem Jahr mal wieder die Bühne vor allem eines Mannes. Tadej Pogacar, der Titelverteidiger, dominiert auch die diesjährige Frankreich-Rundfahrt. Vor wenigen Minuten ist die 15. Etappe zu Ende gegangen. Pogacar schon mit einem ordentlichen Vorsprung in diese Etappe reingegangen. Holger Gerska live in Frankreich. Wie hat sich der Slowene heute präsentiert und welche Geschichten hat diese Etappe darüber hinaus noch geliefert?
1: Ja, tatsächlich war Tadej Pogacar heute so eine Art Nebendarsteller. Er hat eigentlich nur sein gelbes Trikot verwaltet. Sein Hauptziel war es, seinen jungen Teamkollegen Isaac Del Toro zum Etappensieg zu verhelfen, was nicht ganz gelang, oder eben aufs Podium der Gesamtwertung. Und das hat er geschafft, denn der Mexikaner ist der neue Dritte. Aber die Dramen spielten sich ganz woanders ab, nämlich zum ersten bei Jonas Vingegaard, dem zweimaligen Sieger der Tour de France, der in der Gesamtwertung vor dieser Etappe Zweiter war und dessen Tag schon um 2 Uhr morgens mit einer Dopingkontrolle begann. Ob das jetzt ein ursächlicher Zusammenhang steht mit seinem Sturz, der wohl auf Unkonzentriertheit zurückzuführen ist, sei mal dahingestellt. Aber der Däne brach sich bei diesem Sturz wahrscheinlich das Schlüsselbein. Er konnte nicht mehr aufs Rad zurück, wurde per Krankenwagen abtransportiert, ist nicht mehr dabei. Und auch die Kapitänsrolle im deutschen Team Red Bull hat sich sicherlich entschieden auf dieser Etappe, denn deutlich besser als Florian Lipowitz war Remco Evenepoel, der Belgier, hat die Etappe gewonnen und damit den 500. belgischen Etappensieg bei der Tour de France gefeiert. Und Florian Lipowitz ist nur Fünfter geworden. Das ist auch der neue Gesamtplatz für den Deutschen. Aber trotzdem fehlen ihm weiterhin nur 50 Sekunden auf Platz 3.
0: Live aus Frankreich von der Tour de France war das unser Reporter Holger Gerska. Morgen ist dann Ruhetag bei der Frankreich-Rundfahrt und am Dienstag geht es weiter mit einem Einzelzeitfahren. Jetzt gucken wir hier bei NDR 1 Niedersachsen noch in die Formel 1, denn da hat Kimi Antonelli den großen Preis von Belgien gewonnen. Damit beendete der Italiener seine kleine Durststrecke von 3 sieglosen Rennen und baute seinen Vorsprung im WM-Gesamtklassement wieder aus. Unsere Reporterin Lena Bergmann hat das Rennen beobachtet. Wie hart musste Antonelli für diesen Sieg arbeiten?
2: Diesmal war es tatsächlich kein kompletter Start-Zielsieg im engeren Sinne für WM-Spitzenreiter Kimi Antonelli. Denn 14 Runden lang musste der Mercedes-Pilot die Führung an Ferrari abgeben. Charles Leclerc, der konnte während des virtuellen Safety-Cars in die Box zum Reifenwechsel kommen und kam dann vor Antonelli wieder auf die Strecke. 10 Runden vor Schluss flog der Silberpfeil von Antonelli aber wieder vorbei am Ferrari und danach hat sich der junge Italiener souverän verteidigt. Er feiert seinen 6. Saisonsieg und wichtige Punkte für die WM für Mercedes, denn Teamkollege George Russell, der war bereits zu Beginn des Rennens nach einem Dreher ausgeschieden. Red Bull-Pilot Max Verstappen wurde Dritter, er vervollständigt also das Podium neben Leclerc und Antonelli. Jan-Nico Hülkenberg im Audi, der konnte sich leider nicht verbessern, der Deutsche wurde in Spa 13.
0: Und das nächste Formel-1-Rennen findet dann am kommenden Wochenende in Ungarn statt. Soweit der Sport hier bei NDR 1 Niedersachsen für den Moment. Weiter geht's nach den Nachrichten mit Düt und Dat ob Platt und Ilka Brüggemann. Ich bin Christopher Klein und wünsche Ihnen noch einen schönen Abend hier bei uns.

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1: Vorsicht bitte in beiden Richtungen auf der A27 Bremerhaven-Bremen. Zwischen Utlede und Schwanewede liegen mehrere Steine. Vorsicht bitte auch auf der A293 Richtung Oldenburg-West. Zwischen Oldenburg-Nadorst und Bürgerfelde, da steht ein defektes Fahrzeug. A1 Osnabrück Richtung Bremen. Zwischen Bremen-Brinkum und Hemeling 2 Kilometer stockender Verkehr. A7 Hannover nach Flensburg. Zwischen Hamburg-Heimfeld und dem Elbtunnel 6 Kilometer stockender Verkehr. Die A29 Wilhelmshaven Richtung Ahlhorner Heide wird zwischen Oldenburg-Ohmstede und Kreuz Oldenburg-Ost wegen Brückenarbeiten bis Dienstag jeweils zwischen 19 Uhr und 5 Uhr gesperrt. Die B209 Nienburg nach Bad Fallingbostel ist zwischen Sindorf und der A27 Waltersrode West wegen eines Brandes gesperrt. Hannover, die Hildesheimer Straße ist in Höhe Südschnellweg Wilmerstraße wegen Bauarbeiten bis morgen früh 5 Uhr in beiden Richtungen gesperrt. Die Zufahrt zum Südschnellweg und der Wilmerstraße bleibt aber möglich. An der Elbfähre Glückstadt-Wischhafen beträgt die Wartezeit ab Wischhafen etwa 2 Stunden. Und in Hardixen und Lutterhausen. Wegen eines Wasserrohrbruchs an der Hauptleitung ist die Trinkwasserversorgung in weiten Teilen von Hardixen und Lutterhausen abgestellt worden. Es ist 18 Uhr.
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1: Mit Lars König. Schönen guten Abend. Die Schlagzeilen. Merz erwägt nach Spahn Rücktritt Kabinettsumbau. Umweltverband hält geplante fischereifreie Gebiete an der Nordsee für zu klein. 6 Polizisten werden bei Einsatz in Lingen verletzt. Das Wetter abends und nachts viele Wolken, örtlich Schauer, Tiefstwerte bis 9 Grad. Kanzler Merz hat sich heute noch einmal zum Rücktritt von Unionsfraktionschef Spahn geäußert. Er kritisierte Spahns Informationspolitik rund um seine Elternschaft mit Hilfe einer Leihmutter aus den USA. Er habe die Partei und die Fraktion erst sehr spät über alles in Kenntnis gesetzt. Merz denkt auch darüber nach, das Kabinett umzubauen. Martin Seiler.
2: Im ZDF sagte Merz weiter, wir hatten ja alle kaum Gelegenheit, mit ihm darüber zu reden. Wenn wir Zeit gehabt hätten, hätten wir das in Ruhe besprechen können. Aber die Zeit hatten wir nicht. Als Spahn ihn informiert habe, seien seine ersten Gedanken bei dem Kind gewesen, so der Kanzler. Er habe ihm viel Glück gewünscht und sich gedacht, hoffentlich gehe Spahn kommunikativ gut damit um und erkläre es gut. Mit einer so großen Empörungswelle habe er aber nicht gerechnet. Merz kündigte an, er werde nach Absprache mit CSU-Chef Söder relativ bald einen Vorschlag für die Nachfolge machen. Gehandelt werden unter anderem Kanzleramtschef Frei, Bundesinnenminister Dobrindt, Gesundheitsministerin Wagen und CDU-Generalsekretär Linnemann.
1: Der Umweltverband WWF hält die Pläne des Landes Niedersachsen zu fischereifreien Gebieten an der Nordseeküste für nicht ausreichend. Die benannten Gebiete seien zu klein, die Pläne würden zu kurz greifen, erklärte der Verband. Niedersachsen hatte angekündigt, künftig 10% des niedersächsischen Küstenmeeres als fischereifreies Gebiet auszuweisen. Im emsländischen Lingen sind 6 Polizisten bei einem Einsatz verletzt worden. Wie die Polizei heute mitgeteilt hat, waren gestern früh auf dem Marktplatz der Stadt größere Gruppen in Streit geraten. Dann eskalierte die Situation. Jannik Wittenberg, was ist da genau passiert?
3: Die Polizisten versuchten vor Ort in Lingen die beiden Gruppen zu trennen und zu beruhigen. Dabei sollen mehrere Beteiligte die Polizisten angegriffen haben. Eine Beamtin stürzte nach einem Tritt und musste laut Polizei im Krankenhaus behandelt werden. Sie war anschließend nicht mehr dienstfähig. Ihre Kollegen wurden leicht verletzt. Auch einige der mutmaßlichen Angreifer erlitten Blessuren, wie die Polizei heute mitteilte. Die Einsatzkräfte holten Verstärkung und nahmen nach eigenen Angaben 3 Verdächtige im Alter von 18 bis 25 Jahren fest. Sie mussten Blutproben abgeben. 2 Personen ohne Wohnsitz in Lingen dürfen sich vorerst nicht mehr im Stadtgebiet aufhalten, heißt es. Zudem erteilte die Polizei mehrere Platzverweise für die Fußgängerzone. Die Polizei ermittelt unter anderem wegen des Verdachts des Landfriedensbruchs, sichtet Videoaufnahmen und prüft, welche Rolle Alkohol und andere Drogen gespielt haben.
1: Ein Mann ist am Wochenende in seiner Wohnung in Aiklingen im Kreis Celle mutmaßlich von zwei Prostituierten bestohlen worden. Die beiden Frauen sollen laut Polizei mit Bargeld des Mannes aus der Wohnung geflohen sein. Die alarmierte Polizei konnte die beiden wenig später zusammen mit einem 29-jährigen Mann fassen, der den Fluchtwagen gefahren hatte. Gegen alle drei Personen laufen jetzt Ermittlungen wegen Diebstahls, teilten die Beamten mit. Zudem stellte sich heraus, dass der Mann keinen Führerschein hatte und gegen die jüngere Frau ein Haftbefehl vorlag. Sie kam ins Gefängnis. Remco Evenepoel hat die 15. Etappe der Tour de France gewonnen. Der gesamtführende Tadej Pogacar wurde Zweiter und baute seinen Vorsprung in der Gesamtwertung weiter aus. Auch weil der bis dahin zweitplatzierte Jonas Vingegaard nach einem Sturz aufgeben musste. Bester deutscher Fahrer wurde Florian Lipowitz auf Rang 5. Im US-Staat New Jersey gibt es am Abend das Finale der Fußball-Weltmeisterschaft. Titelverteidiger Argentinien spielt dann gegen Europameister Spanien. Anpfiff in East Rutherford bei New York ist um 21 Uhr unserer Zeit. Die FIFA hat mehrere Neuerungen geplant. So wird die Halbzeitpause wohl deutlich länger als 15 Minuten dauern. Geplant sind Auftritte unter anderem von Shakira, Madonna und weiteren Superstars. Den goldenen WM-Pokal überreicht US-Präsident Trump. Im Spiel um Platz 3 hatte sich England gegen Frankreich gestern Abend mit 6:4 durchgesetzt. Und die Zeit, es ist 18.05 Uhr.
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1: Um 19 Uhr mit Milat Kupay. Nach dem Rücktritt von Unionsfraktionschef Spahn hat Kanzler Merz dessen Informationspolitik rund um die Elternschaft mit Hilfe einer Leihmutter aus den USA kritisiert. Spahn habe die Partei und die Fraktion erst sehr spät über alles in Kenntnis gesetzt. Aus der NDR Nachrichtenredaktion Martin Seiler.
2: Im ZDF sagte Merz weiter, wenn wir Zeit gehabt hätten, hätten wir das in Ruhe besprechen können, aber die Zeit hatten wir nicht. Als Spahn ihn informiert habe, seien seine ersten Gedanken bei dem Kind gewesen, so der Kanzler. Er habe ihm viel Glück gewünscht und sich gedacht, hoffentlich gehe Spahn kommunikativ gut damit um und erkläre es gut. Merz kündigte an, er werde nach Absprache mit CSU-Chef Söder relativ bald einen Vorschlag für die Nachfolge machen. Gehandelt werden unter anderem Kanzleramtschef Frei, Bundesinnenminister Dobrindt, Gesundheitsministerin Wagen und CDU-Generalsekretär Linnemann.
1: Grünen-Chefin Brandner sieht im Rücktritt von Unionsfraktionschef Spahn eine Chance für Bundeskanzler Merz. Im ARD-Sommerinterview sagte sie, jetzt sei der Weg frei für einen Personalumbau in der Bundesregierung. Aus Berlin Lissi Kaufmann.
3: Für Grünen-Chefin Franziska Brandner steht fest, Jens Spahn war überfällig. Der Ex-Fraktionschef der Union habe bereits vor Bekanntwerden der Leihmutterschaft in den vergangenen Jahren an Glaubwürdigkeit verloren, so Brandner im ARD-Sommerinterview. Sie sieht im Rücktritt eine Chance für Kanzler Friedrich Merz für einen Umbau des Kabinetts. Merz könne sich von all jenen im Kabinett befreien, die handwerkliche Schwächen hätten oder ideologisch verbohrt seien, so Brandner.
1: Nordöstlich der spanischen Hauptstadt Madrid ist ein Waldbrand außer Kontrolle. Nach Angaben der Behörden ist schon eine Fläche von 13.000 Hektar verbrannt. Das entspricht mehr als 18.000 Fußballfeldern. Allein in einer Nacht fraßen sich die Flammen 14 Kilometer voran. Seit Anfang des Jahres haben Waldbrände in Spanien schon eine doppelt so große Fläche zerstört wie im gesamten vergangenen Jahr. In 2 Stunden ist Anpfiff beim Finale der Fußball-Weltmeisterschaft. Die Teams von Spanien und Argentinien treffen in New York aufeinander. Den goldenen WM-Pokal überreicht US-Präsident Trump. Bei der Tour de France hat der belgische Radrennprofi Remco Evenepoel die 15. Etappe gewonnen. Der Doppel-Olympiasieger setzte sich im Schlussanstieg durch. Der zweimalige Gesamtsieger Jonas Vingegaard aus Dänemark musste nach einem Sturz die Tour verletzungsbedingt abbrechen. Der Slowene Tadej Pogacar führte weiter die Gesamtwertung an. Das waren die Nachrichten. Und das Wetter in Norddeutschland. In der Nacht örtlich etwas Regen und Gewitter, Tiefstwerte 15 bis 9 Grad. Morgen bewölkt, gelegentlich gewittrige Schauer, später mehr Sonne, 18 bis 22 Grad. Am Dienstag freundlich, vereinzelt Schauer, 19 bis 24 Grad. Und am Mittwoch etwas Regen und Gewitter, die Höchstwerte erreichen 18 bis 21 Grad. Es ist 19.03 Uhr.
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1: Stau oder stockend ab 3 Kilometern, A1 Fehmarn Richtung Lübeck zwischen Scharbeutz und Siretz, 6 Kilometer stockender Verkehr. A7 Hannover Richtung Flensburg zwischen Hamburg-Hausbruch und dem Elbtunnel, 4 Kilometer stockender Verkehr. Und die A29 Wilhelmshaven Richtung Alhorner Heide ist zwischen Oldenburg-Omstede und Kreuz Oldenburg-Ost wegen Brückenarbeiten bis Dienstag jeweils zwischen 19 und 5 Uhr gesperrt. Gute Fahrt!
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1: Um 20 Uhr mit Milat Kupay. Grünen-Chefin Brandner sieht im Rücktritt von Unionsfraktionschef Spahn eine Chance für Bundeskanzler Merz. Im ARD-Sommerinterview sagte sie, jetzt sei der Weg frei für einen Personalumbau in der Bundesregierung. Aus Berlin, Lissi Kaufmann.
2: Für Grünen-Chefin Franziska Brandner steht fest, Jens Spahn war überfällig. Der Ex-Fraktionschef der Union habe bereits vor Bekanntwerden der Leihmutterschaft in den vergangenen Jahren an Glaubwürdigkeit verloren. Sie sieht im Rücktritt eine Chance für einen Umbau des Kabinetts. Merz könne sich von all jenen im Kabinett befreien, die handwerkliche Schwächen hätten oder ideologisch verbohrt seien, so Brandner. Einen Umbau des Kabinetts will Kanzler Merz nicht ausschließen. Im ZDF-Sommerinterview spricht er davon, dass Spahns Rücktritt eine Gelegenheit sein könnte, über die Aufstellung der Bundesregierung nachzudenken.
1: Die USA verlegen Medienberichten zufolge wegen des Iran-Kriegs mehr Kampfflugzeuge in den Nahen Osten. Das Wall Street Journal berichtet, dass dies unter anderem Kampfjets vom Typ F-16 vom US-Flugplatz Spangdahlem in der Eifel betreffe. Zudem würden F-35-Jets von einem Stützpunkt in Großbritannien verlegt. Der Iran-Krieg eskaliert seit Anfang des Monats wegen des Streits über die Straße von Hormus wieder. Die USA greifen seit Tagen Ziele im Iran an und Teheran attackiert Ziele in der Region. Die Ausbildungszahlen im Handwerk sind entgegen des Trends in der sonstigen Wirtschaft stark gestiegen. Handwerkspräsident Dittrich sprach von einem Lichtblick in einer insgesamt schwierigen Lage. Er sagte der deutschen Presseagentur, von Januar bis Juni seien bereits knapp 67.800 neue Ausbildungsverträge abgeschlossen worden, rund 5% mehr als im Vorjahreszeitraum. In einigen Bezirken gäbe es sogar zweistellige Zuwächse. Als Gründe nannte Dittrich sichere Jobs mit guten Karrieremöglichkeiten. Das Handwerk profitiere auch von der schwächelnden Industrie. Dort war die Zahl der Ausbildungsverträge im ersten Halbjahresvergleich um 9% gesunken. In einer Stunde ist Ampfiff beim Finale der Fußball-Weltmeisterschaft. Die Teams von Spanien und Argentinien treffen in New York aufeinander. Den goldenen WM-Pokal überreicht US-Präsident Trump. Bei der Tour de France hat der belgische Radrennprofi Remco Evenepoel die 15. Etappe gewonnen. Der Doppel-Olympiasieger setzte sich im Schlussanstieg durch. Der zweimalige Gesamtsieger Jonas Vingegaard aus Dänemark musste nach einem Sturz die Tour verletzungsbedingt abbrechen. Der Slowene Tadej Pogacar führt weiter die Gesamtwertung an. Das waren die Nachrichten. Das Wetter in Norddeutschland, in der Nacht örtlich etwas Regen und Gewitter, Tiefstwerte 15 bis 9 Grad. Morgen bewölkt, gelegentlich gewittrige Schauer, später mehr Sonne, 18 bis 22 Grad. Am Dienstag freundlich, vereinzelt Schauer, 19 bis 24 und am Mittwoch 18 bis 21 Grad, 20.03 Uhr.
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1: Die A1 Fehmarn Richtung Lübeck zwischen Pansdorf und Seretz. Wegen eines defekten Fahrzeugs im Baustellenbereich gibt es hier eine Sperrung, dadurch 1 Kilometer Stau. A7 Hannover Richtung Flensburg zwischen Hamburg-Hausbruch und dem Elbtunnel, 4 Kilometer stockender Verkehr. Und die A29 Wilhelmshaven Richtung Ahlhorner Heide ist zwischen Oldenburg, Ohmstede und Kreuz Oldenburg Ost wegen Brückenarbeiten bis Dienstag jeweils zwischen 19 und 5 Uhr gesperrt. Gute Fahrt.
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3: Mit Hannes Wanger. Knapp eine Stunde noch, dann startet das letzte und wichtigste Spiel der Fußball-Weltmeisterschaft. Das Finale zwischen Spanien und Argentinien. Auf der einen Seite die Europameister aus Spanien, die auf ihren Youngster Lamine Yamal setzen. Auf der anderen Seite der amtierende Weltmeister Argentinien, der mit Superstar Lionel Messi den Titel verteidigen will. Einen klaren Favoriten gibt es nicht. Für beide Teams gibt es gute Argumente. Weshalb die Südamerikaner heute gegen Spanien als Sieger vom Platz gehen, sagt uns ARD-Sportreporterin Stefanie Bazzi.
4: Immer laut, immer emotional, leicht drüber, was die Aggressivität in den Zweikämpfen betrifft und mit der Genialität des Lionel Messi. Argentinien verteidigt den Titel, weil die Spieler von La Albiceleste, angetrieben von der Leidenschaft für den Fußball, über schier unbegrenzte Konditionen zu verfügen scheinen. Im Achtelfinale machen sie aus einem 0:2 gegen Ägypten ein 3:2 in 13 Minuten. Im Halbfinale gegen England reichen 5, um ein 0:1 in ein 2:1 zu wandeln. Und immer ist er beteiligt. Superstar Lionel Messi verzaubert auch mit 39 Jahren die Fans bei dieser Fußball-Weltmeisterschaft. 8 Tore und 4 Assists sind einfach magisch. Der 1,70 Meter kleine Kapitän überragt sie alle, zieht seine Jungs mit, macht sie stark. Und er kann sich heute gegen Spanien krönen mit dem 2. WM-Titel in Folge.
3: Für die Argentinier und ihren Superstar könnte es also historisch werden. Doch das wollen die Spanier natürlich mit aller Macht verhindern. Die sind seit 37 Pflichtspielen ungeschlagen. Jens-Jörg Rieck, warum wird Spanien Weltmeister?
5: Weil es ein Fußballgesetz ist, dass immer die beste Defensive gewinnt. Und die beste Defensive haben natürlich die Spanier, die sich nur ein einziges Gegentor in den bisherigen 7 WM-Spielen eingefangen haben. Bei ihrem einzigen WM-Titel, damals 2010, waren es übrigens auch nur 2 Treffer. Sollten sie also gegen die Argentinier, die hier beim Turnier schon mehr als ein halbes Dutzend Gegentore kassiert haben, wieder zu Null spielen, dann wäre dies sogar ein neuer WM-Rekord. Außerdem haben sie mit Luis de la Fuente einen Trainer, der weiß, was er tut. Wer den Auftritt gegen den großen Turnierfavoriten Frankreich, das Team mit dem teuersten Kader der Welt, gesehen hat, der hat da einen Plan erkannt, der die Spieler nicht überrascht haben dürfte. Schließlich kennen sie ihren Coach seit Jahren. Denn mit vielen von ihnen, zum Beispiel mit Super Joker Merino, hat er schon vor mehr als 10 Jahren Europameistertitel im Nachwuchs abgeräumt. Und natürlich gewinnen sie vor allem auch deswegen, weil Wunderkind Lamine Jamal nach seiner Verletzung jetzt immer besser in Form kommt. Am Donnerstag hat er zwar mal kurz pausiert, aber er wird im Finale spielen. Genau wie am 14. Juli 24. Da wurde er einen Tag nach seinem 17. Geburtstag im Endspiel Europameister. Jetzt wird er in der Woche seines 19. Geburtstags mit der Rückennummer 19 Weltmeister. Ein bisschen spooky, aber klar, denn wann ist nochmal das Finale? Ja genau, jetzt an diesem Sonntag am 19.
3: Die Argumente liegen also auf dem Tisch. Jetzt muss die Frage auf dem Platz geklärt werden. Spanien gegen Argentinien, um 21 Uhr geht's los. Das ZDF überträgt. Bei der Tour de France ist heute die 15. Etappe zu Ende gegangen. Remco Evenepoel sicherte sich den Sieg. Dominator Tadej Pogacar wurde Zweiter. Doch die Geschichten dieses Rennens waren andere, Holger Gerska.
6: Ein großes Drama um einen zweimaligen Tour de France-Sieger und ein Mini-Drama um den Tour de France-Dritten des vergangenen Jahres, Florian Lipowitz. Das sind die Schlagzeilen einer superschweren Alpenetappe mit dem Ziel auf dem Plateau des Solaison. Gewonnen hat Remco Evenepoel aus Belgien, der völlig überraschend diese schwere Bergankunft für sich entschied und damit die Kapitänsrolle im Team Red Bull gegen Florian Lipowitz wohl für sich entschied. Es war der 500. Etappensieg eines Belgiers im Rahmen der Tour de France. Tadej Pogacar diesmal Zweiter vor seinem jungen Teamkollegen Isaac Del Toro. Knapp eine Minute später kam Florian Lipowitz auf Platz 5. Er liegt auch in der Gesamtwertung an 5. Stelle. 50 Sekunden trennen ihn jetzt von Platz 3. Aber für den ganz großen Schock des Tages sorgte Jonas Vingegaard. Der zweimalige Toursieger rutschte in einer Rechtskurve weg, hielt sich sofort das rechte Schulterblatt und musste die Tour de France aufgeben.
3: In der Formel 1 hat Mercedes-Pilot Kimi Antonelli den großen Preis von Belgien gewonnen. Damit baut der Italiener seinen Vorsprung in der Gesamtwertung auf 45 Punkte aus. Auf die Plätze 2 und 3 fuhren in Spa Charles Leclerc und Max Verstappen. Der einzige deutsche Fahrer Nico Hülkenberg wurde 13. Und das war's soweit vom Sport. Hannes Wanger wünscht Ihnen noch einen schönen Abend.
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1: Gleich ist Anpfiff. Und nachher ist einer Weltmeister für die nächsten 4 Jahre. Die letzten Wochen abends und nachts saßen wir vor den Fernsehern. Küchenpartys nach den Spielen. Am nächsten Tag halbleere Chipstüten. Auf der Arbeit Gespräche über das vorangegangene Spiel. Innehalten. Die Welt schaut auf den Ball. Manchmal sind wir vereint, wir Menschen, in Jubel oder Trauer über ein Spiel. Eigentlich ist es gar nicht schwer. Wir Menschen vereint im Menschsein, im Lachen, in Tränen. Draußen ist Sommernacht unter Gottes weitem Himmel. Und ich träume, dass es wahr wäre. Menschen sind einfach Menschen vereint, ohne Streit und Kriege vereint, in der Fähigkeit zu Mitleid und Mitfreude. Komm gut durch diese Nacht, wünscht Pastorin Elisabeth Rabe-Winnen vom Segensnetzwerk Lauter Segen.
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1: Um 21 Uhr mit Milat Kupay. Grünen-Chefin Brandner sieht im Rücktritt von Unionsfraktionschef Spahn eine Chance für Bundeskanzler Merz. Im ARD-Sommerinterview sagte sie, jetzt sei der Weg frei für einen Personalumbau in der Bundesregierung. Aus Berlin, Lissy Kaufmann.
2: Für Grünen-Chefin Franziska Brandner steht fest, Jens Spahn war überfällig. Der Ex-Fraktionschef der Union habe bereits vor Bekanntwerden der Leihmutterschaft in den vergangenen Jahren an Glaubwürdigkeit verloren. Sie sieht im Rücktritt eine Chance für einen Umbau des Kabinetts. Merz könne sich von all jenen im Kabinett befreien, die handwerkliche Schwächen hätten oder ideologisch verbohrt seien, so Brandner. Einen Umbau des Kabinetts will Kanzler Merz nicht ausschließen. Im ZDF-Sommerinterview spricht er davon, dass Spahns Rücktritt eine Gelegenheit sein könnte, über die Aufstellung der Bundesregierung nachzudenken.
1: Die USA verlegen Medienberichten zufolge wegen des Iran-Kriegs mehr Kampfflugzeuge in den Nahen Osten. Das Wall Street Journal berichtet, dass dies unter anderem Kampfjets vom Typ F-16 vom US-Flugplatz Spangdahlem in der Eifel betreffe. Zudem würden F-35-Jets von einem Stützpunkt in Großbritannien verlegt. Der Iran-Krieg eskaliert seit Anfang des Monats wegen des Streits über die Straße von Hormus wieder. Die USA greifen seit Tagen Ziele im Iran an und Teheran attackiert Ziele in der Region. Die Einsatzkräfte beim Brand im Müritz-Nationalpark melden Fortschritte. Auf einer Altmunition belasteten Fläche konnte das Feuer gelöscht werden. Die Behörden des Kreises Mecklenburgische Seenplatte gehen inzwischen von Brandstiftung aus. Frank Schwarz.
3: Der Pressesprecher der Seenplatte Schröder verwies darauf, dass bei beiden Bränden kein Blitzeinschlag festgestellt und bislang auch keine Spuren alter Munition als Auslöser des Feuers entdeckt wurden. Allerdings gäbe es aber bisher auch keine Beweise für eine Brandstiftung. Die Kreisregner sollen die ganze Nacht weiterlaufen, so Schröder. Die Spezialisten der Feuerwehr aus Niedersachsen sind inzwischen nach erfolgreichem Einsatz gegen das Feuer an der Bahnstrecke Rostock-Neustrelitz-Berlin auf dem Heimweg.
1: Die Telekom hat sich die Medienrechte an der Fußball-Weltmeisterschaft 2030 gesichert. Damit werden alle 104 Partien des Turniers erneut nur bei Magenta TV zu sehen sein. Die Telekom hatte Spiele der diesjährigen WM per Sublizenz an die frei empfangbaren Sender ARD und ZDF verkauft. 44 Partien liefen in den vergangenen Wochen allerdings exklusiv bei der kostenpflichtigen Telekom-Plattform Magenta TV, darunter zwei Viertelfinals. Das waren die Nachrichten. Das Wetter in Norddeutschland. In der Nacht örtlich etwas Regen und Gewitter, Tiefstwerte 15 bis 9 Grad. Morgen bewölkt, gelegentlich gewittrige Schauer, später mehr Sonne, 18 bis 22 Grad. Am Dienstag freundlich, vereinzelt Schauer, 19 bis 24 Grad. Es ist 21.03 Uhr.
4: 21.03 Uhr, hier der aktuelle Verkehrsservice für den ARD-Abend. Die A3 Richtung Passau ist zwischen Dietz und Limburg-Nord nach einem Unfall gesperrt, dadurch zurzeit Stau. Und die A70 Richtung Bayreuth zwischen Haßfurt und Knetzgau auch Stau nach einem Unfall. Hier planen Sie bitte 30 Minuten mehr ein. Und damit wünschen wir weiter gute Fahrt durch diesen Abend.
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4: Na klar, haben wir auch ein Auge auf das Endspiel dieser Fußball-WM. Wie wird es ausgehen? Da können Sie mir einfach mal einen Tipp schicken. ard-abend@mdr.de oder auch ein kurzer Anruf 0800 80 80 110. Willkommen aus dem MDR-Studio in Sachsen. Ich bin Heiko Rasch. Schönen guten Abend.

0: Invisible Touch. Unsichtbare Berührung. Gerade gehört von Genesis hier im ARD-Abend. Damit standen sie heute vor 40 Jahren auf Platz 1 der US-Charts. Und das Besondere daran, das gab es vorher noch nie, dass eine Band, deren Sänger ausgeschieden ist, nochmal die Spitze der Charts geschafft hat. Genesis ist das gelungen. Und Peter Gabriel, der ja zuvor aus der Band ausgeschieden ist, um seine Solokarriere voranzutreiben, ihm gelang zum gleichen Zeitpunkt Platz 2 der Charts mit Sledgehammer. Und heute vor 39 Jahren hat auch Bruce Springsteen ein Kapitel im Musikgeschichtsbuch geschrieben. Er gab am 19. Juli 87 sein erstes Konzert hinter dem Eisernen Vorhang in Ost-Berlin. Ein Mega-Ereignis damals, und vielleicht ist ja jetzt auch der ein oder andere mit dabei und kann ein wenig in Erinnerung schwelgen. Damals kamen ja über 180.000 Zuschauer zu diesem Konzert und sicher auch eine bleibende Erinnerung für Bruce Springsteen selbst.
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Dreadlock Holiday, 10cc hier im ARD-Abend. Anlass für diesen Song war ja kein guter, als ein Tourist auf Jamaika bedroht und ausgeraubt wurde. Solche Erlebnisse haben Sie hoffentlich nicht im Urlaub, sondern können sich entspannt erholen, so wie uns das auch Conny geschrieben hat. Sie schickt uns Grüße aus dem Norden, aus Schönberg. Liegt das nicht in der Kieler Bucht? Ja, eine traumhafte Gegend da oben. Und sie schreibt, ein bisschen mehr Sonne könnten wir schon gut gebrauchen. Das wird noch, liebe Conny, der Sommer, der ist doch noch lang, oder? Und ich hoffe, Sie können Ihren Urlaub auch noch ein Stück genießen. Schauen wir an dieser Stelle mal aufs Fußballspiel. Heute großes Finale Spanien-Argentinien. Und 15 Minuten sind gespielt, knapp 15 Minuten, eine Viertelstunde ist rum, immer noch 0:0. Und musikalisch bringen wir jetzt ein bisschen 80er-Jahre-Feeling in den Abend mit Kylie Minogue. Sie hat ja schon mit ihrem Debütalbum 1988 so richtig abräumen können. Darauf auch dieser Song hier, The Locomotion, Kylie Minogue. Der

21.25 Uhr, hier eine Gefahrenmeldung aus der Verkehrsredaktion. Vorsicht bitte auf der A7 Flensburg-Hamburg zwischen Kaltenkirchen und Hennstedt-Ulzburg. In beiden Richtungen sind Kinder auf der Fahrbahn. Bitte Vorsicht auf der A7 Flensburg-Hamburg zwischen Kaltenkirchen und Hennstedt-Ulzburg. In beiden Richtungen Vorsicht, das sind mehrere Kinder auf der Fahrbahn.

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7: Kurz nach 9:30 hier der aktuelle Verkehrsservice. Im ARD-Abend immer noch aktuell die Gefahrenmeldung. Vorsicht bitte auf der A7 Flensburg-Hamburg. Zwischen Kaltenkirchen und Hennstedt-Ulzburg. In beiden Richtungen, Vorsicht, hier sind Kinder auf der Fahrbahn. Und die A3 Richtung Passau ist zwischen Dietz und Limburg-Nord nach einem Unfall nach wie vor gesperrt, dadurch Stau. Nutzen Sie bitte die empfohlene Umleitung über die U12. Und damit weiter gute Fahrt durch diesen Sonntagabend.
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Das große Endspiel heute in im MetLife-Stadion vor den Toren in New York. 80.000 Fans verfolgen das Spiel live, und das ist auch interessant. In der WM-Geschichte gab es nur ein einziges Aufeinandertreffen zwischen Argentinien und Spanien, und das ist lange her, vor 60 Jahren nämlich, 1966, und damals gewann Argentinien in der Vorrunde mit 2:1 gegen Spanien. Und ich merke schon an Ihren Tipps, Sie wollen Tore sehen heute Abend. Aus Mittweida hat uns Carmen geschrieben. Sie tippt einen Sieg für Argentinien, 2:1 gegen Spanien. Dann Markus aus Erfurt hat uns geschrieben, 3:1 für Spanien. Carsten aus Wismar sieht Argentinien vorn mit 4:1. Yvonne hört uns im Saarland, in Saarbrücken, 3:0 tippt sie für Argentinien. Und Silvia aus Chemnitz denkt ans Elfmeterschießen. Ja, sie will einen langen Fußballabend heute und hofft, dass Spanien gewinnt. Tja, und die Wettbüros favorisieren ja auch Spanien. Vom Spielstand her ist alles noch offen. Nach 37 Minuten immer noch 0:0.

21.47 Uhr, hier nochmal der Verkehrsservice im ARD-Abend. Immer noch aktuell die Gefahrenmeldung, Vorsicht auf der A7, Flensburg-Hamburg. Zwischen Kaltenkirchen und Hennstedt-Ulzburg sind mehrere Kinder auf der Fahrbahn. Bitte Vorsicht.

Unser ARD-Abend, da liegen wir doch hoffentlich auf ihrer Wellenlänge, jetzt auch mit unserem Albumtipp. Mit den Beatles haben ja alle vier das wohl größte Musikkapitel geschrieben, nachhaltig bis heute. Und einer der Ideengeber war ja schon damals Paul McCartney. Er hat gemeinsam mit John Lennon die meisten Hits geschrieben und auch die Solokarriere von Paul McCartney war ja nicht weniger erfolgreich. Vor einem Monat ist er 84 geworden und seine Ideen für neue Songs reißen einfach nicht ab. Ende Mai hat er sein 20. Soloalbum veröffentlicht, The Boys of Dungeon Lane. So hat er die Platte genannt. Ein sehr persönliches Album mit zahlreichen Erinnerungen an seine Zeit noch vor den Beatles, an die Zeit in Liverpool, wo für ihn alles begann. As You Lie There, diesen Song, den hören wir gleich. Paul McCartney sagte dazu, oben in einem der Fenster stand ein Mädchen, auf das ich stand, namens Jasmin. Aber ich wusste nicht, wie ich auf sie zugehen sollte. Ich habe nie mit ihr gesprochen. Daraus hat Paul McCartney ein romantisches Lied geschrieben. Und das ist das erste aus diesem Album, das wir in voller Länge hören. Und unser Albumtipp der Woche. Paul McCartney.

brandneu. Paul McCartney. Und bis zu den Nachrichten hier noch Cyndi Lauper. Und was das Endspiel betrifft, Spanien gegen Argentinien, tote Hose. Wenn wir auf den Spielstand schauen, keine Tore gesehen. 0:0. So geht's in die Halbzeitpause.

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1: Um 22 Uhr mit Milat Kupay. Grünen-Chefin Brandner sieht im Rücktritt von Unionsfraktionschef Spahn eine Chance für Bundeskanzler Merz. Im ARD-Sommerinterview sagte sie, jetzt sei der Weg frei für einen Personalumbau in der Bundesregierung. Aus Berlin, Lissy Kaufmann.
2: Für Grünen-Chefin Franziska Brandner steht fest, Jens Spahn war überfällig. Der Ex-Fraktionschef der Union habe bereits vor Bekanntwerden der Leihmutterschaft in den vergangenen Jahren an Glaubwürdigkeit verloren, so Brandner im ARD-Sommerinterview. Sie sieht im Rücktritt eine Chance für Kanzler Friedrich Merz für einen Umbau des Kabinetts. Merz könne sich von all jenen im Kabinett befreien, die handwerkliche Schwächen hätten oder ideologisch verbohrt seien, so Brandner.
1: Die Ukraine wirft Russland vor, in der Schwarzmeerregion ein unbewaffnetes ziviles Schiff angegriffen zu haben. Nach Angaben der Seestreitkräfte sind bei dem Beschuss des Getreidefrachters 5 Besatzungsmitglieder getötet worden. 5 weitere würden noch vermisst. Die Ukraine nennt den Vorfall einen Terrorakt gegen die zivile Schifffahrt. Der Frachter fuhr unter der Flagge von Guinea-Bissau. Unklar ist, wieso er in der umkämpften Region unterwegs war. Die USA verlegen wegen des Iran-Kriegs Medienberichten zufolge mehr Kampfflugzeuge in den Nahen Osten. Das Wall Street Journal berichtet, dass dies unter anderem Kampfjets vom Typ F-16 vom US-Flugplatz Spangdahlem in der Eifel betreffe. Zudem würden F-35-Jets von einem Stützpunkt in Großbritannien verlegt. Der Iran-Krieg eskaliert seit Anfang des Monats wegen des Streits über die Straße von Hormus wieder. Die USA greifen seit Tagen Ziele im Iran an und Teheran attackiert Ziele in der Region. Nordöstlich der spanischen Hauptstadt Madrid ist ein Waldbrand außer Kontrolle. Nach Angaben der Behörden ist schon eine Fläche von 13.000 Hektar verbrannt. Allein in der Nacht fraßen sich die Flammen 14 Kilometer voran. Seit Anfang des Jahres haben Waldbrände in Spanien schon eine doppelt so große Fläche zerstört wie im gesamten vergangenen Jahr. Die Telekom hat sich die Medienrechte an der Fußball-Weltmeisterschaft 2030 gesichert. Damit werden alle 104 Partien des Turniers erneut nur bei Magenta TV zu sehen sein. Die Telekom hatte Spiele der diesjährigen WM per Sublizenz an die frei empfangbaren Sender ARD und ZDF verkauft. 44 Partien liefen in den vergangenen Wochen, allerdings exklusiv bei der kostenpflichtigen Telekom-Plattform Magenta TV. Das waren die Nachrichten. Das Wetter in Deutschland, in der Nacht im Norden teils gewittrige Schauer, Tiefstwerte 15 bis 6 Grad. Morgen im Norden etwas Regen, im Süden viel Sonne, 18 bis 26 Grad. Am Dienstag überwiegend heiter, 18 bis 27 und am Mittwoch örtlich Regen, 18 bis 28 Grad. Es ist 22.03 Uhr.
3: 22.03 Uhr, hier der aktuelle Verkehrsservice für den ARD-Abend. Immer noch aktuell die Gefahrenmeldung. Vorsicht bitte auf der A7 Flensburg-Hamburg. Zwischen Kaltenkirchen und Hennstedt-Ulzburg. In beiden Richtungen laufen Kinder auf der Fahrbahn. Und sonst keine weiteren Meldungen. Wir wünschen allen gute Fahrt durch diesen Sonntagabend.
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3: Noch bis um 11 lassen wir gemeinsam dieses Wochenende ausklingen hier aus dem Dresdner Studio mit Heiko Rasch. Ich grüße Sie. Schön, dass Sie dabei sind. Musik.

Barclay, James Harvest hier im ARD-Abend. Ja, zur Urlaubs- und Sommerzeit überhaupt, da gehört natürlich eine große Portion Eiscreme dazu. Ich glaube, da sind sich alle einig, die uns hier geschrieben haben. Und was hat uns hier Claudia geschrieben? Obwohl zurzeit in Reha, gibt es auch bei mir zur Kaffeezeit regelmäßig ein Eis vom Kiosk. Und jetzt am Wochenende hat mich doch tatsächlich mein Mann entführen lassen. Habe ich mich von meinem Mann entführen lassen und bin bei einem Italiener gelandet. Der feiert ein Jubiläum, 70 Jahre in Familientradition seit 1956 hier in Bad Urach. Also, sie waren eine der ersten, die das italienische Eis nach Deutschland brachten. Und da gab es auch ganz leckere Sorten, Premium, Pistazie und Walnuss. Musste natürlich sein. Danke, Claudia, für Ihre Zeilen. Und wer hat hier geschrieben? Hiltraut aus Radebeul-Warnsdorf. Ja, Wahnsinn, was sie sich für eine Eiskugel hier wünscht. Gurkendill-Eis. Was es alles gibt. Unglaublich. Und ein großer Fan, schreibt sie aber hier, von Großeis ist sie nicht. Aber Gurkendill-Eis, da könnte sie sich verführen lassen. Danke, Hiltraut. Und Franz hat uns ja auch geschrieben, heute hat er sich nach der Gartenarbeit selbst verwöhnt mit einem leckeren Eiskaffee, aktuell mit Stracciatella, Vanille und mit Eierlikör. Als Krönung noch mit Streusel, Schlagsahne und eine Portion Eierlikör noch obendrauf und ein Blatt Minze aus eigenem Garten. Mensch, Sie verstehen uns es, mir den Mund hier wässrig zu machen. Also ich merke schon, mit lecker Eis, da kann man Sie fast alle locken. Danke fürs Mitmachen.

0: 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Zum Wochenendausklang. Schön, dass Sie dabei sind. Ja, und jetzt auch ein alter Hase im Showgeschäft. Über Jahrzehnte hinweg ist er ja erfolgreich geblieben. Tom Jones. Gut, dass er sich damals in den 60er Jahren entschlossen hat, seinen Job als Staubsaugervertreter an den Nagel zu hängen. Erst spielte er in einer Band und da diese nicht sehr erfolgreich war, versuchte er sein Glück mit der Solokarriere. Und das funktionierte auch bis heute. Das war damals der Anfang seiner Erfolgsgeschichte.
1: With me, it was always singing.
2: Bei mir war es immer das Singen. Ich dachte, wenn ich davon leben könnte, wenn ich ein professioneller Sänger werden könnte, das wär's. Das macht mir Spaß mehr als alles andere. Ich glaube schon, dass ich geboren bin, um zu singen.

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5: Kurz nach 11:30 hier der aktuelle Verkehrsservice für den ARD-Abend. Und da sieht's wieder sehr gut aus. Keine Störungsmeldungen liegen uns vor. Wir wünschen weiter gute Fahrt für alle, die unterwegs sein müssen durch diesen Sonntagabend.

Also alle, die sich heute im Endspiel einen Torregen erhofft haben, wurden ja bisher mächtig enttäuscht. 15 Minuten sind in der zweiten Halbzeit auch schon gespielt. Argentinien, Spanien immer noch 0:0.

0: Auch Coverversionen kamen gut an von Take That. Ja, sie mischten in den 90er Jahren vor allem die Hitlisten mächtig auf. Und das gelang auch 20 Jahre zuvor schon den Beatles. Von ihnen habe ich jetzt Yellow Submarine vom Beatles-Album Revolver aus dem Jahre 66, also 60 Jahre ist das schon her. Und vor 58 Jahren hatte dann der Beatles-Film Yellow Submarine in London Premiere. Sie haben ja auch Musikgeschichte geschrieben. Und das Bemerkenswerte, auch nach der aktiven Beatles-Zeit konnten alle vier Musiker auch solistisch richtig Karriere machen und ihre Hits werden ja immer noch gespielt. Sorgen heute noch für so viele Erinnerungen in mehreren Generationen. Die Beatles.
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Hast du eine Hilfe zu machen?

Ihr großer Hit Opus Life is Life. Da haben sie sich auch wirklich ein Denkmal gesetzt. Ja, ob heute noch Tore fallen hier im WM-Endspiel Argentinien gegen Spanien, ich weiß es nicht. Na klar, spätestens dann beim Elfmeterschießen, da werden sie gezwungen. Naja, ein bisschen Zeit bleibt noch. 30 Minuten der zweiten Halbzeit sind gespielt. Immer noch 0:0. Und auch in der ARD-Hitnacht bleiben wir natürlich für Sie am Ball. Die ARD-Hitnacht ab heute wieder aus Erfurt. Danke fürs Dabeisein, danke fürs Mitmachen und Ihnen eine gute Nacht. Hello.

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1: Um 23 Uhr mit Milat Kupay. Nach dem Rücktritt von Unionsfraktionschef Spahn hat Kanzler Merz dessen Informationspolitik rund um die Elternschaft mit Hilfe einer Leihmutter aus den USA kritisiert. Spahn habe die Partei und die Fraktion erst sehr spät über alles in Kenntnis gesetzt. Aus der Nachrichtenredaktion Martin Seiler.
2: Im ZDF sagte Merz weiter, wir hatten ja alle kaum Gelegenheit, mit ihm darüber zu reden. Wenn wir Zeit gehabt hätten, hätten wir das in Ruhe besprechen können, aber die Zeit hatten wir nicht. Als Spahn ihn informiert habe, seien seine ersten Gedanken bei dem Kind gewesen, so der Kanzler. Er habe ihm viel Glück gewünscht und sich gedacht, hoffentlich gehe Spahn kommunikativ gut damit um und erkläre es gut. Mit einer so großen Empörungswelle habe er aber nicht gerechnet. Merz kündigte an, er werde nach Absprache mit CSU-Chef Söder relativ bald einen Vorschlag für die Nachfolge machen. Gehandelt werden unter anderem Kanzleramtschef Frei, Bundesinnenminister Dobrindt, Gesundheitsministerin Wagen und CDU-Generalsekretär Linnemann.
1: Die Ukraine wirft Russland vor, in der Schwarzmeerregion ein unbewaffnetes ziviles Schiff angegriffen zu haben. Nach Angaben der Streitkräfte sind bei dem Beschuss des Getreidefrachters 5 Besatzungsmitglieder getötet worden. 5 weitere wurden noch vermisst und 8 Crewmitglieder im Krankenhaus in der Hafenstadt Odessa behandelt. Die Ukraine nennt den Vorfall einen Terrorakt gegen die zivile Schifffahrt. Der Frachter fuhr unter der Flagge des westafrikanischen Landes Guinea-Bissau. Unklar ist, wieso er in der umkämpften Region unterwegs war. Die USA verlegen wegen des Iran-Kriegs Medienberichten zufolge mehr Kampfflugzeuge in den Nahen Osten. Das Wall Street Journal berichtet, dass dies unter anderem Kampfjets vom Typ F-16 vom US-Flugplatz Spang-Dahlem in der Eifel betreffe. Zudem würden F-35-Jets von einem Stützpunkt in Großbritannien verlegt. Der Iran-Krieg eskaliert seit Anfang des Monats wegen des Streits über die Straße von Hormus wieder. Die USA greifen seit Tagen Ziele im Iran an und Teheran attackiert Ziele in der Region. Die Telekom hat sich die Medienrechte an der Fußball-Weltmeisterschaft 2030 gesichert. Damit werden alle 104 Partien des Turniers erneut nur bei Magenta TV zu sehen sein. Die Telekom hatte Spiele der diesjährigen WM per Sublizenz an die frei empfangbaren Sender ARD und ZDF verkauft. 44 Partien liefen in den vergangenen Wochen allerdings exklusiv bei den kostenpflichtigen Telekom-Plattformen Magenta TV. Das waren die Nachrichten. Das Wetter in Deutschland, in der Nacht im Norden teils gewittrige Schauer, Tiefstwerte 15 bis 6 Grad. Morgen im Norden etwas Regen, im Süden viel Sonne, 18 bis 26 Grad. Am Dienstag überwiegend heiter, 18 bis 27 und am Mittwoch örtlich etwas Regen oder Gewitter, im Südwesten freundlich, 18 bis 28 Grad. Es ist 23.03 Uhr.
3: Dankeschön für den Blick auf die Nachrichten. Von mir jetzt der Blick noch auf die Straßen im Lande. Hanno Bauer ist hier. Ich wünsche eine gute Fahrt, denn es geht los mit gleich 2 Entwarnungen. Es sind jeweils keine Falschfahrer mehr unterwegs auf der Autobahn 10 zwischen Dreieck Spreeau und Niederlehme und auch nicht auf der Autobahn 66 zwischen Frankfurt am Main, Mikkelallee und Nordwestkreuz Frankfurt. Und ich füge mal an, hoffentlich auch auf Ihrer Straße nicht, wo Sie unterwegs sein werden. Dann der Blick auf die Autobahn 3, Köln Richtung Frankfurt, zwischen Dietz und Limburg-Nord. 3 Kilometer Stau noch, dort ist nach einem Unfall nur eine Spur frei. Und A5 Frankfurt Richtung Kassel, zwischen Nordwestkreuz Frankfurt und Bad Homburger Kreuz. 2 Kilometer Stau wegen einer Nachtbaustelle. Es ist hier nur der linke Fahrstreifen frei. Außerdem gibt's eine Gefahrenmitteilung für Nordrhein-Westfalen im Kreis Heinsberg in Wassenberg, Heinsberg, Hückelhofen kommt es aufgrund eines Brandes zu Geruchsbelästigung und Rauchniederschlag. Bitte Fenster und Türen hier geschlossen halten. Na dann, auf in die Nacht.
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3: Mit Hanno Bauer.

0: Hallo zur nächsten ARD-Hitnacht mit Hanno Bauer. Der Sonntag klingt aus und ich grüße herzlich aus Erfurt.
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0: Ja, denken Sie nicht, dass wir die ganz vergessen dürften. Das Spiel läuft ja noch, das Finalspiel zwischen Spanien und Argentinien. Und es steht hier immer noch torlos in der 90. Spielminute immerhin. Und der aktuelle Stand also 0:0. Das sieht doch sehr nach Verlängerung aus. Und vielleicht nach einem Elfmeterschießen.

Con S, 74, 75, in der ARD-Hitnacht. Ah, und die Nacht läuft und die ersten E-Mails kommen schon rein, geschrieben an ard-hitnacht@mdr.de. Die ersten kommen von meinen Sternenfreunden, das sind Susanne und Walter, ja, die nachts immer so wunderbare Sternennebel fotografieren und uns sogar einen Kalender davon ins Studio geschickt haben. Wunderbare Sache. Also da braucht man auch schon viel Technik und viel Talent dazu. Und die beiden haben geschrieben, hallo Hanno, viel Vergnügen in deiner Sendung. Dir wird doch tatsächlich die Ehre zuteil, den neuen Weltmeister zu küren. Du hast es dir verdient. Die Sternenfreunde Susanne und Walter, tja, ihr beiden, so schnell wird das natürlich nichts, denn das steht immer noch torlos 0-0 zwischen Spanien und Argentinien, wobei Spanien ja schon, wenn ich das so im Auto, im Livestream richtig gehört hat, wesentlich schneller agiert hat und besser gespielt hat bisher. Also, das ist jedenfalls der Eindruck der Reporterkollegen, die da kommentiert haben, und wahrscheinlich geht's jetzt auch in den nächsten Minuten in die Verlängerung. Noch wird ein bisschen nachgespielt, aber die Verlängerung wird dann wahrscheinlich die Entscheidung bringen und Argentinien wird dann mit 2 Spielern weniger auf dem Feld stehen. Das ist dann auf jeden Fall eine Schwächung für Argentinien. Wenn ich jetzt den neuen Weltmeister küren müsste, da würde ich aus der Halbzeitpause wahrscheinlich die Muppets nehmen.

Achtung bitte, es gibt einen Falschfahrer in Heidelberg. Und zwar Falschfahrer auf der Speyerer Straße zwischen Langeanger in Heidelberg-Bahnstadt und Heidelberg-Kirchheim. Kommt Ihnen ein Falschfahrer entgegen, bitte ganz rechts fahren, nicht überholen. Achtung bitte, ein Falschfahrer auf der Speyerer Straße in Heidelberg zwischen Langeanger und Heidelberg-Bahnstadt und Heidelberg-Kirchheim. Hier ist ein Falschfahrer unterwegs. Vorsicht hier bitte.

0: Ja, das ist wohl Schicksal.
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0: Spanien eben in der letzten Minute in der Nachspielzeit noch mit einer riesen gewaltigen Chance, nämlich ein Freistoß aus 20 Metern, der verschossen wurde. Also der gehalten wurde vom Torwart Argentiniens. Und das heißt also, jetzt ist die offizielle Spielzeit vorbei. Wir freuen uns auf die Verlängerung. Und einen Plan B beider Mannschaften.

Otto mit so einer wunderschönen Herzschmerzballade. I'll be over you in der ARD-Nacht. Und Klaus ist dabei. Klaus hat geschrieben übers Kontakt.

Williams, Nummer 17 der Spanier mit direktem Torschuss ins Netz hier. Spanien könnte führen, aber kurz bevor es ins Netz ging, kam schon der Auspfiff, weil es vorher eine Rangelei auf dem Spielfeld gab. Also nicht gezählt, immer noch 0-0.

0: 23.30 Uhr ist es. Und damit Zeit für den Verkehrsservice der ARD-Hitnacht. Entwarnung auf der Speyerer Straße in Heidelberg. Kein Falschfahrer mehr zwischen Langeanger in Heidelberg-Bahnstadt und Heidelberg-Kirchheim. Und es gilt noch die Gefahreninformation für Nordrhein-Westfalen im Kreis Heinsberg. In Wassenberg, Heinsberg und Hückelhofen kommt es aufgrund eines Brandes zu Geruchsbelästigung und Rauchniederschlag. Bitte Fenster und Türen geschlossen halten.
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0: Mit Hanno Bauer in Erfurt lassen wir den Sonntag ausklingen. Jetzt mit Musik von CC Top. Ja, heute hat unsere Musik ein bisschen einen Bart.

0: Kurzer Blick aufs Gezappel über mir, also auf dem Monitor, der über meinem Kopf hängt. Ja, dort wird immer noch Fußball gekickt. 0-0 steht auf der Anzeige immer noch. Okay. Verlängerung läuft. Erste Halbzeit der Verlängerung. Müsste ja schon langsam, ja, 150. Spielminute. Genau, 3 Spielminuten werden da jetzt noch draufgelegt. Ha. Ja, ist bis jetzt also noch nicht groß was passiert. Dann kommen wir zum nächsten Gruß, der reingekommen ist. Und der kommt von Monika. Monika hat geschrieben, lieber Hanno, bitte grüßen Sie die liebe Nachteule Rosi aus Leipzig ganz herzlich von Monika aus Bad Schönborn. Herzlichen Dank. Und Monika, nicht nur, dass es ausgerichtet wurde, Rosi selber hat auch schon geschrieben, und zwar dieses hier. Lieber Hanno, auch heute sende ich dir einen ganz lieben Gruß aus Leipzig ins Studio. Ich sitze auf meinem Relax-Sessel und muss mein rechtes Bein ein bisschen kühlen, wobei das linke verbunden ist. Ich bin in Bad Schönborn, als ich Monika besucht habe, die Treppe leider raufgefallen. Ja, so geht das manchmal. Nun wünsche ich dir eine entspannte Nacht, die Nachteule Rosi. Dann seid ihr ja alle wieder zusammen heute in der Nachtfamilie, hier in dieser Sendung.
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0: 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So soll es sein.

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1: Und das ging doch schnell. Gerade wurde die zweite Halbzeitverlängerung angepfiffen und schon hat Ferran Torres das 1:0 geschossen für Spanien. Und Spanien, rot-gelb, jubelt natürlich. Alle liegen sich in den Armen. Vorher hatten die Kollegen von der Sportschau, von sportschau.de noch getickert. Spanien bleiben jetzt noch 15 Minuten, um die drückende Überlegenheit in etwas Zählbares umzumünzen. Chancen haben die Iberer inzwischen genug für den Führungstreffer gehabt. Jetzt hat's also geklappt. Ferran Torres hat das erste Tor geschossen. Und wer weiß, wie viele jetzt noch kommen.

This Could Be The Last Time singt er hier, aber ich hoffe, Keith Richard von den Stones wird auch in 4 Jahren noch im nächsten WM-Finale auf der Zuschauerbank sitzen können und zuschauen. Keith Richard, nämlich von den Stones, ist genauso im MetLife-Stadion in New York, Jersey. Also in New Jersey, in New York, wie Madonna, die ja ihren kurzen Halbzeitauftritt hatte, ja, und da ordentlich mit einem Monster Truck durch die Hallen des Stadions geschreddert ist. Ja, und bei uns hören wir jetzt auch Madonna mit ihrem ganz langsamen und leisen Take a Bow. Also ihre Runde hat sie da schon gezogen durchs MetLife Stadion. Und bei uns singt sie jetzt hier, nicht live, wie gerade eben, in der Halbzeitpause, aber aus der Konserve klingt's auch besonders gut. Hier ist die ARD-Hitnacht.

Wir sind in der 120. Spielminute und es steht immer noch 1-0. Das heißt also, gleich endet die Nachspielzeit. Die Verlängerung meine ich natürlich. Und es wird wahrscheinlich noch ein bisschen Nachspielzeit geben, aber höchstwahrscheinlich, und das kann man jetzt schon so ungefähr sagen, wird Argentinien nicht noch einmal zu einem Schuss kommen. Also, ich gehe mal davon aus, dass wir nach den Nachrichten darüber reden, dass Spanien neuer Weltmeister ist.

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1: Um 0 Uhr mit Ronald Lessig. Nach dem Rücktritt von Unionsfraktionschef Spahn hat Kanzler Merz dessen Informationspolitik rund um die Elternschaft mit Hilfe einer Leihmutter aus den USA kritisiert. Spahn habe die Partei und die Fraktion erst sehr spät über alles in Kenntnis gesetzt. Aus der Nachrichtenredaktion Martin Seiler.
2: Im ZDF sagte Merz weiter, wenn wir Zeit gehabt hätten, hätten wir das in Ruhe besprechen können, aber die Zeit hatten wir nicht. Als Spahn ihn informiert habe, seien seine ersten Gedanken bei dem Kind gewesen, so der Kanzler. Er habe ihm viel Glück gewünscht und sich gedacht, hoffentlich gehe Spahn kommunikativ gut damit um und erkläre es gut. Merz kündigte an, er werde nach Absprache mit CSU-Chef Söder relativ bald einen Vorschlag für die Nachfolge machen. Gehandelt werden unter anderem Kanzleramtschef Frei, Bundesinnenminister Dobrindt, Gesundheitsministerin Wagen und CDU-Generalsekretär Linnemann.
1: Über das weitere Vorgehen beraten heute sowohl das CDU-Präsidium als auch der Vorstand der Bundestagsfraktion. Die USA verlegen wegen des Iran-Krieges, Medienberichten zufolge, mehr Kampfflugzeuge in den Nahen Osten. Wie das Wall Street Journal berichtet, betrifft das unter anderem Kampfjets vom US-Flugplatz Spang-Dahlem in der Eifel. Weitere würden von einem Stützpunkt in Großbritannien verlegt. Der Iran-Krieg eskaliert seit Anfang des Monats wieder wegen des Streits über die Straße von Hormuz. Die USA greifen seit Tagen Ziele im Iran an und Teheran attackiert Ziele in der Region. Nordöstlich der spanischen Hauptstadt Madrid ist ein Waldbrand außer Kontrolle. Nach Angaben der Behörden ist schon eine Fläche von 13.000 Hektar verbrannt. Das entspricht mehr als 18.000 Fußballfeldern. Allein in einer Nacht fraßen sich die Flammen 14 Kilometer voran. Seit Anfang des Jahres haben Waldbrände in Spanien schon eine doppelt so große Fläche zerstört wie im gesamten vergangenen Jahr. Die Telekom hat sich die Medienrechte an der Fußballweltmeisterschaft 2030 gesichert. Damit werden alle 104 Partien des Turniers erneut nur bei Magenta TV zu sehen sein. Die Telekom hatte Spiele der diesjährigen WM per Sublizenz an die frei empfangbaren Sender ARD und ZDF verkauft. 44 Partien liefen allerdings exklusiv bei der kostenpflichtigen Telekom-Plattform Magenta TV. Das waren die Nachrichten. Das Wetter in Deutschland. Im Norden teils kräftige Gewitter bei 15 bis 6 Grad. Am Tage im Norden etwas Regen oder Gewitter. Im Süden viel Sonne bei 18 Grad in der Uckermark und 26 Grad im Markgräfler Land. Am Dienstag oft heiter. Im Süden Niedersachsens gibt es Schauer. Die Höchsttemperaturen liegen zwischen 18 und 27 Grad. Am Mittwoch örtlich etwas Regen oder Gewitter, nach Südwesten hin freundlich 18 bis 28 Grad. Es ist 0:03.
3: Dankeschön für die Nachtnachrichten. Kleiner Nachtrag zu den Nachrichten. Seit genau einer Minute ist Spanien Fußballweltmeister. Herzlichen Glückwunsch von hier, Viva España. Und außerdem ist jetzt hier der Verkehrsservice der ARD-Hitnacht. Es geht los auf der Autobahn 94 Passau Richtung München zwischen Markt Schwaben und Parsdorf. Gefahr durch eine ungesicherte Unfallstelle. Und A20 zwischen Achterwehr und Bredenbeek in beiden Richtungen. Gefahr durch und für Rehe auf der Fahrbahn. Außerdem gilt noch die Gefahrenmitteilung für Nordrhein-Westfalen. Der Großbrand im Kreis Heinsberg in Wassenberg, Heinsberg und Hückelhofen. Kommt es aufgrund eines Brandes zu Geruchsbelästigung und Rauchniederschlag, bitte hier Fenster und Türen weiter geschlossen halten. Dankeschön und den Spaniern hier am Radio eine frohe Feier.
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3: Mit Hanno Bauer in Erfurt. Ich grüße schön. Rein geht's in den Montag. Heute ist der 20.07. Die Welt hat einen neuen Fußball-Weltmeister. Die Spanier konnten sich mit dem einen Tor geschossen in der zweiten Verlängerungshälfte

0: Also ich babbel jetzt einfach mal nach, was die Damen und Herren Fußballkommentatoren so übers ganze Spiel sehr, sehr oft gesagt haben. Ja, was ist nur mit Argentinien los? Das ist doch nicht die Mannschaft, die bisher Weltmeister war. So ein glücklicher bisheriger Titelinhaber, ja, der jetzt so unglücklich gekickt hat. Und der Copa Mundial, so wie dieses übergroße Schlagermikrofon in Gold in der spanischen Welt nun mal heißt, konnte nicht verteidigt werden durch die Argentinier. Die stehen jetzt und liegen und sitzen betribbelt auf dem Spielfeld, ärgern sich natürlich. Aber Spanien hat wohl zu Recht gewonnen. Ich meine, ich bin jetzt nicht wirklich der Fußballexperte und kann es jetzt nicht so einschätzen. Sie können das natürlich viel besser, weil Sie ja die absoluten Experten sind, wie zum Beispiel André aus Dortmund, der geschrieben hat, Moin Hanno, also das ist doch heute kein Endspiel gewesen. Für mich hat das gestern stattgefunden. Ich proste dir mit einem schönen Glas Merlot zu. Ich muss morgen erst wieder um 14 Uhr raus. Schauen wir mal, wer Weltmeister wird. Hauptsache nicht Trump. Gruß aus Dortmund, André. Ja, und nun steht es ja fest, Spanien ist Weltmeister geworden mit gerade mal einem Tor. Und so richtig eine aufregende Partie war das, glaube ich, für keinen am Fernsehgerät. Und auch nicht, wenn man es wie ich unterwegs im Stream gehört hat oder beziehungsweise dann hier im Studio weiterverfolgt habe. Was außerdem bemerkenswert war, ja, in diesem New Yorker Stadion, da hatten sich so viele Argentinier Tickets geholt, weil das ja nun mal eine amerikanische Weltmeisterschaft war oder in Amerika ausgetragene Weltmeisterschaft war. Und die Mehrzahl der Fans dort, also für Argentinien, Spanier dort eindeutig in der Minderzahl und deswegen war es auch die ganze Zeit ziemlich, ziemlich leise im Stadion. Also eigentlich eine bedrückende Sache, aber...
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0: Eigentlich war doch die ganze FIFA-Fußball-Geldmeisterschaft eine ziemlich bedrückende Sache. Gut, Haken dahinter. Ich bin eigentlich ganz froh darüber. Und jetzt müssen wir jetzt auch gar nicht mehr groß drüber reden. Ich finde das gut. Jetzt verlieren wir uns wieder ein bisschen in der Musik. Wir lassen Music.

den Kindern das Kommando geben, ist schon erstmal gut. Und jedem einen Ball wohl das andere. Rosi hat sich nochmal gemeldet, hat geschrieben, ich bin Expertin. Man gebe jedem einen Ball, damit sich nicht alle um einen streiten müssen. Schöne Idee eigentlich. Klingt allerdings ein bisschen chaotisch in der Umsetzung. Aber vielleicht wären dann mehr Tore gefallen. Wären auch alle zufrieden. Gute Idee, Rosi.

Gran Canzione, ein großartiger Song. Eros Ramazzotti war das hier bei uns zur Feier Spaniens in der ARD. Genau. Soll Spanisch bleiben, was Spanisch ist. 0:20 ist es. Hier ist die ARD Hitnacht. Jetzt mit Musik von CC Katsch.

0: Herrlicher Flow in der Musik. Wir hatten jetzt drei Lieder hintereinander. Fancy the Catch von Old City und von Tina Turner hier natürlich Private Dancer. Und damit 0.31 Uhr eine Meldung in unserem Verkehrsservice der ARD Hitnacht. Die Autobahn 94 Passau Richtung München ist zwischen Markt Schwaben und Parsdorf nach einem Unfall gesperrt. Gute Fahrt.
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0: Für alle munter im Studio ist Hanne Bauern. Und das Studio befindet sich in Erfurt und auf dem Player der Musik liegt jetzt Musik der Pet Shop Boys. Servida E.

0: Sevilla E.
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0: Und Tine und Micha hatten geschrieben, wir hören die ARD-Hitnacht, sind gespannt, wie viele Falschfahrer es heute Nacht werden. Startet in größerer Zahl wahrscheinlich später, weil die Nasen ja zurzeit noch Fußball gucken. Das wiederum könnte noch länger dauern, weil ja keiner den Pokal von Goldlöckchen entgegennehmen möchte. Also weder mit noch ohne Trompete. So, wir sind jetzt noch eine Weile dabei, grüßen dich und die Lauschenden im Lande, Micha und Tine. Ja, und jetzt eben, gerade war es ja gerade soweit, dass also Rodri, der spanische Kapitän der Mannschaft, den Pokal entgegennehmen durfte und tatsächlich musste noch die Hand geschüttelt werden beim amerikanischen Präsidenten und vorher noch beim FIFA-Präsidenten. Ach, was für eine Ehre, wie neidisch bin ich.
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0: Und jetzt nochmal einen Doppelhaken dran an die WM.

0: Next a Kind of Magic. Und das ist ja tatsächlich mal eine Art Magie, die da stattgefunden haben muss, ja? Erst der goldene Pokal und dann jetzt auch noch jede Menge goldene Medaillen werden ausgerechnet von den Herren vergeben, an Spieler der spanischen Mannschaft, die sich ja sonst eher darauf spezialisiert haben, Gold für sich und ihre privaten Konten zu scheffeln. Also, dass die sich so einfach trennen können von diesen Goldgegenständen, da bin ich ja doch einigermaßen überrascht. Magie eben.
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0: So, Achtung, nochmal ein allerletztes Mal.
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0: Und jetzt gibt es nämlich gerade das große Schlussbild. Also Goldglitter wird über die Mannschaft geschossen. Alle haben ihre goldenen Medaillen um auf den roten Trikots. Und ja, der Fußball-Cup, der Copa Mundial, wird natürlich auch nach oben gehalten. Und bei uns gibt es dazu auch noch spanische Musik von Álvaro Soler, Sofía.

0: Das Leben ist eine Blume. Also muss sie immer mal gegossen werden, deswegen brauchen wir Regen. Hier ist die ARD-Hitnacht, aber jetzt gibt's keinen Regen, sondern guten Klang, denn Mario in Lengerich hat mir das Foto eines sehr hübschen kleinen Radios geschickt, ja, seines neuen Viola 2, wie es heißt, hergestellt in Europa übrigens, ja. Das ist ja auch schon mal was ganz Besonderes und er hat geschrieben, hallo Hanno, darf ich dir meine neue Flamme vorstellen? Sie heißt Viola und ich habe sie gerne bei mir. Auf dem Balkon, wenn ich dort meinen ersten Kaffee trinke, sogar ins Schlafzimmer lasse ich Viola und natürlich muss sie dort bei mir sein und Klänge erzeugen. Iris ist auch gar nicht so eifersüchtig auf meine neue Geliebte. Dir gefällt Viola doch bestimmt auch, oder? Ja, sieht sehr schön aus. Ja, also ich habe auch schon von diesem Hersteller aus Deutschland mehrere Radios. Dieses hier wird ja nicht mehr in Dauneifel hergestellt, sondern in Polen, habe ich gerade gelesen. Ja, auf jeden Fall ist es ein europäisches Produkt. Das finde ich auf jeden Fall schon erstmal richtig gut. Dann viel Spaß mit der neuen Flamme Viola. Und Mario hat noch geschrieben, liebe Grüße und eine entspannte Nacht aus Lengerich in Westfalen wünschen deine drei Stammhörer. Also wir zwei Menschen und der Vierbeiner heute mal nicht unterm Schrank, sondern unterm Stuhl. Na dann, schönen Gruß auch an Malu, den Langhaardackel.
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0: Was sagt der denn eigentlich so zu Viola? Hätte mich ja jetzt mal interessiert.

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1: Um 1 Uhr mit Ronald Lessig. Spanien ist Fußball-Weltmeister. Die Spanier haben im Finale mit 1:0 nach Verlängerung gegen Argentinien gewonnen. Aus dem ARD-WM-Team Hendrik Lückhoff.
2: Es war ein hochverdienter Sieg. Spanien war von Anfang an das bessere Team, nutzte aber seine zahlreichen Chancen nicht. In die Verlängerung ging Argentinien in Unterzahl, weil Enzo Fernandes die gelb-rote Karte sah. Spanien drückte weiter und belohnte sich. Ferran Torres traf in der 106. Minute zum erlösenden und siegbringenden 1:0. Die Spanier feiern ihren zweiten WM-Titel. Argentinien verpasst die Titelverteidigung. In der Halbzeitpause hatte es eine Musikshow gegeben, unter anderem mit Madonna, Shakira, BTS, Justin Bieber und Coldplay. 11 Minuten dauerte die Show. Die Halbzeitpause war deswegen über 25 Minuten lang.
1: Der Rücktritt von Unionsfraktionschef Spahn beherrscht das anstehende Treffen der CDU-Spitze heute in Berlin. Bundeskanzler Merz hatte angekündigt, in Absprache mit CSU-Chef Söder zügig jemanden für die Nachfolge vorzuschlagen. Torben Lehning im ARD-Hauptstadtstudio berichtet, wie es jetzt konkret weitergeht.
3: Wir wissen nach ARD-Hauptstadtstudio-Informationen, dass Söder und der Bundeskanzler bereits miteinander in Verhandlungen stehen. Und bei den Gremiensitzungen, da wäre natürlich ein sehr guter Zeitpunkt für einen Aufschlag. Wir wissen auch, dass der Fraktionsvorstand sich ebenfalls treffen wird, um darüber zu beraten, wann alle Unionsabgeordneten nach Berlin kommen können, um möglichst umgehend, nachdem es einen Vorschlag von Söder und Merz gibt, dann darüber zu beraten und gegebenenfalls auch zur Wahl schreiten zu können. Wir hören aus der Unionsfraktion, es darf nicht mehr um Wochen gehen, es darf jetzt nur noch um wenige Tage gehen.
1: Die USA verlegen wegen des Iran-Krieges, Medienberichten zufolge, mehr Kampfflugzeuge in den Nahen Osten. Wie das Wall Street Journal berichtet, betrifft das unter anderem Kampfjets vom US-Flugplatz Spangdahlem in der Eifel und von einem Stützpunkt in Großbritannien. Der Iran-Krieg eskaliert seit Anfang des Monats wieder. Die USA greifen seit Tagen Ziele im Iran an und Teheran attackiert Ziele in der Region. Nordöstlich der spanischen Hauptstadt Madrid ist ein Waldbrand außer Kontrolle. Nach Angaben der Behörden ist schon eine Fläche von 13.000 Hektar verbrannt. Allein in einer Nacht fraßen sich die Flammen 14 Kilometer voran. Seit Anfang des Jahres haben Waldbrände in Spanien schon eine doppelt so große Fläche zerstört wie im gesamten vergangenen Jahr. Das waren die Nachrichten. Das Wetter in Deutschland. Im Norden gewittrige Schauer bei 15 bis 6 Grad. Am Tage im Norden etwas Regen oder Gewitter, im Süden viel Sonne bei 18 Grad in der Uckermark und 26 Grad im Markgräflerland. Am Dienstag oft heiter, im Süden Niedersachsens Schauer bei 18 bis 27 Grad. Die Zeit, es ist 1:03 Uhr.
4: Schönen Dank für die 3 Minuten Nachrichten. Von mir jetzt noch eine Verkehrsnachricht hinten an. Hier ist der Verkehrsservice der ARD Hitnacht. Die A94 Passau Richtung München ist zwischen Markt Schwaben und Parsdorf nach einem Unfall gesperrt. Und es gilt immer noch die Gefahrenmitteilung für Nordrhein-Westfalen im Kreis Heinsberg, in Wassenberg. In Heinsberg und Hückelhofen kommt es aufgrund eines Brandes zu Geruchsbelästigung und Rauchniederschlag. Und was macht man dann? Man lässt die Türen und Fenster geschlossen. So soll es sein.
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4: Mit Hanno Bauer in Erfurt. Grüß dich schön.

Wow, Oasis in der ARD-Hitnacht. Auch die 90er Jahre klingen hier ab und an durch. Besonders immer wieder nachgefragt sind aber in unserer Nachtfamilie der ARD-Hitnacht die 70er Jahre, ja, und auch die 80er. Und da besonders eben Musik der ganz großen Stars. Jetzt bei uns voll rein in diesen Thriller hier mit Michael Jackson.

0: Ah, da hatte ja Vince Price, der Schauspieler, noch gut lachen, als er 1982 hier sein Grusellachen im Studio ins Mikrofon schallen ließ. Und später wird er sich so richtig geärgert haben. Als er nämlich 1982 gefragt wurde, ob er das täte, hat er ein Angebot ausgeschlagen, das ihm einen prozentualen Anteil an allen Albumverkäufen eingebracht hätte. Stattdessen entschied er sich für eine einmalige Pauschalzahlung von $20.000. Ja, gut, für so ein Lachen auch nicht schlecht, ja, aber Thriller wurde ja dann meistverkauftes Popalbum der Welt. 110 Millionen Mal verkauft und heute immer noch meist gestreamt. Also da hätte Vince Price damals noch richtig ordentlich Geld verdienen können. Ja, die anderen Beteiligten waren wahrscheinlich gar nicht so sauer drüber.
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0: Hier ist die ARD-Hitnacht. Jetzt mit Musik von Natalie Imbruglia. Torn.

Deutschland ziemlich früh ausgeschieden ist. Man muss wissen, dass ungefähr ein Drittel der argentinischen Bevölkerung italienische Wurzeln hat. Nun ja, Messi und Konsorten hatten einfach zu selten den Ball. Der Bessere hat hiermit gewonnen. Jetzt bin ich mit den Nerven am Ende, höre zur Beruhigung noch ein bisschen die Hitnacht. Das ist sehr schön. Und das hier mit solcher schönen Musik wie gerade eben von Chris Rea. Oder Sheryl Crow haben wir jetzt auch dabei. 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

0: 31 ist das. Und damit Zeit für den Verkehrsservice in der ARD-Hitnacht. A10 südlicher Berliner Ring zwischen Rangsdorf und Schönefelder Kreuz in beiden Richtungen. Gefahr durch und für Personen auf der Autobahn. Und die Autobahn 94 Passau Richtung München ist zwischen Max Schwaben und Parsdorf nach einem Unfall gesperrt. Ihnen unterwegs eine muntere Fahrt durch die Nacht.
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0: Schönen Gruß aus Erfurt mit Hanno Bauer.

Das ist der Soundtrack der Nacht. Eindeutig. Wenn es denn hier schon Filmmusik gibt von Adele, Skyfall, aus dem James Bond, dem gleichnamigen Skyfall. Ja, und in der ARD-Hitnacht jetzt der Gruß von Pamela, die geschrieben hat, guten Morgen, hallo Hanno, ich war gerade mit dem Hund auf OKR, Ortskontrollrunde. Den Begriff kann ich auch noch nicht. Ich muss sagen, es ist ganz schön frisch geworden. Aktuell haben wir 8 Grad, nichts mit draußen sitzen heute Nacht. Einen wunderschönen Sternenhimmel haben wir aber. Liebe Grüße an die Radiofamilie, wünsche allen einen schönen Wochenstart. Und ich wünsche den zurück und bedanke mich sehr für die 3 angehängten Fotos. Das sieht schon schön aus, mit so vielen Sternen und den Häusern.

Klingt ja fast ein bisschen wie Machtmusik hier bei Diana Ross und den Supremes. Where did our love go? Hier ist die ARD Hitnacht und René ist gerade unterwegs und hat geschrieben, hallo ins Studio, ich grüße alle LKW-Fahrer, ich bin auf dem Weg von Bayern in Richtung Berlin. René, ich wünsche eine gute Fahrt.

0: Annette. Annette hat sich wohl erstmal einen feinen Fußballabend gemacht, bevor sie vom ZDF dann zur ARD-Hitnacht rüber geswitcht ist und schreibt: Lieber Hanno, ich hatte zwar 2:1 für Spanien getippt, aber 0:1 reicht doch auch für den Weltmeister. Schön, dass du wieder moderierst. Ich höre dir gerne zu. Musik ist auch top. Ich grüße alle Fußballfans und gratuliere dem Weltmeister, also Spanien. Liebe Grüße, die Stammhörerin Annette aus Leipzig. Jo, also gestern getippt, alle Achtung. Immerhin aufs richtige Pferd gesetzt, lieber Annette.
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0: Beziehungsweise ist ja gar nicht nur ein Pferd, ist ja eine ganze Mannschaft. Und Pferde sind's auch nicht.

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1: Um 2 Uhr mit Ronald Lessig. Spanien ist Fußball-Weltmeister. Die Spanier haben im Finale mit 1:0 nach Verlängerung gegen Argentinien gewonnen. Aus dem ARD-WM-Team Hendrik Lückhoff.
2: Es war ein hochverdienter Sieg. Spanien war von Anfang an das bessere Team, nutzte aber seine zahlreichen Chancen nicht. In die Verlängerung ging Argentinien in Unterzahl, weil Enzo Fernandes die gelb-rote Karte sah. Spanien drückte weiter und belohnte sich. Ferran Torres traf in der 106. Minute zum erlösenden und siegbringenden 1:0. Die Spanier feiern ihren zweiten WM-Titel. Argentinien verpasst die Titelverteidigung. In der Halbzeitpause hatte es eine Musikshow gegeben, unter anderem mit Madonna, Shakira, BTS, Justin Bieber und Coldplay. 11 Minuten dauerte die Show. Die Halbzeitpause war deswegen über 25 Minuten lang.
1: In der Union soll jetzt zügig geklärt werden, wer auf den zurückgetretenen Fraktionschef Spahn folgt. Über das weitere Vorgehen beraten heute sowohl das CDU-Präsidium als auch der Vorstand der Bundestagsfraktion. Bundeskanzler und CDU-Chef Merz hatte angekündigt, sich mit CSU-Chef Söder zu besprechen und bald einen Vorschlag